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4: Mit Dirk Justus. Auch nach dem Debakel für die CDU bei den Wahlen in Berlin und MV bleibt der Kanzler bei seiner Linie. Merz will die Koalition mit der SPD fortsetzen und grundsätzlich am Reformkurs festhalten. Er sagt aber auch, wir müssen Antworten auf die Ängste und Sorgen der Bevölkerung geben. Über die geplanten Reformen will er auch nochmal mit den Ministerpräsidenten reden. Auch die SPD hält an der Zusammenarbeit mit der CDU fest. Vizekanzler Klingbeil.
5: Wir müssen Dinge anders tun und wir brauchen offene und ehrliche Debatten noch in der Regierung über den Reformkurs. Aber die SPD steht zu ihrer Verantwortung, die sie für Deutschland übernommen hat, und da gibt es kein Wackeln.
4: Anders als im Bund hat die heftige Wahlpleite zumindest bei der CDU in Mecklenburg-Vorpommern jetzt auch personelle Konsequenzen. Landeschef Daniel Peters tritt zurück. Übergangsweise wird er von Philipp Amthor ersetzt. Der ist seit Juli auch Staatsminister für Bund-Länder-Zusammenarbeit im Kanzleramt. Fast 300 Protestaktionen, rund 175.000 Teilnehmer. In ganz Deutschland sind Beschäftigte aus der Autobranche auf die Straße gegangen. Die IG Metall hatte wegen der Krise in der Autoindustrie dazu aufgerufen. Die Gewerkschaft sagt, es braucht neue Produkte und Abnehmer, mit denen sich auch in Zukunft Geld machen lässt. Gewerkschafter Jens Kiele.
6: Wir wissen von BMW, wir wissen von Mercedes, überall die Diskussionen, dass wir von unseren hohen Tarifstandards weg müssen, sollen 40 Stunden für dasselbe Geld gearbeitet werden. Das erzeugt am Ende weniger Arbeitsplätze, weil nicht die Frage ist, wie viele Stunden jemand arbeitet, sondern die Frage ist, welchen Absatz haben wir, mit welcher Produktivität sind wir unterwegs.
4: Ex-Verkehrsminister Scheuer steht jetzt in Berlin vor Gericht wegen der vor Jahren gescheiterten Pkw-Maut. Der Vorwurf: Falschaussage. Scheuer und ein früherer Staatssekretär sollen in einem Untersuchungsausschuss zur Maut gelogen haben. Sie beteuern aber beide, dass das nicht stimmt. Neuer Trainer für Borussia Mönchengladbach. Medienberichten zufolge soll der frühere St. Pauli-Coach Alexander Blessin das Bundesliga-Schlusslicht übernehmen. Der Gladbacher Sportchef Ruven Schröder hatte bereits durchblicken lassen, dass man sich mit einem Nachfolger für Eugen Polanski einig ist. Die nächsten Delta-News gibt's in einer Stunde.
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7: Im Moment ist alles frei, es gibt keine Staus. 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
1: Stellt euch vor, ihr seid im KLM-Flieger auf dem Weg in Richtung Karibik. Ihr könnt die Pina Coladas schon schmecken, das Salzwasser und den Strand schon riechen. Ja. Ihr spürt schon die Wärme der Sonne auf der Haut, aber dann die Durchsage vom Kapitän. Na? Sorry, wir müssen leider umdrehen. Es brennt im Flugzeug.
2: What?
1: Und das Ganze wegen einer Powerbank in der Business Class.
2: Ach du Scheiße.
1: Entspannung direkt futsch. Wer zur Hölle legt denn eigentlich die Powerbank im Flieger, wenn überall steht, dass man genau das nicht machen soll?
2: Ja.
1: Die Powerbank soll ausgerechnet einem ehemaligen KLM-Chef gehört haben.
2: Oh nein.
1: Also jemand, der die Airline und ihre Sicherheitsregeln wohl besser kennen dürfte als die meisten anderen, die da noch im Flugzeug sind. Und dann sorgt ausgerechnet er dafür, dass der Langstreckenflug abgebrochen werden muss. Warum nehmen sich Chefs eigentlich immer genau die Sachen raus, die sie anderen verbieten?
3: Tja, Karriere ist kein Plattenbau, Karriere ist eine Pyramide. Da wird der Platz oben knapp.
2: Wir müssen jetzt noch mal ganz kurz über iOS 27 reden. Ich muss ehrlich zugeben, dass ich noch keine so großen Änderungen festgestellt habe, aber bestimmt habe ich das meiste einfach noch nicht entdeckt. Einem Reddit-User ist jetzt allerdings was aufgefallen, was Apple vielleicht etwas zu denken geben sollte. Es geht um die Foto-KI-Funktion räumliches Neuausrichten. Die soll ja nachträglich den Blickwinkel einer Aufnahme verändern können. Die KI macht daraus aber anscheinend noch ein bisschen mehr. Ein User hatte ein Foto mit einem Pferd durch diese Funktion auf dem iPhone bearbeiten lassen und nach der räumlichen Neuausrichtung erschien hinter dem Pferd ein völlig fremder Mann.
4: Was Besseres kann einem doch gar nicht passieren.
2: Hä? Auf dem Originalfoto waren hinter dem Pferd gerade mal ein kleiner Teil einer roten Mütze und eine Schulter mit schwarzem T-Shirt zu sehen. Die KI hat das dann als klare Hinweise für eine Person erkannt und daraus eben einen Mann erstellt, der frei von der Software erfunden wurde. Daraufhin haben auch andere User das Ganze mal ausprobiert und wieder wurden komplett neue Gesichter von der KI erzeugt, die nichts mit dem Originalfoto zu tun hatten. Apple hat sich dazu noch nicht geäußert, aber wenn ihr zu Hause vielleicht mal eine Ausrede braucht für ein zweideutiges Foto, dann gern geschehen.
5: Eigentlich heißt es immer so schön, wer einmal fremd geht, geht immer fremd, ne?
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0: Stellt euch vor, ihr kauft euch nur ein kleines Teilchen beim Bäcker und gebt dann am Ende 1700 Euro aus. Genau das ist jetzt einer Schweizerin passiert.
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0: Bevor wir in den Zug springen, holen wir uns schnell noch was beim Bäcker am Bahnhof. Kennen wir sicherlich alle. Genau das hat auch eine Seniorin jetzt Ende Juli gemacht. Allerdings gab es da wohl einen Fehler mit der Kartenzahlung. Man kann ja mittlerweile da auch immer noch so Trinkgeld angeben, beziehungsweise auch ein eigenen Betrag hinschreiben, und scheinbar hat sie in dieses Betragsfeld halt außersehens ihre PIN-Nummer für die Karte eingetragen und so hat sie einfach fast 1700 Euro Trinkgeld gezahlt. Der Frau ist das erstmal gar nicht aufgefallen, bei der Kontrolle der Kontoauszüge merkte man dann aber, wer gibt denn so viel Geld beim Bäcker aus? Und jetzt, über einen Monat später, hat die Seniorin das Geld aber auch wieder zurückbekommen.
2: Alles wird gut.
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3: Mit Dirk Justus. Nach den Wahlen in MV stehen die Zeichen auf Rot-Rot-Grün. Ministerpräsidentin Schwesig von der SPD will mit Grünen und Linken über eine Koalition sprechen. In Berlin strebt Linken-Wahlsiegerin Ehralp eine Koalition mit Grünen und SPD an. Möglich wäre aber auch eine Zusammenarbeit von CDU, Grünen und SPD. In ganz Deutschland haben Beschäftigte aus der Autobranche Alarm geschlagen. Es gab fast 300 Protestaktionen. Die IG Metall spricht von rund 175.000 Teilnehmern, von großen Konzernen oder Zulieferbetrieben. Die IG Metall sieht viele Jobs in Gefahr. Die Gewerkschaft stellt sich aber gegen Einschnitte für die Beschäftigten. Stefan Kiele von der IG Metall appelliert an die Arbeitgeber.
4: Wir werden auch nicht mit einer 40-Stunden-Woche staatlich unterstützten Produkten in irgendeiner Art und Weise Paroli bieten können. Wir müssen das durch Innovation machen, durch Produktivität. Und da sind wir weiterhin führend und erzielen dadurch genauso auch wieder Absatz. Weil innovative Produkte sind nachgefragte Produkte.
3: Die Bundesregierung gibt Gas. Der angekündigte Tankrabatt soll noch diese Woche von Bundestag und Bundesrat beschlossen werden. Ab Oktober sollen Benzin und Diesel dann 17 Cent pro Liter billiger werden. Auch einen Spritpreisdeckel will die Bundesregierung einführen. Wann ist aber noch offen. Google soll in der EU eine weitere Millionenstrafe zahlen, wegen Verstößen gegen den Datenschutz. Die zuständige Behörde verhängt ein Bußgeld von mehr als 400 Millionen Euro. Google hatte vor Jahren Standortdaten seiner Nutzer für Werbezwecke genutzt und damit gegen EU-Vorgaben verstoßen. In den USA schaukelt sich ein Streit über die Pressefreiheit weiter hoch. Die großen TV-Sender sagen, wir berichten erstmal nicht mehr über Auftritte von Präsident Trump. Was steckt dahinter, Daniel Bornberg?
5: Also Grund ist der Rauswurf von CNN und weiteren Medien aus dem Weißen Haus. Den begründet Trump damit, dass sie angeblich Lügen verbreiten. Er legt sich ja immer wieder mit Medien an, deren Berichte ihm nicht passen, aber dieser Schritt ist dann wohl doch einer zu viel. ABC, CBS, NBC und auch Trumps Lieblingskanal Fox News solidarisieren sich mit CNN und wollen ihre Berichterstattung über ihn einschränken. Außerdem gibt es eine Klage gegen den Rauswurf aus dem Weißen Haus.
3: Die nächsten Delta News gibt's in einer Stunde.
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6: Es gibt gerade keine Staus, ihr kommt entspannt durch. 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
3: Mit Dirk Justus. Der Kanzler gibt sich kämpferisch. Nach dem Wahldebakel bleibt Merz bei seiner Linie. Er setzt weiterhin auf die Koalition mit der SPD und hält am Reformkurs fest. Merz will aber nochmal mit der SPD und den Ministerpräsidenten sprechen. Er sagt, wir müssen Antworten auf die Ängste und Sorgen der Bevölkerung geben.
4: Viele Menschen machen sich Sorgen um den Arbeitsplatz, machen sich Sorgen um die Familien, machen sich Sorgen um ihre Alterseinkommen, machen sich Sorgen um die Gesundheitsversorgung. Es ist die historische Aufgabe der Koalition hier in Berlin und der politischen Mitte insgesamt, unser Land mit allen diesen Fragen fit zu machen für die nächsten Jahre.
3: Anders als im Bund hat die heftige Wahlpleite zumindest bei der CDU in Mecklenburg-Vorpommern jetzt auch personelle Konsequenzen. Landeschef Daniel Peters tritt zurück. Übergangsweise wird er von Philipp Amthor ersetzt. Der ist seit Juli auch Staatsminister für Bund-Länder-Zusammenarbeit im Kanzleramt. Prozessstart gegen Ex-Bundesverkehrsminister Scheuer. In Berlin muss er sich im Zusammenhang mit der gescheiterten Pkw-Maut verantworten. Daniel Bornberg berichtet.
5: In dem Prozess geht es aber nicht um das Mautdebakel an sich, sondern um den späteren Untersuchungsausschuss dazu. In dem sollen Scheuer und ein früherer Staatssekretär gelogen haben. Stimmt nicht, sagen beide. Die Pkw-Maut war ein Prestigeprojekt der CSU. Es wurde nach einem Urteil des Europäischen Gerichtshofs gestoppt. Laut Anklage hatten die vorgesehenen Mautbetreiber angeboten, das Urteil abzuwarten, bevor die Verträge unterschrieben werden. Das Angebot soll Scheuer aber abgelehnt haben. Die Folge? Der Bund musste mehr als 240 Millionen Euro Schadensersatz zahlen.
3: Der angekündigte Tankrabatt soll noch diese Woche durch Bundestag und Bundesrat gebracht werden. Die Bundesregierung will damit dafür sorgen, dass Benzin und Diesel ab Oktober 17 Cent pro Liter billiger werden. Auf lange Sicht soll ein Spritpreisdeckel entlasten. Wann der kommt, ist aber noch offen. KI braucht strenge Sicherheitsregeln, wie die Luftfahrt oder Atomkraftwerke. So sieht es ein UN-Expertengremium. Das fordert eingeschränkten Zugriff und bessere Überwachung für künstliche Intelligenz. Hintergrund ist eine ganze Reihe an Fällen von außer Kontrolle geratenen KI-Modellen. Die nächsten Delta-News gibt's in einer halben Stunde.
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6: Es gibt gerade keine Staus, ihr kommt entspannt durch. 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
2: Mit Sönke Röhling. An der Ostseeküste sind in den vergangenen Tagen unzählige tote Fische angeschwemmt worden. Von der Lübecker Bucht über die Kieler Förde bis hoch nach Eckernförde. Grund ist Sauerstoffarmut in bodennahen Schichten. Vor allem Schollen sind betroffen. Nach dem erneuten Warnstreik der Busfahrer in Kiel, Lübeck, Flensburg und Neumünster geht es heute in die dritte Runde der Tarifverhandlungen. Die Gewerkschaft fordert 6,5% mehr Lohn für die 1.800 Beschäftigten. Besonders umstritten ist eine Sonderzahlung für Gewerkschaftsmitglieder. Nach den Wahlpleiten in Mecklenburg-Vorpommern und Berlin trifft Kanzler Merz heute die Unionsfraktion. Dabei geht es um die Folgen der Niederlagen. Merz will Kanzler und CDU-Chef bleiben und seinen Reformkurs fortsetzen. Zuletzt forderten auch Stimmen der CDU seine Ablösung. Auf dem Münchner Oktoberfest ist ein Mitarbeiter eines Fahrgeschäfts tödlich verunglückt. Der 52-Jährige wurde offenbar von der Gondel eines Freefall Towers getroffen. Wiederbelebungsversuche blieben erfolglos. Die Polizei ermittelt jetzt zur genauen Unfallursache. Die nächsten Delta News gibt's in einer halben Stunde.
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3: Nichts los auf den Straßen, ihr habt überall freie Fahrt. 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
4: Ja, aber ich sag mal so, die Ölindustrie klingelt an, ob wir nicht fürs Tankmagazin eventuell blank ziehen würden.
5: Direkt an der Zapfsäule?
4: Ja, direkt an der Zapfsäule wären dann die Fotos, wäre schön ausgeleuchtet. Wir mit so einem Zapfhahn und das wäre auch der einzige Zapfhahn, den wir dann irgendwie in der Hand haben. Weißt du, unseren Zapfhahn sieht man nicht, keine Sorge.
5: Das ist gut,
4: das ist verdeckt. Aber das wäre noch die einzige Zeitschrift, für die ich noch blank ziehen würde. Oder ich würde natürlich auch sehr gerne, muss ich sagen, nach Erlensee ziehen mittlerweile.
5: Wo ist denn Erlensee?
4: Erlensee ist in Hessen, aber warum ich da hin will, das erzähle ich dir und euch gleich.
5: Ich bin gespannt.
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0: Schwenker und Feist hier für euch bei Delta und ich muss nach Erlensee, habe ich ja gerade schon gesagt.
1: In Hessen, ne?
0: Ja, das ist in Hessen und so. Da gibt es nämlich eine neue Fabrik, die entstanden ist. Ja. Erstmal ganz gut natürlich für die Wirtschaft. Mhm. 300 bis 350 neue Jobs und es ist quasi eine Backfabrik und die schafft so richtig viel. Und zwar ballern die da einfach mal in einer Stunde 7000 Brote und 40.000 Brötchen raus.
1: In einer Stunde?
0: In einer Stunde wird das einfach, das ist doch geil, oder? Ich meine, 7000 Brote, 40.000 Brötchen pro Stunde. Aha. Hätte ich nicht gedacht, dass das geht.
1: 7.000 Brote, 40.000 Brötchen pro Stunde. Reicht das für dich in der Woche, oder?
0: Das reicht für einmal Frühstück.
1: Oh ja.

0: So, Feist, wir beiden sind nicht die Einzigen, die uns jetzt gerade irgendwie auch hören. Auch wir haben Kinder, ja, und auch unsere Kids, ab und zu haben sie mal ein technisches Gerät in der Hand.
1: Allerdings.
0: Oder nicht. Wir sollten auf jeden Fall aber aufpassen, was passiert, wenn wir sie damit alleine lassen. Zeig jetzt gerade eine schöne Story aus Amerika.
1: Soll ich dir sagen, was bei mir passiert ist?
0: Was denn?
1: Bei mir wurde ein Film gekauft, ein Kinderfilm.
0: Wirklich?
1: Ja.
0: Okay, was hat es dich gekostet?
1: Ich war unterwegs, ja, und habe dann gesehen, Moment mal, da kommt irgendwie Nachricht von einem großen Versandhandel,
0: ja,
1: der ja auch dann Streaming-Dienste bereitstellt.
0: Okay.
1: Es hat mich 13 Euro gekostet.
0: Das geht doch noch. Mhm. Also wirklich, das sind Peanuts im Gegensatz zu dem, was ich dir jetzt erzähle.
1: Na?
0: Da hat nämlich ein 9-jähriger Junge namens Mike, der wollte ein paar mehr Zuschauer gerne für seinen Minecraft- und Roblox-Kanal auf YouTube bekommen.
1: Oh,
0: so, sein Vater hat gesagt, ey, ist kein Problem, ich nehme mal eben ganz kurz meine Firmenkreditkarte und wir kaufen für $20 meine kleine Werbekampagne.
1: Und?
0: Danach hat er vergessen, die Daten der Firmenkreditkarte rauszunehmen.
1: Oh nein.
0: Und Mike hat schön weitergekauft.
1: Oh nein.
0: Bis dann irgendwann die Firma des Vaters gesagt hat, wir haben hier $118.000.
1: What?
0: Ja, der Junge hat für $118.000 immer schön weiter Werbekampagnen gekauft. Damit ging der Kanal nur so semi durch die Decke, aber der Vater danach umso mehr.
1: Ah.
0: Also bitte, bitte, wenn ihr euren Kids irgendwelche elektronischen Geräte gebt, ja, passt auf, dass da nicht eure Kreditkartendaten drin stehen.
1: Ja, ich glaube, den Führerschein kann er jetzt knicken, der Kleine.

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5: Es ist 5:45.
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6: Mit Sönke Röhling. An der Ostseeküste sind in den vergangenen Tagen unzählige tote Fische angeschwemmt worden. Von der Lübecker Bucht über die Kieler Förde bis hoch nach Eckernförde. Vor allem Urlauber fragen sich, was los ist. Viele Einheimische kennen das Phänomen dagegen schon aus früheren Jahren. Helmke Hebach vom Geomar in Kiel.
7: Das liegt daran, dass unten im Bodenwasser ganz wenig Sauerstoff ist und deswegen schwimmen die Fische dann nach oben und versuchen halt woanders nach Luft zu schnappen sozusagen. Wir machen ja so regelmäßige Messungen in der Eckernförder Bucht und da passiert das tatsächlich immer mal und auch teilweise mehrfach im Jahr. Aber dass es jetzt an so vielen verschiedenen Stellen passiert, das habe ich noch nicht so oft erlebt.
6: Schleswig-Holstein bekommt heute einen neuen Ehrenbürger. Der Klimaforscher Mojib Latif wird am Nachmittag von Ministerpräsident Günther ernannt. Latif habe sich frühzeitig für ein konsequentes Handeln gegen den Klimawandel eingesetzt und die Gesellschaft dafür sensibilisiert, heißt es zur Begründung. Kein einfacher Termin heute für Friedrich Merz. Nach den schweren Wahlpleiten in Mecklenburg-Vorpommern und Berlin trifft sich der Kanzler am Nachmittag mit der Unionsfraktion im Bundestag. Mehr von Dirk Justes.
8: Ja, dabei wollen er und die Abgeordneten über die Folgen beraten. Das Ganze ist für Merz alles andere als vergnügungssteuerpflichtig. Viele Fraktionsmitglieder waren am Wochenende in ihren Wahlkreisen und bekamen da sicher auch den Ärger über die Bundesregierung und den Kanzler zu spüren. Und das wird sicher auch angesprochen. Merz hatte bereits angekündigt, Parteichef und Kanzler bleiben und seinen Reformkurs fortsetzen zu wollen. Die Frage ist nur, ob die CDU-Basis da mitzieht.
6: Die USA, Dänemark und Grönland unterschreiben heute ihr neues Sicherheitsabkommen. Dänemark sieht darin die eigene Souveränität und Grönlands Selbstbestimmung geschützt. US-Präsident Trump sagt dagegen, die USA bekämen dauerhaft Kontrolle über die Sicherheit der Insel. Heizen ist im vergangenen Jahr wieder teurer geworden, vor allem mit Gas und Fernwärme. Für eine durchschnittliche Wohnung wurden mit Gas rund 1.170 Euro im Jahr fällig. Laut Beratungsgesellschaft CO2 Online ein Anstieg um 14% zum Vorjahr. Die nächsten Delta News gibt's in einer halben Stunde.
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9: So, da ist gerade noch was reingekommen. Das muss ich noch einmal ganz kurz angucken. Sekunde, ich bin nicht vorbereitet. Das tut mir furchtbar leid. Aber ich sehe auf der A7 Flensburg-Hamburg in beiden Richtungen zwischen Neumünster Süd und Großen Aspe, da sind Leute auf der Straße. Das war's aber auch schon. Mehr haben wir gar nicht.
10: Hast du schon mehr
9: Blitzer?
10: Nee, habe ich noch nicht. Also noch nichts los. Noch nichts, was ich gesehen und getestet habe. Bis auf dieses feste Gerät in Bad Segeberg. Aber das ist bekannt. Da steht er immer. 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
9: Richtig, 5.48 Uhr ist es und es heute ist auch wieder ein Dilemma-Dienstag hier bei uns bei Delta.
10: Ist so.
9: Und zu dem Dilemma, ja, lass uns da mal gleich erst kurz zukommen, oder? Erstmal gemütlich weiter reinstarten,
10: ja,
9: würde ich sagen.
10: Komm.
9: Wir haben hier Nico Santos gleich mit Why Don't You Stay und vorher noch New Religion. Also, schönen Dienstag für euch.
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0: 5.54 Uhr ist es und wir haben den Dilemma-Dienstag.
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0: Genau, und wir möchten von euch heute ganz gerne mal wissen, auf der 0431 986 9811, welches Team seid ihr eigentlich, wenn es um Urlaubsbuchen geht? Ihr wisst ja, wir machen gerade Fliegen oder Fliegen und ballern euer Budget da nach oben, damit ihr einen schönen Urlaub machen könnt. Aber wie bucht ihr denn dann eigentlich, wenn das Geld da ist? Seid ihr so Team, oh, mal lieber for safe und ich buche mal früh genug, damit ich weiß, was los ist? Oder seid ihr eher Team Last Minute?
2: Gerne mal Bescheid sagen, 0431 986 98611. Last Minute oder doch eher Nummer sicher und im Vorfeld oder weit vorher vor Antritt der Reise buchen, damit ihr auch genau wisst, was ihr bekommt und euch schon mal darauf freuen könnt. 0431 986 98611, WhatsApp, Sprachnachricht oder auch gerne mal hier anrufen, direkt bei uns im Studio. Und beim Urlaub kann Last Minute richtig geil sein. Ja. Ihr wartet, zockt ein bisschen, habt am Ende mit Glück das Schnäppchen eures Lebens. Es gibt aber auch Dinge, bei denen diese Taktik komplett nach hinten losgeht. Deshalb hier die Top 5 Sachen, bei denen ihr niemals auf Last Minute setzen solltet.
1: Platz 5.
3: Den TÜV machen.
4: Ach, die Plakette ist doch erst seit 8 Monaten abgelaufen.
1: Platz 4.
5: Lernen für eine Prüfung.
6: 3 Monate Zeit gehabt, aber die Nacht vorher und 4 Energy Drinks werden das schon regeln.
1: Platz 3.
7: Geburtstagsgeschenk für euren Schatz.
8: Happy Birthday to you.
9: Stellen Blumen und einen Rubbellos schreien nicht unbedingt nach. Ich habe mir Gedanken gemacht.
1: Platz 2.
10: Zum Flughafen fahren.
11: Google Maps sagt 48 Minuten, Boarding schließt in 49.
12: Ja, was soll schon schief gehen?
1: Platz 1.
13: Eure eigene Hochzeit planen.
14: Schatz, ich habe gute Nachrichten. Wir haben eine Location.
15: Geil, wo denn?
14: Im Bowling Center. Dienstag.

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1: Bevor ihr ihn hört, Quop sagt, dass Singen für ihn schon als Kind ein Ventil war, wenn andere Dinge nicht funktioniert haben. Musik wurde für ihn zu einer Form, sich auszudrücken, wenn Worte nicht mehr gereicht haben. Und genau so ging es ihm auch bei diesem Song, Walk. Den gibt's jetzt hier für euch bei Delta.

0: 3:06. Hier ist der Delta-Verkehr. Seid vorsichtig auf der A1 Lübeck Richtung Bremen zwischen Ögendorf und dem Horster Dreieck. Da ist ein unbeleuchtetes Fahrzeug auf der Straße. A1 Richtung Bremen hinter Ögendorf. Achtung, unbeleuchtetes Fahrzeug.
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7:07, hier ist nochmal der Delta-Verkehr. Achtung, da liegen jetzt Sachen auf der A25 in Richtung Geesthach zwischen Bergedorf und Kurslack. Da liegen Sachen auf der Straße. Da bitte vorsichtig fahren. A25 Richtung Geesthach zwischen Bergedorf und Kurslack. Sachen auf der Straße.

0: Wir sind's um 6:11. Gut, dass wir da sind. Schwenker und Feist für euch hier gleich mit Huntrix und Golden. Hast du mal aufs Wetter geguckt für heute? Sieht ganz gut aus tatsächlich.
1: Für heute habe ich nicht geguckt.
0: Heute wieder aufs Wochenende.
1: Schön sonnig.
0: Weil ich am Wochenende abcampen werde tatsächlich. Das letzte Mal mit dem Wohnwagen dieses Jahr höchstwahrscheinlich nochmal unterwegs.
1: Ist das ein offizieller Begriff in der Campingwelt?
0: Weiß ich gar nicht.
1: Abcampen.
0: Abcampen und ancampen.
1: Ja.
0: So wie abgrillen und angrillen. Ja, ich kann es mir vorstellen.
1: Gibt es auch Upcamping, also ab mit U?
0: Das kann sein,
1: richtig. Naja.
0: Auch wenn du dir einen neueren Wohnwagen kaufst. Dann.
1: Ah, dann campst du ab. Okay, ja, wie Upgrade, okay. Auf jeden Fall haben wir jetzt so einen Song, der, ich sag mal, zum guten Wetter passt, bis was sommerlich ist.
0: Das stimmt, ja.
1: Nächste Woche übrigens auch ganz stabil, wenn es so bleibt, aber das weiß man dann erst 3,5 Minuten vorher.
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0: Es ist 6:15.
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13: Mit Sönke Röhling. An der Ostseeküste sind in den vergangenen Tagen unzählige tote Fische angeschwemmt worden. Hintergrund ist nach Angaben des Geoma in Kiel der warme Sommer. Durch die starke Erwärmung der Ostseeoberfläche findet keine Durchmischung des Wassers statt und in bodennahen Schichten wird der Sauerstoff knapp. Die JVA Lübeck hat ein neues Hafthaus. Die Besonderheit, es ist vor allem für ältere und kranke Gefangene eingerichtet worden. Das neue Hafthaus B hat 86 Einzelhafträume, 3 Beobachtungsräume und 2 besonders gesicherte Hafträume. Insgesamt wurden knapp 32 Millionen Euro in das Gebäude investiert. Nach den schweren Wahlpleiten wartet auf Kanzler Merz heute ein schwieriger Termin. Er stellt sich am Nachmittag der Unionsbundestagsfraktion. Dort soll über die Folgen der Niederlagen beraten werden. Merz will Parteichef und Kanzler bleiben, sowie den Reformkurs fortsetzen. Anders als im Bund hat die heftige Wahlpleite zumindest bei der CDU in Mecklenburg-Vorpommern jetzt auch personelle Konsequenzen. Landeschef Daniel Peters tritt zurück. Übergangsweise übernimmt Philipp Amthor den Posten. Der ist Staatsminister. Neuer Trainer für Borussia Mönchengladbach. Medienberichten zufolge soll der frühere St. Pauli-Coach Alexander Blessin das Bundesliga-Schlusslicht übernehmen. Der Gladbacher Sportchef Rufen Schröder hatte bereits durchblicken lassen, dass man sich mit einem Nachfolger für Eugen Polanski einig sei. Die nächsten Delta News gibt's in einer halben Stunde.
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0: Einmal Vorsicht bitte auf der A25 Hamburg in Richtung Geesthach zwischen Bergedorf und Kurslack. Da liegen Sachen auf der Straße. Und die B207 Lübeck-Hamburg-Bergedorf, die ist zwischen Kröppelshagen-Fahrendorf und Neubörnsen in beiden Richtungen wegen Feuerwehreinsatz gerade gesperrt. Was macht die Blitzerfront? Immer noch nichts?
1: Noch nix. Mensch, Leute. Schweigen im Walde von
0: meiner
1: Seite.
0: Wozu haben wir denn unsere 0431 986 98611? Es kann doch nicht sein, dass da nirgendwo ein Blitzer irgendwie rumsteht. Wir meinen jetzt nicht die Festinstallierten. Kommt uns jetzt bitte nicht, ja, Hamburg-Stresemannstraße, da ist was in der 30er-Zone. Die meinen wir nicht. Aber irgendwo muss doch schon mal ein Dreibein aufgebaut werden.
1: Ein Anhänger.
0: Die Gemeinden, die haben doch alle kein Geld. Ja, weißt du, also, da muss auch Geld reinkommen.
1: Wenn ihr was gesehen habt, bitte unterstützt uns oder mich, damit ich irgendwie einen einigermaßen guten Start in den Tag habe. 0431 986 98611. Schickt uns mal Blitzer, falls ihr welche entdeckt.
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0: Ich sag's doch, der Fluch ist gebrochen.
1: Alter, ich habe auch gerade richtig
0: Seitdem dein HSV gewonnen hat.
1: Ich habe auch gerade richtig Schwein gehabt. Ich habe wirklich, als ich noch hier saß und Richtung unseres Stick-Schnack-Stock-Rings gegangen bin, habe ich echt gedacht, jetzt machst du Papier. Habe ich mich doch im letzten Moment für Stein entschieden.
0: Ich habe noch die Möglichkeit zum Ausgleich, aber das war's dann auch heute. Trotzdem, du hast wieder einen Lauf. Seitdem der HSV das wieder kann,
1: weißt du? Ich bin mit dem Ausgleich aber jetzt heute zufrieden, weißt du, ich backe jetzt kleinere Brötchen.
0: Das finde ich gut. Ja.
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0: Da ist auch noch nie was Vernünftiges bei rumgekommen, muss man sagen, wenn man uns irgendwie als Berater irgendwie hinzugezogen hat. Das ist einfach dumm.
1: Als Berater?
0: Ja, als Berater.
1: Warst du schon mal in beratender Funktion tätig?
0: Nur für Freunde.
1: Und was hast du da beraten?
0: Ja, so, was würdest du jetzt tun? So, soll ich mich trennen? Wie soll ich ihm oder ihr das sagen und so weiter? Oder würdest du, guck mal, meine Eltern haben das und das gesagt, was würdest du mir empfehlen? Sowas halt beratend. Also Freundschaftsberatung, weißt du?
1: Ich könnte mich als Rasenberater anbieten.
0: Ist das so weit mittlerweile, wirklich?
1: Spießiger geht's kaum, ne?
0: Nee, das stimmt. Ja.
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0: So, irgendwo hatte ich noch den Gartenzwerg.
1: Du hast mir schon eingeschenkt, hör auf.
0: Ach ja.
1: Nicht noch ein.

0: Vier Männer stehen in Köln wegen eines Vorgangs vor Gericht, der bereits 2013 für Aufsehen sorgte. Laut Anklage sollen dabei IP-Adressen von Nutzern erfasst und anschließend Forderungen wegen angeblicher Urheberrechtsverletzungen verschickt worden sein. Viele Betroffene zahlten jeweils mindestens 250 Euro. Insgesamt sollen dabei aber mehr als 600.000 Euro zusammengekommen sein. Die Angeklagten bestreiten die Vorwürfe teilweise vollständig. Ihre Verteidiger argumentieren unter anderem, dass die Taten verjährt sein könnten. Das Gericht muss nun klären, ob die Vorwürfe noch verfolgt werden können und welche Rolle die vier Männer tatsächlich gespielt haben.
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0: Opfer hatten Angst vor Bloßstellung. Bande soll tausende Pornogucker abgezockt haben.
2: Ja, das sei mal edgy Badge, ne? Ich hab mich nicht abzocken lassen, ich hab schön weitergeguckt.
0: Was?
2: Was?
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0: Was das angeht, sind wir wirklich transparent feist. Das finde ich richtig gut. 6:31 Uhr, Schwenker und Feist für euch über Delta. Und zwar, was die Gewinne angeht. Guck mal, 688 Euro für Celine, 880 für Selina und Sophie, 1053 für Flo, 714 für Friederike, 300 für Eddie, 359 für Lasse, 654 für Vanessa, 750 für Isabel. Und es ging noch viel, viel weiter, weiter, weiter. Das sind all unsere Gewinnerinnen und Gewinner bei dieser schönen Aktion.
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0: Wenn doch nur die Risikoleiter so transparent wäre.
2: Naja, wir waren hier und da dann mal nach einer Spielrunde bei unserer Chefin und haben mal nachgefragt, ganz vorsichtig, du sag mal, wäre es noch höher gegangen? Und wir können so viel verraten, sie hat hier und da auch tatsächlich gesagt, ja, schon noch. Ja,
0: sie hat sogar manchmal gesagt, ja, hätte man sogar noch verdoppeln können.
2: Ja, also von daher, sie weiß Bescheid, wir leider nicht. Wir haben hier einen Knopf und ihr sorgt mit eurer Risikobereitschaft dafür, dass ihr entweder ganz, ganz hoch klettert oder ziemlich tief fallt. Das ist so ein bisschen der kleine Thrill-Faktor dieses Spiels. Es macht tierisch viel Spaß.
0: Ja.
2: Und ihr sorgt eben dafür, dass ihr euren nächsten Urlaub finanzieren könnt. Wir wissen alle ganz genau, dass wir heutzutage ja ziemlich viel sparen müssen, um sich einen guten Urlaub leisten zu können.
0: Absolut.
2: Weil einfach so viele Kosten überall lauern, allein schon an der Tankstelle.
0: Richtig, ja, allein da schon, aber auch allgemein der Urlaub ist insgesamt teurer geworden. Die ganzen Sachen sind teurer geworden, also dementsprechend mal irgendwie weg und dann jemand, der das Urlaubsbudget so ein bisschen aufpimpt, das nimmt man gerne mit und genau da kommen wir ins Spiel mit Fliegen oder Fliegen. Ihr bewerbt euch genau dafür, für unser schönes Spiel und zwar bei uns über die Delta Plus App oder über deltaradio.de. Kurz mal reingucken, kurz suchen, das Formular ausfüllen für Fliegen oder Fliegen und dann heißt es auch ans Telefon gehen und vor allem auch das Telefon beobachten, weil wir haben das schon oft gehabt, ihr habt euch angemeldet, wir haben euch aus dem Lostopf gezogen und kein Schwein geht ran. Wie doof ist das denn bitte?
2: Das ist richtig
0: doof. Wie doof ist das denn bitte? Das ist wirklich

Hallo, liebe Delta-Familie. Hier ist Lady Gaga. Unnötig, das zu sagen, denn ihr habt mich längst an der Stimme erkannt. Weiß ich doch. Ihr hört jetzt hier einen geilen Track von mir, und zwar The Dead Dance. Habe ich übrigens auch gemacht in der Serie Wednesday, wo ich auch mitspiele. Ich bin Tausendsasser. Und diese beiden auch. Schwenker und Feist bei Delta. Die sind, also, die sind... Die sind...

0: und das ist auch gut so. 6.43 Uhr, Schwenker und Feist für euch über Delta gleich mit The Bowser und Magnetic.
1: Ja, warten wir noch mal 2 Monate, dann heißt es wieder.
2: Ja.
0: Wenn wir Pech haben, dauert es gar keine zwei Monate.
1: Mit dem Winter?
0: Ja. Oder was? Bis es das erste Mal friert und so weiter.
1: Ja, also ich denke mal, wir werden vielleicht auch wieder Eiskratz-Bingo spielen. Ja. Könnte ich mir vielleicht vorstellen, dass das hier bei uns kommen wird und ihr dann wahrscheinlich wieder ein bisschen Kohle abgreifen könnt oder was auch immer. Also ich bin sehr gespannt, wann wir das erstmal Frost haben. Wenn du dich jetzt festlegen müsstest, was würdest du sagen?
0: 26. Oktober. Sag ich das erste Mal morgens glatte Straße.
1: Ja.
0: Ich hoffe nicht, aber ich sag's jetzt einfach mal.
1: Ich glaube,
0: also noch vor Halloween.
1: Ich sag Anfang November. Also, keine Ahnung, ich glaube so 3.
0: Guck mal, wir haben zu lange gelabert. Jetzt der ganze Song taume ich auf schon. Der geht ja nicht so lang. Komplett vorbei.
1: Naja.
0: So, wir müssen in die Werbung.
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0: Es ist 7:15.
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2: Mit Sönke Röhling. An der Ostseeküste sind in den vergangenen Tagen unzählige tote Fische angeschwemmt worden. Hintergrund ist offenbar der warme Sommer, so Helmke Ebach vom Geomar in Kiel.
3: Dieses Jahr ist es ja doch sehr warm gewesen und dadurch erwärmt sich halt die Oberflächenschicht sehr stark. Und dann hat man so eine große Schichtung zwischen der oberen und der unteren Schicht. Und in der unteren Schicht wird der Sauerstoff aufgezehrt und vermischt sich nicht mit nach oben. Und dieses Jahr ist es halt so warm und deswegen ist wahrscheinlich die Schichtung auch besonders stark ausgebildet. Und das ist es halt so sauerstoffarm, weil nichts nachgemischt wird.
2: Für die kommunalen Busfahrer in Kiel, Lübeck, Flensburg und Neumünster geht es heute in die dritte Verhandlungsrunde um einen neuen Tarifvertrag. Besonders strittig ist ein Sonderzuschlag von 650 Euro für Gewerkschaftsmitglieder, die von den Arbeitgebern als rechtlich unzulässig bezeichnet wird. Dazu sagt uns Verdi-Sprecher Frank Schischewski.
4: Das ist ja hanebüchender Unsinn, denn wenn ich mir etwas in die Satzung schreibe, dann wird es deshalb nicht rechtlich unmöglich. Wir wünschen uns, dass die Menschen, die Mitglied der Gewerkschaft sind, auch entsprechend eine Bonuszahlung bekommen. Denn letztendlich sind sie es, die diesen Konflikt auch finanzieren und bezahlen. Und jetzt hoffen wir, dass die Arbeitgeber die Signale verstanden haben und ein vernünftiges Angebot auf den Tisch legen.
2: Nach den schweren Wahlpleiten wartet auf Kanzler Merz heute ein schwieriger Termin. Er stellt sich am Nachmittag der Unionsbundestagsfraktion. Dort soll über die Folgen der Niederlagen beraten werden. Merz will Parteichef und Kanzler bleiben. Auch seinen Reformkurs will er fortsetzen. Dazu sagte Vize-Fraktionschef Günter Krings im Ersten.
5: Ich glaube, wir sollten nicht länger abstrakt von Reformen sprechen, sondern ganz konkret, warum wir beispielsweise bei der Rente etwas ändern müssen, damit das System bezahlbar bleibt, am Ende die Menschen auch wieder mehr Rente in der Tasche haben.
2: Die Bundesregierung hat den Tankrabatt auf den Weg gebracht. Noch in dieser Woche sollen noch Bundestag und Bundesrat die Maßnahmen beschließen. Ab Anfang Oktober sollen Benzin und Diesel 17 Cent pro Liter günstiger werden. Heizen ist im vergangenen Jahr wieder teurer geworden, vor allem mit Gas und Fernwärme. Für eine durchschnittliche Wohnung wurden mit Gas rund 1.170 Euro im Jahr fällig. Laut Beratungsgesellschaft CO2 Online ein Anstieg um 14% zum Vorjahr. Die nächsten Delta News gibt's in einer halben Stunde.
6: 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So, kurzer Blick auf die Straße. Da ist die B207 Lübeck-Hamburg-Bergedorf zwischen Koppelshagen-Fahrendorf und Neubörnsen in beiden Richtungen wegen Feuerwehreinsatz gesperrt. Aber das war es dann auch im Endeffekt schon. Dann haben wir noch die B3 Steinwerder Richtung Waldershof. Ja, zwischen A7 und Waldershofer Damm, da ist ein Auto liegen geblieben. Aber das war's schon. Hast du einen Blitzer endlich?
7: Nein. 10:06, 6:50 Uhr. Noch kein Blitzer. Also bestimmt irgendwo, aber noch keiner, der gemeldet wurde. Deswegen, wenn ihr Blitzer gesehen habt, es ist mein Lebenselixier. Ihr wisst doch Bescheid. Ich bin staatlich anerkannter Blitzertester.
6: Ja.
7: Ich habe da auch ein Zertifikat, was wirklich echt ist, im Gegensatz zu einem anderen, was hinter mir hängt von Kollegen Schwenker.
6: Wieso? Was ist daran denn falsch?
7: Das Zertifikat für deine journalistische Uhrzeit.
6: Ja, ist doch alles richtig.
7: Auf dem Zertifikat ist Internet mit Doppel-T geschrieben.
6: Ja, das war der erste Entwurf.
7: Der erste Entwurf ist der erste Koalitionsentwurf sieht auch immer anders aus als das, was im Endeffekt mal rumkommt.
6: Ja, das stimmt leider.
7: Meistens wird es dann aber schlechter. Naja, auf jeden Fall, wenn ihr Staus oder Blitze habt, dann gerne Bescheid sagen. Und wenn ihr das Ganze nochmal checken wollt, dann guckt mal rein, deltaradio.de oder Delta Plus App.
1: Die Chefin wollte geballte Kompetenz am Morgen. Mhm. Das konnten wir uns aber leider nicht leisten. Wir sind dafür Schwenker und Feist bei Delta.
6: So, und für alle, die jetzt nicht wissen, wovon du gesprochen hast, lies doch bitte noch mal eben mein Diplom vor, was hinter dir hängt. Es hängt hier wirklich im goldenen Rahmen.
7: Diplom über das Erlernen der journalistischen Uhrzeit. Nur ein Mensch auf der Welt hat die Prüfung bestanden und er heißt Schwenker.
6: Ja.
7: Dann steht unten drunter unter einem Strich: Dieses Zertifikat ist absolut echt, unanfechtbar und auf keinen Fall irgendwie selbst im Internet mit Doppel-T gebastelt worden. Und das zweite T wurde ganz schlecht mit so einem roten Kugelschreiber weggestrichen.
6: Ja, das war ich, das gebe ich zu. Also das habe ich gemacht. Aber ansonsten habe ich mit diesem Diplom natürlich nichts zu tun. So.
7: Nein, überhaupt nicht.
6: Und jetzt nochmal für alle, die draufstehen. Die ganz, ganz, ganz, ganz genaue journalistische Uhrzeit.
7: Mhm.
6: Es ist 6:52 Uhr und 38 Sekunden.
7: Wahnsinn.
6: Kann man so stehen lassen, oder?
7: Wirklich.
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6: Kann nur ich.
7: Absolut.

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1: Das ist aber nicht das Dilemma, dass ich eventuell tanze. Das Dilemma möchten wir von euch ganz gerne wissen, beziehungsweise wir haben es bei uns besprochen in unserer Delta-Redaktion. Und zwar, welches Team seid ihr eigentlich? Seid ihr eher so lieber früh buchen und genau wissen, was ich habe? Oder seid ihr eher so, ach, ich kann auch im Notfall zum Flughafen fahren und gucken, was da noch so an Reise geht?
2: Habe ich einmal gemacht. Einmal habe ich es gemacht. Also es war nicht richtig last minute, also wir sind nicht direkt losgeflogen danach, sondern erstmal geguckt, kurzzeitig am Flughafen direkt und ich glaube dann 2 Tage später geflogen. Also schon relativ spontan, okay, aber nicht direkt schon mit Koffer zum Flughafen gesagt, hier, da wollen wir hin, wir steigen gleich ein, sondern aber das haben wir einmal gemacht. Aber sonst bin ich eher so der Typ im Vorfeld buchen.
1: Ich könnte das glaube ich auch, aber ich glaube, ich kriege meine Frau nicht dazu. Ja. Einfach so direkt mega spontan. Sie muss irgendwie immer schon vorher wissen, was wo es hingeht, damit sie sich entsprechend Gedanken machen kann, was sie dann einpackt.
2: Ach so.
1: Ja, so. Man weiß das so. Wir haben euch auch mal auf der Straße gefragt, welches Team seid ihr? Lange planen oder lieber spontan dann nochmal last minute?
3: Also ich bin super spontan und mag das auch voll gerne. Mein Freund ist jetzt so ein bisschen der Planungstyp und teilweise, wenn wir mit seiner Familie im Urlaub sind, dann planen wir das schon 1,5 Jahre vorher. Also beides würde ich sagen.
4: Auf jeden Fall spontan was buchen. Am liebsten eine Woche vorher beim Kaffee im Café und dann ja, spontan Unterkunft buchen und gucken, ob noch Flüge da sind. Das langfristige Buchen liegt mir irgendwie nicht so und hat immer bis jetzt immer geklappt, dass man schöne Orte findet, an die man irgendwie spontan kommt.
5: Auf jeden Fall eher im Voraus, weil ich generell gerne alles plane. Ich kann auch spontan sein, aber lieber im Voraus.
2: Guck, spontan sein, aber lieber im Voraus. Also es ist im Endeffekt, ja, im Endeffekt beides.
1: Ich bin kurz, so die Mitte. Ich bin auch kurz über diesen Satz gestolpert. So, aber was seid ihr? Also es ist der Dilemma-Dienstag bei uns. Wir möchten es von euch ganz gerne wissen. Was glaubt ihr? Was ist angenehmer und schöner für euch?
2: War das jetzt, also sie steckt ja dann quasi mit einem Dilemma.
1: Sie ist mittendrin im Dilemma.
2: Sie hat sich also quasi noch für nichts entschieden, so
1: sie,
2: richtig.
1: Sie ist quasi der Delta-Dilemma-Dienst.
2: Kann man sagen, der Mensch gewordene.
1: Richtig, vielen Dank auf jeden Fall dafür. Das sollte nicht abwertend klingen, das meinen wir nicht böse.
2: Nein, überhaupt nicht.
1: So, also, wie sieht's bei euch aus? 0431 986 9861. Schickt gerne mal eine WhatsApp-Sprachnachricht rüber, hier direkt bei uns ins Studio. Und sagt doch auch mal, seid ihr lieber Team vorher planen und zu wissen, was man hat? Oder seid ihr eher so, ach, scheiß drauf, wenn es ein bisschen günstiger wird, dann auch gerne mal last minute.
2: Gerne mal Bescheid sagen. Die Nummer, die ihr dafür braucht, entweder per WhatsApp oder Anruf, ist die 0431 986 9861 und wir hätten jetzt gerne mal eure Nachrichten. Her damit.
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0: 6 Minuten nach 7 ist es. Hier ist der Delta-Verkehr. Seid gerade bitte vorsichtig. Und zwar auf der A1 Bremen in Richtung Hamburg. Zwischen Maschener Kreuz und Harburg, da liegt ein totes Tier. Und zwar auf der mittleren Spur. A1 Bremen Richtung Hamburg. Zwischen Maschener Kreuz und Harburg. Achtung, totes Tier auf der mittleren Spur. Also nicht irgendwo am Rand. Bitte fahrt da bitte schön vorsichtig.
1: Heute ist Dienstag. Heute ist bei uns nicht nur irgendein Dienstag. Dienstag heißt nämlich bei Delta...
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0: So ist es. Ich muss erst den Zettel vom Knopf schieben.
1: Hast du auch den Zettel drauf liegen?
0: Ich hatte den Zettel drauf. Sorry.
1: Das macht doch nichts. Naja, auf jeden Fall kümmern wir uns heute wieder um eine Dilemma-Frage. Es geht nämlich darum, ob ihr eher Urlaub relativ zeitig bucht. Ja. Also Vorfreude ist ja bekanntermaßen die schönste Freude. Also ihr braucht viel Vorlauf dafür. Oder seid ihr eher spontan und sagt, last minute, das ist genau mein Ding. Wir wollen das Ganze gerne wissen über die 0431 986 986 11 WhatsApp oder Anruf.
0: Genau, einfach rüberschicken und was so alles typisch Last Minute ist oder auch passieren kann, das weiß Kollegin Amy, ich glaube, die von uns allen hier am meisten reist, ziemlich gut.
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4: Wie sollen wir das machen?
3: Ja, ach, da kommt bestimmt noch was. Wir müssen einfach flexibel sein. Ach, zur Not nehmen wir halt einen anderen Flughafen, auch wenn er in Bayern ist. Warum ist plötzlich alles so teuer? Flug um 5.40 Uhr, wer hat sich das denn überlegt? 4 Stunden Aufenthalt läuft. Naja, das Hotel hat zwar nur 2,9 Sterne, aber wird schon. Ist ja nur eine Woche, ne?
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10: 7:15.
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10: Mit Sönke Röhling. An der Ostseeküste sind in den vergangenen Tagen unzählige tote Fische angeschwemmt worden. Hintergrund ist, dass durch die starke Erwärmung der Ostsee kein Wasseraustausch zwischen Oberfläche und tieferen Schichten stattfindet. Damit kommt kein Sauerstoff in die bodennahen Schichten. In Simonsberg in Nordfriesland ist am späten Abend eine Windkraftanlage in Flammen aufgegangen. Weil das Feuer in 60 Metern Höhe brannte, konnte die Feuerwehr nicht löschen, sondern das Gebiet nur weiträumig absperren. Als Brandursache wird ein technischer Defekt vermutet. Nach den Wahlpleiten in Mecklenburg-Vorpommern und Berlin trifft Kanzler Merz heute die Unionsfraktion. Dabei geht es um die Folgen der Niederlagen. Merz will Kanzler und CDU-Chef bleiben und seinen Reformkurs fortsetzen. Zuletzt forderten auch Stimmen in der CDU seine Ablösung. Die Bundesregierung hat den Tankrabatt auf den Weg gebracht. Noch in dieser Woche sollen noch Bundestag und Bundesrat die Maßnahmen beschließen. Ab Anfang Oktober sollen Benzin und Diesel 17 Cent pro Liter günstiger werden. Die nächsten Delta-News gibt's in einer halben Stunde.
11: Verkehr. Auf der A1 Bremen Richtung Hamburg. Zwischen dem Maschener Kreuz und Harburg, da liegt ein totes Tier auf der mittleren Spur. 5 Kilometer Stop and Go, gerade auf der A25, Geesthacht Richtung Hamburg ab Nettelnburg bis Allermöhe. Die B207 Lübeck-Hamburg-Bergedorf ist zwischen Kröppelshagen-Fahrendorf und Neubörnsen in beiden Richtungen gesperrt. Da gibt es einen Feuerwehreinsatz. Dann nochmal in Hamburg B3 Steinwerder Richtung Waldershof. Zwischen A7 und Waldershofer Damm, da ist ein Auto liegen geblieben. Und Stop and Go gibt es auch in der Gegenrichtung, also auf der B3 Kühlbrandbrücke.
12: Dann bin ich auch schon dran.
11: Ja, und?
12: Und zwar mit dem Thema Blitzer. Was soll ich sagen? Es ist 17 Minuten nach 7.
11: Freunde, was ist denn los?
12: Noch kein Blitzer.
11: Das kann nicht sein.
12: Ich gehe nach Hause.
11: Ja, jetzt ist er beleidigt. Jetzt ist er. Jetzt, ja, toll, das habt ihr jetzt davon. Also, wenn ihr irgendwo ein Dreibein seht, ja? Also, wir meinen einen Blitzer. 0431 986 98611. Das ist unsere Nummer. Da bitte einfach mal eine WhatsApp-Sprachnachricht hinschicken oder ein Foto, wenn ihr irgendwo einen gesehen habt, bitte mit Ortsangabe. Oder einfach eben anrufen. 0431 986 98611. Falls es jetzt weg. Toll. Also alle Verkehrsnachrichten und nicht Blitzer gibt es jetzt auch nochmal zum Nachhören bei uns in der Delta Plus App.
0: Man nehme einen Schwenker,
11: ja,
0: und dazu eine Prise Feist. Voila! Unser bestes Rezept für den Morgen. Also nach Kaffee und nach Käsebrötchen. Ja, und gut natürlich nach diesem geilen Laugenstangen bei der Tanke. Die liebe ich wie verrückt.
11: Ja, wer nicht?
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11: Ja, denkst du? Feist ist nämlich nicht da, der ist jetzt beleidigt rausgegangen. Bis hier irgendwie ein Blitz. Ich habe auch das Gefühl, bis ein Blitz da reinkommt, kommt da auch nicht mehr viel von ihm. Also das ist jetzt, das liegt auch so jetzt ein bisschen an euch. Jetzt seid ihr echt mal gefordert. 0431 986 98611. Schickt doch bitte mal irgendwo. Muss da so ein Dreibein stehen? Irgendwie so ein Blitzer, den wir noch nicht hatten. Mensch, das kann doch wohl nicht sein.
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11: Ich kann die Sendung nicht alleine machen, ich bin viel zu blöd dafür.

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1: Nicht nur das Deutschland-Ticket, bestimmt auch die Spritpreise treiben die Leute gerade auf Schiene und in den Bus. Im ersten Halbjahr 2026 sind rund 5,7 Milliarden Fahrgäste mit dem Nahverkehr unterwegs gewesen. Das sind nochmal 2% mehr als im Vorjahr schon. Allerdings ist der Wachstumsschub inzwischen kleiner geworden. Kurz gesagt, der ÖPNV ist voller geworden, aber Sardinenbüchse ist es auch noch nicht. Im Fernverkehr hat es dagegen einen kleinen Rückwärtstrend gegeben. Die Zahl der Reisenden ist um 2% gesunken, aber die Fernbusse haben ordentlich zugelegt. Da sind 10% mehr Gäste. Fazit: Nahverkehr rauf, Fernverkehr runter und irgendwo dazwischen hat wahrscheinlich jemand auch wieder seinen Anschluss verpasst.
2: Jetzt stehe ich schon seit geraumer Zeit hier und warte und warte.
3: Ich weiß nicht, wie es dir geht, Schwenker, aber hast du, wenn du Obst oder Gemüse gegessen hast, nicht auch das Gefühl, dass es dir danach irgendwie besser geht und du dich vitaler fühlst?
4: Dürfte ich die erste Frage nochmal hören?
1: Ja, aber ich glaube, das ist so ein Placebo-Effekt.
3: Ja, Obst und Gemüse war jetzt nur ein Beispiel, weil eben bekanntermaßen gesund und so, ne, ist klar.
1: Ja.
3: Forscher aus Sydney wollten jetzt mit einer kleinen Studie mal genauer feststellen, wie bestimmtes Essen auf unseren Körper wirkt. Dafür hat man die Teilnehmer in 4 Ernährungsgruppen aufgeteilt. Es ging dabei unter anderem um den Anteil von Fett, Kohlenhydraten und pflanzlichem bzw. tierischem Eiweiß. Besonders auffällig war, dass bei den Leuten, die in einem Zeitraum von 4 Wochen weniger Fett und Kohlenhydrate zu sich genommen haben, das berechnete biologische Alter rund 3,5 bis 4 Jahre niedriger war als bei den anderen Gruppen. Das heißt jetzt natürlich nicht automatisch, dass 4 Wochen anderes Essen einen 4 Jahre jünger macht, aber es ist schon spannend zu sehen, wie krass der Körper auf so eine Essensumstellung reagiert.
5: Ich bin so krass am Start, alter Schwede.
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2: Bevor ihr ihn hört, der Song Yeah von Usher, Lil Jon und Ludacris wäre in dieser Form beinahe gar nicht zustande gekommen. Usher war nämlich nicht so wirklich überzeugt von dem Style und wollte lieber einen klassischen R&B-Sound. Das Label hatte sich allerdings durchgesetzt und ihm damit 12 Wochen Platz 1 der US Billboard Hot 100, Platz 1 in noch vielen anderen Ländern auf der Welt und ein Grammy beschert. Hier ist Usher mit Yeah bei Delta.

0: sein.
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3: Absolut. Wir spielen dieses Spiel noch gar nicht so lange. Wir sind jetzt in der dritten Woche und wir haben schon mehrere tausend Euro hier rausgehauen an euch.
2: Wirklich, ne? Gott sei Dank, ist das nicht unser Geld.
3: Und es hätten wahrscheinlich noch mehrere tausend Euro mehr sein können, wenn man den Worten der Chefin glauben kann, die hier und da nochmal ganz kurz liegt, okay? Die Kandidatin, der Kandidat von heute Morgen wäre noch weiter nach oben gekommen, wenn man weiter gezockt hätte. Das habt ihr selber in der Hand, denn ihr geht auf die Risikoleiter. Wir können euch da nicht helfen. Ihr entscheidet selber, wie weit es geht. Ihr braucht eigentlich nur zwei Wörter. Weiter, das bedeutet, ihr wollt den nächsten Schritt gehen, oder fliegen, das bedeutet, ihr nehmt den Betrag, der zuletzt genannt wurde. Ja. Wenn ihr aber zu weit zockt, dann macht's bumm.
2: So, aber wenn ihr euch gar nicht anmeldet, dann kommt ihr nie raus.
3: Ja.
2: Bei euch beispielsweise jetzt aus dem 5 Grad kühlen Neumünster oder dem 7 Grad kühlen Kiel. Das kann natürlich auch sein.
3: Also
2: ja, ist ein bisschen frischer geworden.
3: Ja.
2: Und da haben wir natürlich Bock, dann auch nochmal irgendwie in den Flieger zu steigen und dahin, wo es warm ist. Also ab in die Delta Plus App oder auf deltaradio.de. Könnt ihr jederzeit sein, dass wir euch anrufen.

0: Oh oh, das könnten Fake News sein, die ich hier habe für euch. Neptunica gibt es ja gleich mit What If, das ist wahr. Aber hier steht, Neptunica war am Wochenende offenbar zum ersten Mal bei einem Fußballspiel. Der DJ hat ein Selfie aus dem Stadion von Schalke 04 gepostet. Jetzt werden viele sagen, das kann nicht sein. Schalke und Fußball hat eigentlich nicht viel miteinander zu tun.
1: Nein,
0: war fies. War fies.
1: Und das von einem St. Pauli-Fan.
0: Ja, tut mir leid. So, Leak It gibt's ja auch noch von Flo.
1: Falls du es noch nicht wusstest, Schalke spielt wieder in der ersten Liga, mein
0: ja,
1: Freund.
0: Ja, ich weiß, ist doch, Mensch.
1: Naja, gibt's hier gleich auch nach den Delta-News und ich erkläre Sven jetzt erstmal die Abseitsregel.
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0: Es ist 7:45.
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10: Mit Sönke Röhling. An der Ostseeküste sind in den vergangenen Tagen unzählige tote Fische angeschwemmt worden. Hintergrund ist, dass durch die starke Erwärmung der Ostsee kein Wasseraustausch zwischen Oberfläche und tieferen Schichten stattfindet. Damit kommt kein Sauerstoff in die bodennahen Schichten. Ob man wie im Aquarium mit einer Pumpe das Wasser mit Sauerstoff anreichern könnte, dazu sagte Helmke Hebach vom Geomar in Kiel.
11: Es gibt ja tatsächlich schon Forschungsprojekte, die sowas untersuchen. Also in Schweden wird der Sauerstoff zum Beispiel aus der Wasserstoffproduktion reingepumpt in so Buchten. Aber das ist halt nur so eine kurzfristige Lösung. Und die Frage ist auch, ob es wirklich eine Lösung ist, weil man ja nur kurzfristig einmal Sauerstoff reinpumpt, aber das Problem selber ja nicht angeht.
10: In Neuendorf, Sachsenbande bei Itzehoe hat in den frühen Morgenstunden ein leerstehendes Einfamilienhaus gebrannt. Die Polizei schätzt den Schaden auf rund 100.000 Euro. Verletzt wurde niemand. Ob Brandstiftung im Spiel war, ist noch unklar. Die Kriminalpolizei ermittelt. Nach den Wahlpleiten in Mecklenburg-Vorpommern und Berlin trifft sich Kanzler Merz heute mit der Unionsfraktion im Bundestag. Farb hatte erklärt, dass er Parteichef und Kanzler bleiben und seinen Reformkurs fortsetzen will. Zuletzt hat es aber auch in der CDU Stimmen gegeben, die seine Ablösung forderten. Dazu sagte Vizefraktionschef Günter Krings im Ersten.
12: Und bei uns gilt in der CDU eine alte Prioritätenregel. Erst das Land, dann die Partei, dann die Person. Insofern müssen wir schauen, wie wir Vertrauen zurückgewinnen. Und dann kann auch natürlich Personalfrage dazugehören. Das kann man nicht ausklammern, aber ich warne davor, in einem Personalwechsel das Heil jetzt zu sehen.
10: Die Bundesregierung hat den Tankrabatt auf den Weg gebracht. Noch in dieser Woche sollen noch Bundestag und Bundesrat die Maßnahmen beschließen. Ab Anfang Oktober sollen Benzin und Diesel 17 Cent pro Liter günstiger werden. In Dithmarschen dreht sich ab heute wieder alles um den Kohl. Mit dem traditionellen Kohlanschnitt starten am Vormittag die 40. Dithmarscher Kohltage. Mehr von Eileen Schallhorn.
13: Zum 40. Jubiläum findet der offizielle Kohlanschnitt wieder auf dem Hof Hagge in Sennhusen statt. 1990 ist das der erste traditionelle Hof der Kohltage gewesen, der den Kohlanschnitt mit der Feier verbunden hat. Ehrengast ist wieder Ministerpräsident Günther. Zu den Dithmarscher Kohltagen gibt es bis Sonntag im gesamten Kreis Bauernmärkte, Stadtfeste und Aktionen rund um den Kohl. Bisher rechnen die Landwirte mit einer guten Ernte im größten Kohlanbaugebiet Europas.
10: Die nächsten Delta-News gibt's in einer halben Stunde.
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0: Auf der A7 Hannover Richtung Flensburg zwischen Hausbruch und dem Elbtunnel 7 Kilometer Stop and Go. Dann A25 Geesthacht Richtung Hamburg zwischen Nettelnburg und Allermöhe ebenfalls nochmal 3 Kilometer. Die B207 Lübeck Hamburg Bergedorf ist zwischen Kröppelzhagen Fahrendorf und Neubörnsen in beiden Richtungen wegen Feuerwehreinsatz gesperrt. Und es gibt endlich Blitzer.
15: Endlich. Meine Güte, ey. Dass das auch so lange gedauert hat, ne? Ich glaube, die standen schon viel früher, aber naja. Gott sei Dank durfte ich
0: testen. Jetzt mach hier nicht so einen Friedrich-Merz-Move und bepöbel jetzt die Leute.
15: Könnten Sie da bitte einmal, also, weggehen?
0: Wirklich? Also, das wollen wir jetzt mal nicht machen. Weißt du, siehst ja, wohin das führt. Unter 10% Zustimmungswerte, das wollen wir nicht.
1: Lübeck-Luisenstraße stehen sie beidseitig in der 30er-Zone. Im Kreis Herzogtum Lauenburg zwischen Coburg und Sirksfelde wurde einer hingestellt, beidseitig 70. Dann haben wir Kuden, Hauptstraße stadtauswärts in Höherortsausgang, 50er-Zone. Und jetzt darf ich endlich sagen, alle Staus und Blitzer gibt es jederzeit immer aktuell auch nochmal bei uns in der Delta Plus App.
0: Ja, und jetzt bedanke dich bitte nochmal eben bei den Leuten.
15: Dankeschön.
0: Ja,
15: vielen Dank.
0: Und jetzt noch kleine Geschenke. Achtung.
16: Freibier für alle, der letzte Zahl.
0: So, alles klar.
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1: Ganz ehrlich, beim Oktoberfest, ich hätte einen Schlag gebraucht und wäre nicht nachher auf dem Wagen zusammengeklappt mit dem Kreislaufkollaps. Hast du mitbekommen, ne?
0: Ja, habe ich auch gesehen.
1: Was
0: ja.
1: ist denn los? Ist da haut er zweimal gegen so ein Bierfass und hat direkt einen Kreislaufkollaps.
0: Dann kippt er um. Ich denke mal, es war die Aufregung, weil Markus Söder das erste Bier bekommen hat, natürlich wieder.
1: Meinst du?
0: Ja, das war glaube ich, viel aufregender als der Fassanstich selber.
1: Er hatte Angst, dass die Krone nicht ausreichend ist.
0: Der Bürgermeister von München, ja. Gut, aber da kann er auch nichts für. Wahrscheinlich auch 1000 Termine, weißt du? Du musst München leiten mit den Mieten und so weiter. Ist zwar eine schöne Stadt, aber ich wäre auch umgekippt wahrscheinlich nachher auf dem Wagen.
1: Ich glaube aber, dass er nicht der Erste war, der umgekippt ist. Ich denke mal, 3 Stunden vorher, obwohl es noch nicht eröffnet war, gab es schon die erste Alkoholvergiftung.
0: Er lag zum Glück nicht auf dem Kotzhügel.
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0: Also wenigstens mit Stil-Kreislauf-Kollaps. Ja, das ist schon mal ganz gut. Ja.
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0: Nicht vergessen, es ist
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0: Genau, der 22.09. ist ein Dienstag und das heißt bei uns Delta-Dilemma-Dienstag. Wir möchten von euch ganz gerne wissen, was ist für euch besser? Also sagt ihr, ich muss vorher die Reise buchen, damit ich genau weiß, was mich wann, wie, wo erwartet? Oder sagt ihr, oh, mit dem entsprechenden Budget, was man sich ja bei Fliegen oder Fliegen bei uns hier bei Delta holen kann, auch gerne mal Last Minute, vielleicht Meiner und Schnäppchen.
2: Quasi Frühbucher oder Last Minute, zu welchem Team gehört ihr? Gerne mal Bescheid sagen, das Ganze macht ihr per WhatsApp-Sprachnachricht oder Anruf und zwar über die 0431 986 986 11 und wir hören mal in einen WhatsApp-Ton rein, der reingekommen ist.
3: Auf jeden Fall eine gute Frage. Früher wäre ich eher für das Team Last-Minute-Angebote gewesen. Inzwischen habe ich aber Gefallen daran gefunden, den Urlaub mit Vorlauf zu buchen, weil sich dann die Freude auf diesen Urlaub einfach verlängert. Man hat Wochen und Monate, in denen man darauf hinfiebert und dann ist endlich der Tag da und der Urlaub kommt.
0: Ja, das kann ich aber verstehen, dass Absolut. Man die Vorfreude einfach länger ziehen möchte.
2: Kann ich auch verstehen. Das ist war bei uns auch so. Wir haben vor 2 Jahren waren wir das letzte Mal auf Flugreise und da war auch, haben wir echt relativ früh gebucht, weil wir einfach uns so dachten, so, okay, wir wissen jetzt genau, was wir bezahlen. So, das haben wir natürlich alles mit einkalkuliert und wir können uns lange drauf freuen und wissen genau, dann und dann geht's für uns da und dahin. Das war schön.
0: Welches Team seid ihr? Seid ihr Team, ich möchte es ganz gerne vorher wissen und freue mich dann länger drauf? Oder sagt ihr, ach egal, die besseren Schnäppchen gibt's ja last minute. Erzählt mal, 0431 986 986 11.

0: wir kennen das tatsächlich schon, aber es ist immer wieder ganz schön blöd. Aber natürlich gehen jetzt viele Videos wieder durchs Netz von einfach toten, treibenden Fischen in der Ostsee. Schwenker und Feist hier für euch bei Delta. Es ist 8:05, darum geht es auch übrigens auch gleich bei uns in den Delta News.
1: Ich habe hier Bilder gesehen aus Timmendorfer Strand. Da vor der Seebrücke sieht man tote Schollen, die im Wasser treiben oder auch am Strand liegen.
0: Die sind besonders betroffen, die Schollen.
1: Ja, das sieht alles einfach nicht so schön aus. Und warum ist das so? Natürlich hat das Wasser damit zu tun und der Sauerstoffgehalt im Wasser.
0: Richtig, also mehr dazu gleich auf jeden Fall, aber die armen Tiere, die ersticken einfach ganz dummerweise, weil sie halt irgendwie so die Lage im Wasser ändern oder die Höhe und dementsprechend ist da weniger Sauerstoff und das ist dann dummerweise ihr Verderben.
1: Mhm, tatsächlich nicht nur in der Lübecker Bucht, auch in der Kieler Förde beobachtet man das leider gerade. Wie gesagt, mehr dazu gleich hier in den Delta News und einige Fischer, die sind natürlich jetzt on fire und holen sich dann da entsprechend die Fische ganz einfach raus.
0: Ganz einfach rauskeschern.
1: Oder Wilderer vor allem, das sind ja keine richtigen Fischer, also das sind ja meistens Wilderer, die dann sagen, ach komm, die kescher ich mir mal eben raus. Auch nicht cool, also von daher sieht gerade nicht so schön aus, wenn ihr an den Küsten unterwegs seid, kann sein, dass euch da ein paar tote Fische begegnen.

0: Es ist 11 Minuten nach 8. Schwenker und Feist für euch hier bei Delta gleich mit Shakira und Burner Boy mit dem Sommerhit. Die, die! Ist auch gut, dass wir einen Sommerhit haben, denn wir spielen ja heute noch Fliegen oder Fliegen und jagen euch genau dahin, wo es warm ist, wenn ihr dahin möchtet natürlich. Kollegin ist gerade schon reingekommen mit dem Fahrrad her und hat gesagt, boah, es hat kalt geworden. Mhm. Sind auch nur 7 Grad hier bei uns, also von daher, draußen ist echt noch ein bisschen frisch auf dem Rad jetzt.
1: Ich muss aber auch sagen, wenn man sich mal die Anmeldung so ein bisschen anguckt aus den letzten beiden Wochen, da waren noch viele mit dabei, die sagen eher so Polarlichter. Also es geht auch ganz gerne mal Richtung Norden auf jeden Fall. Ist euch überlassen, anmelden auf jeden Fall deltaradio.de, Delta Plus App. Außerdem gleich hier Kevin Linnae mit Love Me Not. Aber erstmal hören wir uns an, was die Delta News so zu erzählen haben.
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0: Es ist 7:15.
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10: Mit Sönke Röhling. An der Ostseeküste sind in den vergangenen Tagen unzählige tote Fische angeschwemmt worden. Von der Lübecker Bucht über die Kieler Förde bis hoch nach Eckernförde. Grund ist Sauerstoffarmut in bodennahen Schichten. Vor allem Schollen sind betroffen. Nach dem erneuten Warnstreik der Busfahrer in Kiel, Lübeck, Flensburg und Neumünster geht es heute in die dritte Runde der Tarifverhandlungen. Die Gewerkschaft fordert 6,5% mehr Lohn für die 1.800 Beschäftigten. Besonders umstritten ist eine Sonderzahlung für Gewerkschaftsmitglieder. Nach den schweren Wahlpleiten wartet auf Kanzler Merz heute ein schwieriger Termin. Er stellt sich am Nachmittag der Unionsbundestagsfraktion. Dort soll über die Folgen der Niederlagen beraten werden. Merz will Parteichef und Kanzler bleiben sowie den Reformkurs fortsetzen. Heizen ist im vergangenen Jahr wieder teurer geworden, vor allem mit Gas und Fernwärme. Für eine durchschnittliche Wohnung wurden mit Gas rund 1.170 Euro im Jahr fällig. Laut Beratungsgesellschaft CO2 Online ein Anstieg um 14% zum Vorjahr. Für einige Ultras von Holstein-Kiel prüft die Polizei nach dem Angriff auf Osnabrücker Fans jetzt Aufenthaltsverbote. Sie dürften damit an Spieltagen nicht zum Bahnhof oder Holstein-Stadion. Am Samstag hatten rund 40 Kieler einen Fanmarsch der Osnabrücker Fans angegriffen. Bei dem Einsatz wurden 3 Polizisten verletzt. Die nächsten Delta-News gibt's in einer halben Stunde.
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0: A21, Bagdaheide Richtung Kiel, Höhe Bonn-Höwe, da ist ein LKW liegen geblieben, seid da bitte vorsichtig. Und Lübeck, Krummesser Landstraße, Höhe Niemarker Weg, da ist ein Unfall passiert, also da dementsprechend auch vorsichtig sein. Kommen wir zum Stop and Go. 7 Kilometer auf der A7 Hannover Richtung Flensburg ab Hausbruch, A25 Geesthacht Richtung Hamburg ab Nettelnburg sind es 3 Kilometer und die B207 Lübeck-Hamburg-Bergedorf ist zwischen Kröppelshagen-Fahrendorf und Neubörnsen in beiden Richtungen gesperrt. Da gibt es einen Feuerwehreinsatz.
1: Es wird geblitzt und und zwar auf der Luisenstraße in Lübeck, beidseitig in der 30er-Zone. Wir bleiben bei Tempo 30, gilt nämlich auch für die Bismarckstraße in Flensburg, stadteinwärts Höhe Schule. Kreis Herzogtum Lauenburg, die Strecke zwischen Coburg und Sirksfelde wird überwacht, beidseitig in der 70er-Zone. Und Kuden Hauptstraße stadtauswärts Höhe Ortsausgang, da bestenfalls nur 50 maximal drauf haben. 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
11: Ja, und wir kabbeln uns auch nicht so häufig. 17 Minuten nach 8 ist es, moin.
1: Von uns hat auch noch keiner irgendwie vor, zurückzutreten. Ach gut, in der Koalition ja auch nicht, stimmt.
11: Nee, das stimmt. Ja.
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11: Könnte man meinen, aber
1: nein.
11: Einfach lächeln und winken.
1: Ja.

0: Bei Fliegen oder Fliegen, da sichert ihr euch bei uns hier bei Delta einfach mal das beste Reisebudget, was geht, und könnt dann dementsprechend überlegen, was ihr macht, wann es irgendwo hingehen soll. Schwenker und Feist für euch hier bei Delta anmelden dafür. Das geht natürlich bei uns in der Delta Plus App oder auch auf deltaradio.de. Und wir zocken hier mehrmals am Tag und haben auch schon ein paar tausend Euro an euch rausgehauen. Mhm. So, jetzt ist natürlich die Frage, bisschen länger warten mit der Buchung dann, wenn man die Knete erstmal hat, oder einfach mal nochmal last minute. Geht das überhaupt?
1: Gibt zwei Menschentypen quasi, kann man fast sagen, ne? Die einen schön weit im Voraus drauf freuen und die anderen denken sich so kurz vor, ach, da kommt noch bestimmt ein richtig gutes Angebot. Also last minute oder entsprechend dann Frühbucher. Wir wollen mal ganz kurz wissen, gibt's last minute eigentlich noch in dieser Form? Und quatschen jetzt drüber mit Arge Dünhaupt von TUI. Arge, sag mal, klassisches last minute buchen, gibt's das noch?
2: Man kann theoretisch zum Flughafen fahren, sich dort einen Urlaub aussuchen und dann auch ein paar Stunden später oder einen Tag später verreisen. Aber die meisten wollen dann doch nicht so super flexibel sein. Insofern gilt Last Minute schon so ab 4 Wochen vor dem Urlaub. Da kann man dann noch auch ein bisschen mehr aus der Auswahl schöpfen.
0: Na gut, okay. Aber wenn ich jetzt unbedingt sparen möchte, bei welchen Themen sollte ich denn dann bei der Reisebuchung auf jeden Fall flexibel sein?
2: Man kann an vielen Stellen flexibel sein, wann man genau in den Urlaub fährt, wie lange man fährt. Es ist auch manchmal nicht uninteressant zu schauen, wo reise ich ab. Also man kann natürlich als nächstes nach Hamburg schauen. Manchmal kann aber auch der Weg nach Hannover interessant sein. Die Pauschalreisen haben ja einen Zug zum Flug kostenlos dabei. Und wenn in einem einen Bundesland Ferien sind, dann ist es in einem anderen Bundesland vielleicht sogar günstiger abzureisen. Da kann man also an vielen Stellschrauben drehen, um wirklich einen günstigen Urlaub zu finden. Und wenn man mal schaut, was in der Türkei oder in Ägypten im Angebot ist, das sind große Destinationen, dann hat man da auch eine sehr gute Auswahl.
0: Ja, okay. Arge Dünhaupt von TUI, vielen Dank dafür. Oder man bleibt einfach mit dem Wohnwagen hier auf dem Campingplatz und verdrinkt das Geld, was man dann bei uns dementsprechend bei Fliegen oder Fliegen gewinnt.
1: Auch möglich. Auf jeden Fall meldet ihr euch jetzt an dafür, damit es hier gleich für euch auf die Risikoleiter geht. Dauert nicht mehr lange, dann zocken wir. 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Na,

0: Vier Männer stehen in Köln wegen eines Vorgangs vor Gericht, der bereits 2013 für Aufsehen sorgte. Laut Anklage sollen dabei IP-Adressen von Nutzern erfasst und anschließend Forderungen wegen angeblicher Urheberrechtsverletzungen verschickt worden sein. Viele Betroffene zahlten jeweils mindestens 250 Euro. Insgesamt sollen dabei aber mehr als 600.000 Euro zusammengekommen sein. Die Angeklagten bestreiten die Vorwürfe teilweise vollständig. Ihre Verteidiger argumentieren unter anderem, dass die Taten verjährt sein können. Das Gericht muss nun klären, ob die Vorwürfe noch verfolgt werden können und welche Rolle die vier Männer tatsächlich gespielt haben.
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0: Opfer hatten Angst vor Bloßstellung. Bande soll tausende Pornogucker abgezockt haben.
2: Das sei mal edgy-badge, ne? Ich hab mich nicht abzocken lassen. Ich hab schön weitergeguckt.
0: Was?

0: 8.43 Uhr ist es. Gut, dass wir da sind. Schwenker und Feist für euch hier am Dienstag, am 22.09. gleich mit Tyler und Sarah Larsen. 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Oh, oh, oh. 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Ebenfalls ganz ausgespielt, also die volle 3 Minuten 25. Was für ein Song in 2026 schon viel ist. Gleich hier.
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0: Es ist 8:45.
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7: Mit Sören Gröling. An der Ostseeküste sind in den vergangenen Tagen unzählige tote Fische angeschwemmt worden. Hintergrund ist offenbar der warme Sommer, so Helmke Ebach vom Geomar in Kiel.
8: Dieses Jahr ist es ja doch sehr warm gewesen und dadurch erwärmt sich halt die Oberflächenschicht sehr stark. Und dann hat man so eine große Schichtung zwischen der oberen und der unteren Schicht. Und in der unteren Schicht wird der Sauerstoff aufgezehrt und vermischt sich nicht mit nach oben. Und dieses Jahr ist es halt so warm und deswegen ist wahrscheinlich die Schichtung auch besonders stark ausgebildet. Und das ist es halt so sauerstoffarm, weil nichts nachgemischt wird.
7: In Simonsberg in Nordfriesland ist am späten Abend eine Windkraftanlage in Flammen aufgegangen. Weil das Feuer in 60 Metern Höhe brannte, konnte die Feuerwehr nicht löschen, sondern das Gebiet nur weiträumig absperren. Als Brandursache wird ein technischer Defekt vermutet. Kein einfacher Termin heute für Friedrich Merz. Nach den schweren Wahlpleiten in Mecklenburg-Vorpommern und Berlin trifft sich der Kanzler am Nachmittag mit der Unionsfraktion im Bundestag. Mehr von Dirk Justes.
9: Ja, dabei wollen er und die Abgeordneten über die Folgen beraten. Das Ganze ist für Merz alles andere als vergnügungssteuerpflichtig. Viele Fraktionsmitglieder waren am Wochenende in ihren Wahlkreisen und bekamen da sicher auch den Ärger, über die Bundesregierung und den Kanzler zu spüren. Und das wird sicher auch angesprochen. Merz hatte bereits angekündigt, Parteichef und Kanzler bleiben und seinen Reformkurs fortsetzen zu wollen. Die Frage ist nur, ob die CDU-Basis da mitzieht.
7: Auf dem Münchner Oktoberfest ist ein Mitarbeiter eines Fahrgeschäfts tödlich verunglückt. Der 52-Jährige wurde offenbar von der Gondel eines Freefall Towers getroffen. Wiederbelebungsversuche blieben erfolglos. Die Polizei ermittelt jetzt zur genauen Unfallursache. KI braucht strenge Sicherheitsregeln wie die Luftfahrt oder Atomkraftwerke. So sieht es ein UN-Expertengremium. Das fordert eingeschränkten Zugriff und bessere Überwachung für künstliche Intelligenz. Hintergrund ist eine ganze Reihe von Fällen außer Kontrolle geratener KI-Modelle. Neuer Trainer für Borussia Mönchengladbach. Medienberichten zufolge soll der frühere St. Pauli-Coach Alexander Blessin das Bundesliga-Schlusslicht übernehmen. Der Gladbacher Sportchef Ruven Schröder hatte bereits durchblicken lassen, dass man sich mit einem Nachfolger für Eugen Polanski einig sei. Die nächsten Delta-News gibt's in einer halben Stunde.
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0: A21, Backteile Richtung Kiel, Höhe Bornhöwe, da ist ein LKW liegen geblieben. Dann Kreis Rendsburg, Eckernförde, Höhe der A215, Blumenthal, Achtung, eine Ölspur auf der Straße. Und in Lübeck, Krummesser Landstraße, Höhe Niemarker Weg, hat es einen Unfall gegeben, passt da wieder auf. Kommen wir zum Stop and Go auf der A7, Hannover Richtung Flensburg, zwischen Hausbruch und dem Elbtunnel 7 Kilometer. A25 Richtung Hamburg, ab Nettelnburg bis Allermühe auch nochmal 5 Kilometer. Und B207, Lübeck, Hamburg, Bergedorf, zwischen Kröppelshagen, Fahrendorf und und Neubörnsen, da ist ein Feuerwehreinsatz, deswegen sind da beide Richtungen aktuell gesperrt. Die B433 Zeppelinstraße ist in Richtung Lentförden, zwischen der Sengelmannstraße und Niendorfer Straße wegen Mäharbeiten auf eine Spur verengt und A25 Richtung Geesthacht-Höhe-Nettelburg, da ist die linke Spur ebenfalls wegen Mäharbeiten dicht.
7: Wir gucken uns mal die Blitze an, die rumstehen. Einmal Bismarckstraße in Flensburg, stadteinwärts in Höhe Schule ist eine 30er-Zone. In Hennstedt-Ulzburg auf der Norderstedter Straße stehen sie beidseitig 50 erlaubt. Dann noch Fockbek, Klinterweg, ortsauswärts. Im Kreis Herzogtum-Lauenburg haben sie einen hingestellt zwischen Coburg und Sirksfelde, beidseitig in der 70er-Zone. Und Kuden, die Hauptstraße, ist mit dabei, stadtauswärts, Höhe Ortsausgang. Es gelten 50 für euch. Ansonsten Verkehrsmeldung natürlich immer zu finden, jederzeit aktuell deltaradio.de, Delta Plus App.
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7: Allerdings, denn wir wollen jetzt gerne mit euch zocken. Ich habe gerade schon erwähnt, Delta Plus App, deltaradio.de und das sind auch die beiden Instrumente, die ihr braucht, um mitzuspielen hier gleich, um auf die Risikoleiter steigen zu dürfen und um euch euer Urlaubsbudget zu sichern.
0: Also ab in die Delta Plus App, ab in die Delta Plus App, ab in die Delta Plus App oder auf Delta Radio.
7: Ich wollte gerade den Kopf hauen, ich dachte, die Festplatte springt.
0: Nee, Kraft durch Wiederholung, weißt du?
7: Verstehe.
0: Einfach nochmal eine Runde öfter sagen, ja. Weil wir möchten ja auch, dass ihr irgendwie alle mitbekommt, dass wir hier euer Urlaubsbudget so ein bisschen hochschießen. Und die Risikoleiter, die holen wir jetzt gleich mal rein.
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0: Ach ja, ab in die Delta Plus App.
7: Achso.

0: Ich habe das Gefühl, alle werden so ein bisschen vorsichtiger. Wir hatten lange keinen mehr, der an der Tausender-Marke gekratzt hat. Dabei ist das ja locker drin.
1: Und sogar noch mehr. Wir haben auch gehört, dass es locker drin gewesen wäre in den letzten Tagen auch schon. Liebe Grüße an die Chefin an dieser Stelle. Also vielleicht mal wieder ein bisschen mehr zocken.
0: Richtig, fliegen oder fliegen, darum geht's. Ihr meldet euch an bei uns in der Delta Plus App oder auf deltaradio.de. Wir greifen in den Lostopf, haben wir jetzt auch gemacht. Und hier, oh guck mal.
1: Ach,
0: sie kommt aus Quickborn.
1: Aber du kennst sie nicht. Ich glaube nicht, oder?
0: Nee, ich kenne sie nicht. Nein.
1: Siehste.
0: So wenig wohnt da jetzt auch nicht bei uns in Quickborn.
1: Stimmt.
0: Also da kennt man nicht jeden. Wir rufen mal an.
2: Hallo?
0: Hallo, wir sind's! Und du bist im Auto!
2: Ja, Lea Sophie Becker, hi!
1: Hallo Lea Sophie Becker, schön, dass du ans Telefon gegangen bist. Du bist auf dem Weg wohin?
2: Zur Arbeit bin ich auf dem Weg.
1: Okay, hast du denn mal ein paar Minuten Zeit gerade zu zocken oder lenken wir dich damit zu sehr ab?
2: Nee, das geht, das kriegen wir hin, alles gut.
0: Sehr gut, wo arbeitest du denn? Also ich meine, in welchem Ort? Du kommst aus Quickborn, habe ich hier auf der Anmeldung gesehen.
2: Und ich arbeite in Kiel tatsächlich. Also ich pendel so weit wie
0: du fährst genau wie ich jeden Tag Quickborn Kiel?
2: Ja, genau.
1: Du könntest eine Fahrgemeinschaft mit Schwenkerbild, du müsstest allerdings deutlich früher aufstehen.
0: Ja, du müsstest ein bisschen früher los mit mir. Können wir zusammenfahren. Genau. Das tut mir leid, nee. Also das wird wohl dann nichts werden. Aber auf jeden Fall möchtest du ganz gerne in den Urlaub. Erzähl mal, wohin denn genau?
2: Ja, sehr gerne nach Irland, um meine Gastfamilie mal zu besuchen. Ich habe dann Auslandsjahr gemacht und genau.
1: Und das wäre für dich auch Urlaub oder ist das für dich einfach nur ein Besuch?
2: Nee, auch schon Urlaub. Also ich habe noch nicht alles gesehen vom Land und möchte irgendwie gerne auch nochmal die anderen Orte, sag ich mal, mir angucken. Also gerade so die Nordwestküste und deswegen ja einfach auch ein bisschen Urlaub machen und zeitlich dann vielleicht noch ein paar Leute sehen, die mir sehr ans Herz gewachsen sind.
1: Alles klar. Gut,
0: dann sind wir doch mittendrin im Spiel.
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1: Bevor du ins Funkloch fährst, wollen wir direkt doch einfach mal das Spiel starten, damit wir gar nicht so viel Zeit verlieren. Deswegen gehen wir auf die Risikoleiter. Du brauchst zwei Wörter. Und zwar brauchst du das Wort weiter, wenn du weiter nach oben klettern möchtest und dir der letztgenannte Betrag noch nicht so ganz passt. Oder du sagst fliegen und nimmst den letztgenannten Betrag mit und gehst auf Nummer sicher. Es kann aber auch schnell vorbei sein.
2: Alles klar.
0: Okay, wir starten hier mit dem allerersten Betrag.
3: 120 Euro.
2: Machen wir weiter.
3: 170 Euro.
2: Da geht, glaube ich, noch ein bisschen. Nochmal weiter.
0: Sehr gut. Genauso weitermachen.
3: 237 Euro.
2: Ja, nochmal weiter.
3: 313 Euro.
0: Na, ab wann tut's weh, wenn du es verlieren würdest?
2: Wir machen noch mal weiter.
1: Denk immer dran, du setzt ja nichts ein. Das ist
2: genau,
1: ja das Gute.
2: Das ist es.
0: 313 Euro, wir gucken mal. Geht's wirklich weiter hoch auf der Leiter oder war es das schon? Ich drück den Knopf in 3, 2, 1, jetzt.
3: 444 Euro.
0: Schön.
2: Das ist doch eine schöne Schnapszahl, die nehme ich. Sag ich fliegen.
1: Bist du ganz sicher?
2: Ja, ich sag fliegen.
1: Du klingst, als würdest du auch noch mehr nehmen.
2: Nee, ich mag Schnapszahlen sehr gerne. Ich glaube, ich fliege lieber.
0: Sie hat jetzt dreimal fliegen gesagt, Feist.
1: Ja,
0: wenn wir
1: gut.
0: Jetzt sagen, lass uns noch zocken und dann geht's halt runter und dann hat sie gar nichts mehr, dann würden wir uns das nicht verzeihen. Ich kann das nicht machen, sie kommt aus meinem Quickborn, weißt du?
1: Dann ist egal.
0: Wir sehen uns mal beim Supermarkt oder so und dann ist sie sauer auf
1: lauert
0: mich.
1: Lauert sie dir mit der Milchregal auf.
0: Also, wir sagen bei 444 Euro fliegen.
1: Ganz viel Spaß dann bei deiner Gastfamilie und beim Irlandurlaub und genieß die Zeit auf jeden Fall.
2: Ganz lieben Dank. Dankeschön.
0: Gute Fahrt dir.
1: Bis gleich in Kiel.
2: Danke. Tschüss.
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0: Ich muss ja zum Teil ein bisschen über Landstraße fahren, wenn ich zur Autobahn fahren möchte,
1: ja,
0: um dann hier Richtung Kiel zu kommen. Und ich fahre aktuell da gefühlt mit 30 bis 40 km/h über diese Landstraße, weil ich tierisch Schiss vor Wildwechsel gerade habe.
1: Wo denn?
0: So schlimm war es noch nie.
1: Wo denn?
0: Naja, auf der Landstraße quasi.
1: Allgemein meinst du jetzt?
0: Ja, aktuell allgemein so auf der morgendlichen Strecke gerade, die ich fahre, da habe ich richtig Schiss. Da sind auch einige Schilder und ich weiß auch, dass da viel Wildwechsel ist. Ich habe da schon die ein oder andere Erfahrung und auch Bremsung machen müssen.
1: Es gibt ja auch Schilder, so Vorsicht, sehr starker Wildwechsel.
0: Genau, ne? Schwenkert fast hier bei Delta. Und es ist ja Herbst so, ne?
1: Ja.
0: Das heißt, Risiko für Wildunfälle steigt, Dämmerung und so weiter. Tatsächlich ist es so, dass rein rechnerisch hier bei uns in Deutschland alle 2 Minuten ein Auto mit einem Wildtier kollidiert.
1: Wie bitte?
0: Und weißt du was? Ich habe jetzt gerade von einem Bekannten eine Story gehört. Eigentlich ist es gar nicht witzig, aber da hatte ein Kumpel von ihm einen Wildunfall gehabt.
1: Ja.
0: Ist dann mit dem Auto in die Werkstatt, hat das Auto reparieren lassen. Dieser Wildunfall ist passiert auf dem Weg zu seiner damaligen Freundin.
1: Ja.
0: So, Auto abgeschleppt, Werkstatt reparieren lassen. Dann wollte er von der Werkstatt zu der Freundin wiederfahren, zeigen, hey, ich bin
1: Nein,
0: wieder da.
1: Bitte nicht.
0: Ja.
1: Wieder der nächste Wildunfall. Ach du Scheiße.
0: Auf der Strecke. Unmittelbar.
1: Ist das schon ein Zeichen?
0: Nachdem das Auto repariert. Ich habe gefragt, ob er Lotto gespielt hat. Aber hat er danach auch nicht. Also
1: Oh. Ich
0: kann nur raten, gerade aktuell, ich höre es tatsächlich, wenn ich bei uns irgendwie aus der Haustür gehe, höre ich die Hirsche röhren. Gut, kann auch der Nachbar sein, der am Vorabend zu viel getrunken hat. Aber es ist gerade viel los, deswegen passt ein bisschen auf, wenn ihr auf der Straße unterwegs seid.
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nach 9 ist es gut, dass wir da sind. Schwenker und Feist für euch hier bei Delta gleich mit Slow Dance. Darling, take my hand. Wobei der Beat doch ein bisschen schneller ist für einen Slow Dance, aber naja, ihr könnt auch gerne

0: oder? Wird ein schöner Übergang zwischen den beiden Songs.
1: Das glaube ich auch.
0: Chris DeSarandi auch gleich hier für euch.
1: Aber ich bin an den Knöpfen, ich werde es wahrscheinlich versauen. Das geht schon mal so.
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0: Es ist 8:45.
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2: Mit Sören Gröling. An der Ostseeküste sind in den vergangenen Tagen unzählige tote Fische angeschwemmt worden. Hintergrund ist nach Angaben des Geomar in Kiel der warme Sommer. Durch die starke Erwärmung der Ostseeoberfläche findet keine Durchmischung des Wassers statt und in bodennahen Schichten wird der Sauerstoff knapp. Nach einem Feuer in Neuendorf, Sachsenmande bei Geesthacht werden jetzt Zeugen gesucht. Dort stand am frühen Morgen ein Einfamilienhaus in Flammen. Die Kripo schließt Brandstiftung nicht aus. Der Schaden wird auf rund 100.000 Euro geschätzt. Das Haus stand leer, weil es dort erst vorige Woche eine Verpuffung gegeben hatte. Nach den Wahlpleiten in Mecklenburg-Vorpommern und Berlin trifft Kanzler Merz heute die Unionsfraktionen. Dabei geht es um die Folgen der Niederlagen. Merz will Kanzler und CDU-Chef bleiben und seinen Reformkurs fortsetzen. Zuletzt forderten auch Stimmen in der CDU seine Ablösung. Nach dem Wahlsieg der Linken in Berlin wird heftig über Immobilienenteignungen diskutiert. Die CSU fordert jetzt ein schnelles Verbot. Ähnlich sieht es auch CDU-Kanzler Merz. Schon bald soll ein Gesetzentwurf kommen. Unter Experten gibt es allerdings auch Zweifel, ob so ein Verbot überhaupt rechtens wäre. Die nächsten Delta-News gibt es in einer halben Stunde.
3: Verkehr. Da ist eine Ölspur auf der A215 und zwar im Kreis Rendsburg-Eckernförde, Höhe der A215 Blumenthal. Achtung, da ist eine Ölspur. Wir haben 7 Kilometer Stop and Go auf der A7 Richtung Flensburg. Ab Hausbruch bis zum Elbtunnel und eine Sperrung ist auch noch da. Die B207 Lübeck-Hamburg-Bergedorf zwischen Kröppelshagen-Fahrendorf und Neubörnsen in beiden Richtungen wegen Feuerwehreinsatz gesperrt. Außerdem Arbeiten auf der A25 Hamburg Richtung Geesthacht, Höhe Nettelnburg. Linke Spur ist dicht und B433 Zeppelinstraße in Richtung Lentförden zwischen der Sengelmannstraße und Niendorfer Straße. Auch wegen Mäharbeiten ist Kaiser auf eine Spur verengt.
4: Es wird geblitzt. Flensburg-Bismarckstraße, stadteinwärts Höhe Schule, 30er-Zone. Hennstedt-Ulzburg, Norderstedter Straße, beidseitig 50 erlaubt. Fockbek, Klinterweg, ortsauswärts haben sie noch einen. Außerdem im Kreis Herzogtum Lauenburg zwischen Coburg und Sirksfelde. Da stehen sie beidseitig und ihr solltet die 70 maximal einhalten. Und Kude in Hauptstraße, stadtauswärts Höhe Ortsausgang. Da gelten 50.
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3: Das ist dein Tagessieg, Kollege.
6: Danke sehr.
3: Seitdem dein HSV gewonnen hat, ist der Schnick-Schnack-Schnuck-Fluch gebrochen.
6: Schon ein bisschen,
3: wirklich?
6: Muss ich auch sagen.
3: Du bist jetzt wirklich, du bist gerade unschlagbar. Du hast einfach einen Lauf, muss man sagen. Herzlichen Glückwunsch.
6: Ich so weitermache.
1: Für Superhelden können sie ein bisschen zu wenig.
6: Ja.
1: Uns reicht's. 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
3: Wenn du so weitermachst.
6: Bald Europapokal, Schnick-Schnack-Schnuck.
3: Ja, ich war ganz stark davon aus, weil der Europapokal ist mit dem HSV fest verbunden.
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3: Ja, man wird noch träumen dürfen.
6: Ja, ist so.

0: Das ist bei uns nicht einfach nur ein Dienstag.
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0: Richtig. Und das Dilemma ist folgendes. Nicht nur, dass ich das Wort kaum aussprechen kann, sondern wir möchten von euch ganz gerne was wissen. Und zwar, welches Team seid ihr? Eher früh buchen und direkt wissen, was geht? Oder doch lieber, eventuell mache ich das geilste Schnäppchen meines Lebens und mache Last Minute.
2: Ja, Frühbucher-Rabatt versus Last-Minute-Schnäppchen. Das ist die große Frage. Was macht ihr lieber? Vorteil beim Frühbucher ist natürlich, du kannst dich länger drauf freuen auf die Reise.
0: Ja.
2: Vorteil bei Last Minute, es ist sehr spontan und eventuell sitzt man irgendwie 2 Stunden, nachdem man die Reise gebucht hat, schon im Flieger und fliegt einfach mal los.
0: Und man hat dieses mega Schnäppchengefühl dabei.
2: Und auch ein gewisser Thrill, der mit dabei ist, muss man sagen. Ja. 0431 986 986 11, zu welchem Team gehört ihr? Was sagt ihr zu diesem Dilemma? Haut mal raus.
3: Hi, also ich bin eher der Typ, Urlaub lieber im Vorlauf buchen, also sobald die Urlaubsplanung fürs nächste Jahr steht, um einfach dann auch genügend Vorlauf zu haben und auch überhaupt noch eine Auswahl zu haben, gerade so bei Ferienwohnungen, die sind immer relativ schnell weg. Ich glaube, wenn ich eher Hotelurlaub machen würde, dann würde ich auf Last-Minute-Angebote setzen.
0: Okay, welches Team seid ihr? Erzählt's uns gerne 0431 986 986 11. Was ist besser? Lieber vorher wissen, was man hat oder dann eventuell Last-Minute nochmal das richtige Schnäppchen machen. 0431 986 986 11. Wir sind gespannt, für welches Dilemma ihr euch entscheidet.

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1: Nicht nur das Deutschland-Ticket, bestimmt auch die Spritpreise treiben die Leute gerade auf Schiene und in den Bus. Im ersten Halbjahr 2026 sind rund 5,7 Milliarden Fahrgäste mit dem Nahverkehr unterwegs gewesen. Das sind nochmal 2% mehr als im Vorjahr schon. Allerdings ist der Wachstumsschub inzwischen kleiner geworden. Kurz gesagt, der ÖPNV ist voller geworden, aber Sardinenbüchse ist es auch noch nicht. Im Fernverkehr hat es dagegen einen kleinen Rückwärtstrend gegeben. Die Zahl der Reisenden ist um 2% gesunken, aber die Fernbusse haben ordentlich zugelegt. Da sind 10% mehr Gäste. Fazit: Nahverkehr rauf, Fernverkehr runter und irgendwo dazwischen hat wahrscheinlich jemand auch wieder seinen Anschluss verpasst.
2: Jetzt stehe ich schon seit geraumer Zeit hier und warte und warte.
3: Ich weiß nicht, wie es dir geht, Schwenker, aber hast du, wenn du Obst oder Gemüse gegessen hast, nicht auch das Gefühl, dass es dir danach irgendwie besser geht und du dich vitaler fühlst?
4: Dürfte ich die erste Frage nochmal hören?
1: Ja, aber ich glaube, das ist so ein Placebo-Effekt.
3: Ja, Obst und Gemüse war jetzt nur ein Beispiel, weil eben bekanntermaßen gesund und so, ne, ist klar.
1: Ja.
3: Forscher aus Sydney wollten jetzt mit einer kleinen Studie mal genauer feststellen, wie bestimmtes Essen auf unseren Körper wirkt. Dafür hat man die Teilnehmer in 4 Ernährungsgruppen aufgeteilt. Es ging dabei unter anderem um den Anteil von Fett, Kohlenhydraten und pflanzlichem bzw. tierischem Eiweiß. Besonders auffällig war, dass bei den Leuten, die in einem Zeitraum von 4 Wochen weniger Fett und Kohlenhydrate zu sich genommen haben, das berechnete biologische Alter rund 3,5 bis 4 Jahre niedriger war als

0: denke ich immer an Ferien, weil ey, wir sind alle mit Sommerferien groß geworden. Beste Zeit im Leben, oder? Und in den Ferien hat man Urlaub gemacht. Und Urlaub machen wir auch gerne noch als Erwachsener. Kohle ist aber in letzter Zeit immer knapper geworden. Deswegen haben wir uns von Delta gedacht, wir schenken sie euch einfach.
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0: Es ist 9:45.
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2: Mit Sönke Röhling. An der Ostseeküste sind in den vergangenen Tagen unzählige tote Fische angeschwemmt worden. Von der Lübecker Bucht über die Kieler Förde bis hoch nach Eckernförde. Vor allem Urlauber fragen sich, was los ist. Viele Einheimische kennen das Phänomen dagegen schon aus früheren Jahren. Helmke Hebach vom Geomar Kiel.
3: Das liegt daran, dass unten im Bodenwasser ganz wenig Sauerstoff ist und deswegen schwimmen die Fische dann nach oben und versuchen halt woanders nach Luft zu schnappen sozusagen. Wir machen ja so regelmäßige Messungen in der Eckernförder Bucht und da passiert das tatsächlich immer mal und auch teilweise mehrfach im Jahr. Aber dass es jetzt an so vielen verschiedenen Stellen passiert, das habe ich noch nicht so oft erlebt.
2: Nach dem erneuten Warnstreik der Busfahrer in Kiel, Lübeck, Flensburg und Neumünster geht es heute in die dritte Runde der Tarifverhandlungen. Die Gewerkschaft fordert 6,5% mehr Lohn für die 1.800 Beschäftigten. Besonders umstritten ist eine Sonderzahlung für Gewerkschaftsmitglieder. Kein einfacher Termin heute für Friedrich Merz. Nach den schweren Wahlpleiten in Mecklenburg-Vorpommern und Berlin trifft sich der Kanzler am Nachmittag mit der Unionsbundestagsfraktion. Vorab gibt es bereits Forderungen nach personellen Konsequenzen. Merz hat allerdings klargemacht, dass er Kanzler und CDU-Parteichef bleiben und seinen Reformkurs fortsetzen will. Beim Thema Krankenversicherung kündigt er allerdings einen Kurswechsel an. Das Nebeneinander von privaten und gesetzlichen Kassen werde von vielen als ungerecht betrachtet, so Merz. Nach dem Wahlsieg der Linken in Berlin wird heftig über Immobilienenteignungen diskutiert. Die CSU fordert jetzt ein schnelles Verbot. Ähnlich sieht es auch CDU-Kanzler Merz. Schon bald soll ein Gesetzentwurf kommen. Unter Experten gibt es allerdings auch Zweifel, ob so ein Verbot überhaupt rechtens wäre. Ohne den deutschen Bundeskanzler geht in New York heute die UN-Generaldebatte los. Merz hatte abgesagt, weil klar war, dass nach den Wahlen in MV und Berlin zu Hause jede Menge Arbeit auf ihn wartet. Am Rande der Generaldebatte wollen die USA, Dänemark und Grönland heute das Grönland-Abkommen unterzeichnen. Für einige Ultras von Holstein Kiel prüft die Polizei nach dem Angriff auf Osnabrücker Fans jetzt Aufenthaltsverbote. Sie dürften damit an Spieltagen nicht zum Bahnhof oder Holstein-Stadion. Am Samstag hatten rund 40 Kieler einen Fanmarsch der Osnabrücker Fans angegriffen. Bei dem Einsatz wurden 3 Polizisten verletzt. Die nächsten Delta-News gibt's in der Stunde.
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4: Im Kreis Rendsburg-Eckernförde ist Höhe der A215 Öl ausgelaufen, dabei Blumenthal. A7 Richtung Flensburg zwischen Hausbruch und dem Elbtunnel 4 Kilometer Stau, Viertelstunde plus. Die Feuerwehr ist im Einsatz auf der B207 zwischen Köppelshagen, Fahrendorf und Neubörnsen. Ihr kommt aktuell dann nicht über die Bundesstraße. Dann haben wir Blitzer auf der Bismarckstraße in Flensburg stadteinwärts, in Malente auf der Schweizer Straße ebenfalls stadteinwärts und Fockweg-Klinterweg ortsauswärts. Alle Infos für eure Strecke checkt ihr vorm Losfahren bei uns in der Delta Plus App und auf deltaradio.de.
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4: Party People, wir haben eine Hammer-Playlist vorbereitet für den besten Sound auf der Arbeit. Kommt in dieser halben Stunde von Ellie Goulding. Außerdem haben wir Summer Jam am Start. Oder auch zum Beispiel Palm Monkey, Rusty and the Palm Tree Boy. Kriegt ihr jetzt hier auf Delta mit Avasi. Wir drehen mal ein bisschen die Stimme auf, damit ihr

sehr, wenn das Ding dann rauskommt und ihr hört es dann auch direkt bei uns im Delta Radio brandneu Stream auf deltaradio.de oder bei uns auch natürlich in der Delta Plus App findet ihr den Stream und jetzt drücken wir auf Play für The Bowser mit Magnet.

gespielt auf Delta 10 und 10. Es ist Moin, mein Name ist Daniel. Und jetzt kriegt ihr Haven auf die Ohren mit I Run. Der Song klang ursprünglich so. Fällt euch da was auf?

die Beats gebaut. Singen kann er halt aber nicht und deswegen hat er das mit der KI gemacht. Aber weil dieser Song auf einmal so ein Erfolg war und es dann ja total traurig ist, wenn der jetzt irgendwie verschwindet, hat dann man zum Glück Caitlin Aragon gefunden, die hat das Ding neu eingebaut.

0: von Haven und Caitlin Aragon, also gleich hier bei mir in der Show. Außerdem Nico Santos, Why Don't You Stay? Und diese geile Nummer von Tame Impala und Jenny, Dracula. Bis gleich.
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0: Richtung Flensburg braucht ihr heute ein bisschen Geduld zwischen Ausbruch und dem Elbtunnel 4 Kilometer Stau. Gar nicht kommt ihr aktuell über die B207 zwischen Kröppelshagen, Fahrendorf und Neubörnsen. Da ist die Straße in beiden Richtungen wegen eines Feuerwehreinsatzes nämlich gesperrt. In Hamburg gab es auch noch einen Unfall auf der Fabritiusstraße zwischen Steilshuber Allee und dem Osterkirchstieg. Außerdem eine kaputte Ampel in Hamburg auf der Rahlstedterstraße, Höhe des Hohwachterwegs. Die Blitze haben wir auf der Bismarckstraße in Flensburg stadteinwärts, in Malenta auf der Schweizer Straße ebenfalls stadteinwärts und im Kreisherzogtum Lauenburg wird auch geblitzt zwischen Coburg und Sirksfelde. Allen unterwegs eine gute und sichere Fahrt.
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0: Boah, ich habe ja gerade drüben nachgeguckt, was auf dem Speiseplan unserer Lieblingskantine von drüben steht. Bei Moni und Heino gibt es heute, haltet euch fest, Kasslerbraten mit Schupfnudeln und Käsesahnesoße. Seit 10 kann man da übrigens bereits Mittag essen. Die Mädels von Cat's Eye waren eben drüben und sagen, es hat geschmeckt, oder? Ja, klingt

0: Das schnelle Geld macht ihr ja hier bei uns im Radio. Delta ist hier mit wieder Joshua bei Fliegen oder Fliegen. Zacken wir ja mehrmals täglich mit euch um Urlaubscash. Und sobald ihr gewonnen habt, kann es eigentlich auch schon losgehen. Also ihr könnt euch direkt so einen Last-Minute-Flug buchen und ab geht's in die weite Welt. Oder ihr behaltet einfach das Geld noch ein bisschen und plant euren Urlaub ganz vernünftig. Machen ja viele, oder? Wie sieht's bei euch aus? Könntet ihr auch noch Last Minute?
1: Also ich bin super spontan und mag das auch voll gerne. Aha. Mein Freund ist jetzt ein bisschen der Planungstyp und teilweise, wenn wir mit seiner Familie im Urlaub sind, dann planen wir das schon anderthalb Jahre vorher. Also beides, würde ich sagen.
2: Okay. Auf jeden Fall spontan, was gut. Am liebsten eine Woche vorher beim Kaffee im Café und dann spontan Unterkunft buchen und gucken, ob noch Flüge da sind. Das langfristige Buchen liegt mir irgendwie nicht so und hat immer bis jetzt immer geklappt, dass man schöne Orte findet, an die man irgendwie spontan kommt.
3: Auf jeden Fall eher im Voraus, weil ich generell gerne alles plane. Ich kann auch spontan sein, aber lieber im Voraus.
0: Ey, ich check doch, vor allem, wenn man im Voraus plant, hat man auch länger Vorfreude. Und Vorfreude ist ja bekanntlich eigentlich die schönste Freude. Wie macht ihr das? Alles auf den letzten Drücker, so Last-Minute-mäßig, oder braucht ihr so einen richtig langen Vorlauf, um euch auf den Urlaub gut vorzubereiten? 0431 986 986 11, das ist die Nummer hier zu mir ins Studio.

Was für ein Multitalent ist bitte Snoop Dogg? Ihr kennt ihn mit vielen genialen Throwback-Hits. Aber er kann auch noch so viel mehr. Er ist zum Beispiel auch bei den Olympischen Spielen am Start gewesen, hat da einfach mal einen auf Reporter gemacht für die NBC und das kam so gut an, dass sie ihn für die nächsten Olympischen Spiele auch direkt wieder verpflichtet haben. Und jetzt hat er einen neuen Job sogar noch an Land gezogen. Er wird nämlich Moderator bei den MTV Video Music Awards. Die werden ja in der Nacht von Sonntag auf Montag verliehen und er ist einfach Gastgeber. Also das ist eine richtig wilde Nummer. Ich bin nochmal gespannt, was wir am Montag da so hören werden. Wir werden auf jeden Fall natürlich auch über die ganzen Gewinner sprechen. Unter anderem ja krass, Taylor Swift ist 9-mal nominiert und man meint, das ist schon echt viel, aber dann kommt einfach Madonna mit 11 Nominierungen daher. So oft wurde noch niemand nominiert. Sind wir aber mal gespannt, wie viele Awards sie nach Hause bringt und ja, ob die Veranstaltung Snoop Dogg aus dem Ruder läuft oder ob er das ganz routiniert nach Hause moderiert. Ihr kriegt den jetzt auf jeden Fall hier in der Delta Playlist zusammen mit Katy Perry. Das ist California Girls.

Mädels, kurze Frage in die Runde. Wenn ich euch ansprechen würde mit dem Spruch, hey, lass mich dich lieben, würdet ihr darauf eingehen? Delta ist hier mit mir, dann Joshua. Also bei Justin Bieber muss es geklappt haben, denn er und seine Hailey feiern gerade ihren 8. Hochzeitstag. Und ihr kriegt ihn jetzt hier auf der Delta-Playlist mit

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0: 10.46 Uhr.
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0: Mit Sönke Röhling. Die Dithmarscher Kohltage sind gestartet. Beim traditionellen Kohlanschnitt auf Hof Hage in Zernhusen war auch Ministerpräsident Günther als Ehrengast dabei. Die Kohlbauern erwarten eine gute Ernte. Die Pflanzen haben die Trockenheit im Sommer gut verkraftet, heißt es, und dank der Niederschläge im August sei die Qualität hervorragend und die Erntemenge überdurchschnittlich. Die Kohltage feiern in diesem Jahr ihr 40. Jubiläum. Es gibt in der ganzen Region Bauernmärkte, Stadtfeste und viele Aktionen rund um den Kohl. In Simonsberg in Nordfriesland ist am späten Abend eine Windkraftanlage in Flammen aufgegangen. Weil das Feuer in 60 Metern Höhe brannte, konnte die Feuerwehr nicht löschen, sondern das Gebiet nur weiträumig absperren. Als Brandursache wird ein technischer Defekt vermutet. An der Ostseeküste sind in den vergangenen Tagen unzählige tote Fische angeschwemmt worden. Hintergrund ist, dass durch die starke Erwärmung der Ostsee kein Wasseraustausch zwischen Oberfläche und tieferen Schichten stattfindet. Damit kommt kein Sauerstoff in die bodennahen Schichten. Der neue Tankrabatt ist auf dem Weg. Das Bundeskabinett hat ihn beschlossen. Bundestag und Bundesrat sollen noch diese Woche folgen. Zum Oktober sollen die Preise dann um 17 Cent pro Liter sinken. Wirtschaftsexperten finden, dass der Tankrabatt zu teuer und sozial ungerecht sei. Marcel Fratscher vom Deutschen Institut für Wirtschaftsforschung hätte lieber eine Energiekostenpauschale für alle gesehen. Die gab es nach Beginn des Ukraine-Krieges schon mal. Fratscher sagt am ersten:
12: Manche brauchen es wirklich fürs Tanken, aber andere Menschen brauchen es fürs Heizen oder für die höheren Kosten bei den Lebensmitteln. Und das wäre sozial ausgewogener gewesen, es hätte schnell umgesetzt werden können und es hätte auch die richtigen Anreize zum Einsparen gehabt.
0: Nach dem Wahlsieg der Linken in Berlin wird heftig über Immobilienenteignungen diskutiert. Die CSU fordert jetzt ein schnelles Verbot. Ähnlich sieht es auch CDU-Kanzler Merz. Schon bald soll ein Gesetzentwurf kommen. Unter Experten gibt es allerdings auch Zweifel, ob so ein Verbot überhaupt rechtens wäre. Die nächsten Delta-News gibt's in der Stunde.
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0: 10.48 Uhr, wir gucken einmal schnell mit euch auf die Straßen. Angefangen mit der Autobahn. Nee, gar nicht. Mit der Eutiner Straße in Bad Schwartau. Da ist nämlich gerade ein Feuerwehreinsatz am Start zwischen Riesebusch und dem Eutiner Ring. Ansonsten rollt es tatsächlich bei euch auf den Straßen hier im Norden. Es gibt ein paar Probleme nur auf der A25 Richtung Geestach. Da ist die linke Spur gesperrt. Ansonsten kommt ihr da aber gerade vorbei, weil auch nicht so viele Autos da jetzt am Start sind. Die Blitzer noch schnell. Malente Schweizer Straße statt einwärts. Hennstedt-Ulzberg, Norderschieder Straße und Fabrik-Klinterweg ortsauswärts. Gute Reise.
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0: Und hier sind Shakira und Burna Boy für euch mit dem

0: finde, dieser neue Alex One Hit passt perfekt in die Jahreszeit, weil da sind so ein paar sommerlich schnelle Elemente drin, aber dann auch so ein paar balladenartige Sachen. Und damit stimmen wir uns doch perfekt auf den Herbst ein. Es ist die musikalische Übergangsjacke, möchte ich sagen. Und wo wir hier eh gerade schon beim Wetter sind, machen wir einmal den schnellen Check.
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0: Heute nochmal genießen, also es wird jetzt kein traumhafter Tag, aber für Herbst ganz okay, bei bis zu 19 Grad bleibt es eigentlich meistens trocken. Ab morgen wird es dann wieder nass und vor allem auch kalt, also nachts haben wir gerade mal noch so 3 Grad.

hier nichts. Songs, die noch gar nicht offiziell draußen sind. In Tokio hat er jetzt beispielsweise einfach mal den Song Tokio gespielt. Ganz passend. So klingt er übrigens.

gewonnen. Bei seinem Plus-Stop in Brasilien hat er einen Song extra in Rio gespielt, der noch nicht veröffentlicht ist. Auch der heißt Rio. Also scheinbar bereist der The Weeknd hier die ganzen Länder. Jetzt geht die Reise aber erstmal in die Berge. Oder besser gesagt in die Hügel. Weil ich glaube, The Hills heißt nur Hügel. Hier ist The Weeknd auf jeden Fall.

0: hier gleich mit Bebe Rexha und New Religion. Außerdem haben wir diesen neuen Miley-Track hier bei mir in der Show. Natürlich! Ja! Bass Persuades heißt das Ding. Und Bass hat diese Nummer auf jeden Fall, oder? Pumpen wir gleich hier bei mir in der Show.
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0: Verkehr. Vorsicht, Fahrzeugteile liegen auf der A1 Richtung Bremen zwischen Harburg und dem Aschener Kreuz. Dann gibt es gerade einen Feuerwehreinsatz in Bad Schwartau, die Eutinerstraße, deswegen gesperrt zwischen Riesebusch und Eutinerring. Ansonsten haben wir noch eine kaputte Ampel für euch in Hamburg auf der Rahlstedter Straße, Höhe Hohwachter Weg. Und es blitzt in Flensburg bei euch auf der Bismarckstraße stadteinwärts, dann in Malente auf der Schweizer Straße ebenfalls stadteinwärts und in Fahrdorf auf der Bundesstraße da in Richtung Schleswig sind 70 erlaubt, allen unterwegs eine gute und sichere Fahrt. Alles nochmal zum Nachhören, Nachlesen gerne und jederzeit bei uns im Web und natürlich auch in der Delta Plus App.
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0: Also ich mache mir wirklich Sorgen um die Kandidaten vom Sommerhaus der Stars. Stellt euch mal vor, irgendwann gibt es ChatGPT nicht mehr. Dann sind die, glaube ich, nicht mehr überlebensfähig, weil da passiert ja gar nichts oben bei denen am Kopf.
4: Mit welchen Abkürzungen wird sowohl sexuell als auch geschlechtlich Vielfalt zusammengefasst?
19: Junge, wo soll ich das wissen? Sieht aus wie ein Deutscher, der alles weiß.
4: Die auf mehrere Sachen stehen. Auf Frau, Mann oder auf Gangbang, sowas. Du bist schlau, ich weiß es. Ja, du bist doch schlauer als ich. Ich bin doch dumm bei sowas.
19: Habe ich einen Duden in meinem Kopf?
4: LGBTQ.
0: Ja.
19: GPTQ.
0: Ah, Leute, ich habe keine Worte mehr. Aber dafür gute Musik von Bebe Rexha zum Beispiel.

0: Alter ist hier mit wieder Joshua. Gestern hat bei mir Corinna eine Runde Fliegen oder Fliegen gezockt und der erste Betrag lag direkt bei
1: 555 Euro.
2: Oh. Fliegen.
0: Hä?
2: Das Fliegen.
0: Maus, das ist eine Geldleiter. Keine Stufe. Oh,
2: dann weiter.
0: Ey, aber ich checke dein Guess, weil ich glaube, wir sind noch nie mit so einem hohen Betrag reingestartet.
2: Ja, okay, ich trau mich einmal. Oh.
0: Also, ich habe gerade so gesagt, das ist eine Geldleiter. Ey, wenn das jetzt nach einer Stufe aufhört, also...
2: Dann krieg ich's von dir.
0: Ja, das müssen wir nochmal verhandeln. Ich drück mal den Knopf, ja?
2: Oh Gott, ja.
1: 1221 Euro.
2: Fliegen.
0: Ja. Stopp. Und damit herzlichen Glückwunsch.
2: Oh mein Gott, danke.
0: Das sind für dich
1: 1221 Euro.
2: Oh mein Gott, vielen Dank. Oh wei, oha. Danke.
0: Mir läuft gerade so ein Schauer den Rücken runter, so Gänsehaut. Weißt du, wenn die auf einmal so kalt wird, aber das ist sehr positiv in diesem Sinne.
2: Wow, oh mein Gott, ich freue mich so, danke schön.
0: Was waren das bitte für Sprünge?
2: Oh, heftig. Ja.
0: Wenn ich schnell zum Bus muss, weil ich irgendwie viel zu spät dran bin, dann springe ich manchmal so 5 Stufen auf einmal runter. Aber in dem Fall ging das einfach betragsmäßig 5 Stufen immer hoch direkt auf einmal.
2: Wow, oh Gott, ich freue mich.
0: Ey, ganz viel Spaß in Thailand.
2: Danke.
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denken. Weil ich habe jetzt angefangen mit Cowlitz und Cowlitz. Staffel 1 direkt durchgesuchtet, Leute. Das ist ja wirklich so wild. Und in Staffel 1 kauft Bill einer Freundin einen Tennisschläger, aber jetzt nicht irgendeinen, sondern einen von Chanel. Der kostet, glaube ich, 21.000. Und man kann mit dem Ding nicht mal Tennis spielen, weil das nur so ein Retro-Ding ist zum Anschauen. Aber hey, die Jungs haben ja das Geld, also sein Bruder Tom, der hat seinem Stiefsohn zum Geburtstag jetzt einfach mal ein Ferrari geschenkt. Und das ist aber nicht das Einzige, was es Neues rund um die beiden gibt. Sie haben ja noch eine Band, das vergisst man in letzter Zeit irgendwie auch so ein bisschen, weil sie machen ja so viel. Und die haben jetzt einfach mal anlässlich ihres 25-jährigen Bandjubiläums einen Podcast angekündigt. Zugabe aus dem Tokyo Hotel heißt er. Den könnt ihr euch dann ja gern mal anhören, wenn er draußen ist. Und bis das passiert, checkt ihr einfach mal noch die ganzen anderen Podcasts aus, die wir für euch hochgeladen haben im Delta Plus App

0: diesem Wahldebakel für die CDU in Mecklenburg-Vorpommern gibt es jetzt die ersten Konsequenzen. Welche genau das sind in Sachen Personal, das checken wir gleich aus in den Delta News. Außerdem gibt es danach dann wieder natürlich guten Sound hier auf der Delta Playlist. Stella Lefty ist das mit Boston. Olivia Dean darf nicht fehlen, so easy to fall in love, gleich.
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0: 11.46 Uhr.
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11: Mit Sönke Gröling. Die Dithmarscher Kohltage sind mit dem traditionellen Anschnitt eröffnet worden. Es wird eine gute Ernte erwartet. Die Pflanzen haben die Trockenheit im Sommer gut verkraftet, heißt es. Rund 90 Millionen Kohlköpfe reifen auf 3000 Hektar Marschland. Kreispräsidentin Ute Borwig-Detlef sagte beim Anschnitt:
12: Die Kohltage sind ein Zeichen der Gemeinschaft und des Zusammenhalts. Hier engagieren sich Menschen mit unterschiedlichen Hintergründen, mit unterschiedlichen Interessen und schaffen gemeinsam etwas. Und ich glaube, in der heutigen Zeit kann es unsere Gesellschaft eine ganz schöne Scheibe davon abschneiden. Nämlich nicht mehr zu gucken, was ist schlecht, sondern einfach mal zu gucken, was funktioniert auch und was haben wir eigentlich.
11: Die Feuerwehr ist in Börnsen bei Geesthacht heute früh zu einem Großeinsatz ausgerückt. In einem Mehrfamilienhaus stand die Dachgeschosswohnung in Flammen. Warum ist noch unklar? Die 13 Bewohner konnten sich selbst ins Freie retten. Fast 100 Feuerwehrleute waren im Einsatz. Die Bundesregierung hat den Tankrabatt auf den Weg gebracht. Noch in dieser Woche sollen Bundestag und Bundesrat darüber abstimmen. Ab Anfang Oktober sollen Benzin und Diesel dann um 17 Cent pro Liter günstiger werden. So einen Rabatt hat es im Mai und Juni schon mal gegeben. SPD-Fraktionsvize Armin Zorn sagte in der ARD:
13: Am Ende war die Wahl, entweder wir machen nichts oder wir bringen wieder den Tankrabatt auf den Weg. Und ich bin auch der Meinung, der Tankrabatt, das ist die Gießkanne. Ja, wir kennen alle die Argumente, die dagegen sprechen. Aber dennoch finde ich schon, wenn man sich die Preise an der Tankstelle anschaut, dann können wir nicht sagen, dass wir als Bundesregierung, als Koalition nichts machen.
11: Ab Januar will die Regierung außerdem noch einen Spritpreisdeckel einführen. Anders als im Bund hat die heftige Wahlpleite zumindest bei der CDU in Mecklenburg-Vorpommern jetzt auch personelle Konsequenzen. Landeschef Daniel Peters tritt zurück. Übergangsweise übernimmt Philipp Amthor den Posten. Der ist Staatsminister für Bund-Länder-Zusammenarbeit im Kanzleramt. Nach dem Wahlsieg der Linken in Berlin wird heftig über Immobilienenteignungen diskutiert. Die CSU fordert jetzt ein schnelles Verbot. Ähnlich sieht es auch CDU-Kanzler Merz. Schon bald soll ein Gesetzentwurf kommen. Unter Experten gibt es allerdings auch Zweifel, ob so ein Verbot überhaupt rechtens wäre. Die nächsten Delta-News gibt's in der Stunde.
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0: So, wir haben immer noch die kaputte Ampel in Hamburg auf der Rahlstedter Straße, Höhe des Hohwachter Wegs. Außerdem haben wir eine Meldung für euch von der Kanalfähre Landwehr noch. Die nächste Dreiviertelstunde fährt sie nicht. Und es gibt einen Unfall in Kiel auf der B503, aka Prinz-Heinrich-Straße, Richtung Kiel. Zwischen Holtenau und der Ausfahrt Wieker-Knoten gab es einen Unfall. Jetzt die Sperre. Blitzer, Lübeck-Luisenstraße, beidseitig Malente, Schweizer Straße statt einwärts und Kuden-Hauptstraße statt auswärts, da beim Ortsausgang. Alle Staus, alle Blitzer bei uns im Web und in der App.
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0: Fans von Taylor Swift nennt man Swifties und die Fans von Stella Lefty, die nennt man Lefties, habe ich gerade gelernt. Und sie ist sehr dankbar, die Stella, für ihre Lefties, weil die haben sie so sehr supportet, dass sie gerade auf Platz 1 der Country Radio Charts ist. Na, herzlichen Glückwunsch. Hab zwar noch nie von den Charts gehört, aber ist eine super Sache. Ihr kriegt sie gleich mit Boston vor noch.

Und apropos Anxiety, je älter wir werden, das ist meine These, Leute, desto ängstlicher werden wir. Also ich habe das zum Beispiel bei mir beim Skifahren festgestellt. Früher bin ich einfach wie so ein Pfeil die Piste runtergerauscht. Und irgendwann fragte mich mein Vater, ja und, könntest du im Notfall noch bremsen? Und dann dachte ich so, ja, nee. Und in dem Moment fuhr bei mir eben auf einmal so eine Angst mit, so dass ich dachte, naja, vielleicht lieber ein bisschen langsamer, damit wir auch noch schnell abbremsen können irgendwie. Ne? Man hat einfach Angst, auch dass man sich verletzt. Und das Schlimmste ist ja eigentlich, wenn man zum Beispiel beim Sport im Handball ist und ja, Sachen nicht mehr ganz hart ausführt, weil man denkt, ja, bevor ich da jetzt eine Verletzung riskiere, weil genau dann passiert, dann verletzt man sich irgendwie. Leider hat sich jetzt übrigens auch verletzt Brian Gruder. Der war eigentlich jetzt nominiert für die nächsten Länderspiele von unserem neuen Bundestrainer Jürgen Klopp. Der hat sich jetzt aber irgendwie die Bauchmuskulatur gezerrt und kann deswegen nicht mitspielen. Ist aber jetzt gar kein Problem. Also für Brian Gruder natürlich selbst, weil tut höchst weh. Aber wir haben ja noch 43 andere Spieler, die der Klopp dann seinen zwei Riesenkader nominiert hat. Von daher hat man auch beim DFB gesagt, es wird keine Nachnominierung geben. Soweit die News von unserer deutschen Nationalmannschaft. Jetzt einmal noch hier kurz die News von der Straße. Es liegen Spanngurte auf der A25 Richtung Hamburg zwischen Allermöhe und dem Dreieck Süd.

0: ist hier mit wieder Joshua. Leute, ich habe schon angefangen, den Urlaub für nächstes Jahr zu planen. So, was macht das mit euch? Sagt ihr, ey, das ist doch viel zu früh, immerhin läuft dieses Jahr noch mindestens 3 Monate? Oder sagt ihr, ey, ich bin auch schon gefühlt durch mit der nächsten Planung für den Jahresurlaub? 0431 986 986 11, Tim in der Show.
1: Also an sich bin ich Fan vom Vorbuchen, weil man meistens günstigere Preise hat und Zeit zum Vergleichen hat. Aber wenn man spontan frei hat und einen absoluten Superdeal findet, dann immer gerne spontan. Das hat ja auch was.
0: Ja, wir reden heute mit euch am Delta Dilemma Dienstag, nämlich über Urlaub, ob ihr den halt lieber mit viel Vorlauf bucht oder auch mal spontan verreisen könnt. Also ganz spontan würden wir euer Reisebudget auf jeden Fall erhöhen bei einer neuen Runde Fliegen oder Fliegen. Alle Infos zum Mitmachen gibt's jetzt bei uns auf der Homepage deltaradio.de. Und dann würde ich sagen, ab mit euch in die App, um mitzuspielen bei einer neuen Runde Fliegen oder Fliegen. Gibt's garantiert heute Nachmittag auf Delta. Und ihr könnt euch ja in der Zwischenzeit mal reinmelden, ob ihr eher so die Spontanurlauber seid oder da schon mit viel Vorlauf vielleicht sogar noch ins Reisebüro geht. Die Nummer hier ins Studio ist die 0431 986 986 11.

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9: Im Kreis Rendsburg-Eckernförde habe ich eine Meldung für euch gefunden, dass die Kanalfähre Landwehr aktuell nicht fährt. Zumindest noch die nächste Viertelstunde. Dann sollte es eigentlich wieder von einem zum anderen Ufer gehen. Auf der A21 Richtung Kiel ist noch bis 15 Uhr eine Baustelle am Start zwischen Trappenkamp und Bornhöved. So lange ist da nur eine Spur frei. Es blitzt noch ein bisschen in Lübeck zum Beispiel auf der Luisenstraße beidseitig in der 30er-Zone. Genau wie in Flensburg auf der Bismarckstraße stadteinwärts. Und in Fahrdorf auf der Bundesstraße in Richtung Schleswig. Gute Reise!
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9: Ihr habt bestimmt auf Insta die Bilder gesehen, wo Taylor Swift ausgerastet ist bei dem Spiel von ihrem frischen Mann. Und sie war nicht alleine in der Loge, sondern zusammen mit Superstar Tom Cruise. Und das besonders Witzige jetzt eigentlich, er hat in einem Interview nun erzählt, dass das sein erstes Spiel war und sie ihm deswegen erstmal die ganzen Football-Regeln erklären musste. Also die Taylor Swift hat es jetzt richtig drauf, aber gut, sie hat die Regeln ja auch aus erster Hand. Und ihr kriegt die Taylor gleich mit The Fade of Ophelia vor noch. DJ Goja, hier ist Michiko. Neuer.

Den bringt sie nächste Woche Freitag raus. Und ich hab Bock. Weil der geht auch ordentlich ab. Also so typischer Leonie-Pop-Sound, aber ordentlich fett produziert diesmal. Wenn das Ding draußen ist, hört ihr es natürlich sofort bei uns im brandneuen Stream. Und wir ziehen es euch natürlich auch hier rein in die Delta-Playlist, weil wir müssen das Ding dann natürlich in voller Länge einmal hören. Jetzt hören wir erstmal einen alten Track von ihr, der aber auch...

0: Oh, Leute, was war da los? Bei uns in der Musikredaktion ist die Chefin durchgelaufen und sagte auf einmal so:
1: einfach schwimmen, ja, schwimmen,
0: ja,
1: schwimmen.
0: Ja, ich weiß nicht, ob sie durchgedreht ist oder wollte, dass ich Teddy Swims spiele. Also würde ja passen. Mache ich deswegen, weil ich mache immer das, was mir von oben gesagt wird. Mr. Know-It-All gibt's jetzt am Delta Vormittag. Happy Dienstag euch. Kommt mir gut durch diese Woche. 12:36 Uhr haben wir es.

0: gesungen wird, spiele ich euch alles gleich nach den News. Die gibt's in 2 Minuten.
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12: Gleich 12:45.
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13: Mit Sönke Röhling. In Hemme sind die 40. Dithmarscher Kohltage mit dem traditionellen Anschnitt eröffnet worden. Rund 90 Millionen Kohlköpfe werden in den kommenden Wochen geerntet. Die Landwirte sprechen trotz des trockenen Sommers von einer hervorragenden Qualität. Ministerpräsident Günther sagte beim Anschnitt mit Blick auf die Landwirtschaft:
14: Wir haben freiwillige Vereinbarungen getroffen, um mehr für die Umwelt zu machen. Diese Lanze möchte ich für die Landwirtschaft auch brechen. Das sind Menschen, die aus Eigeninteresse Nachhaltigkeit leben. Weil die null Interesse an einer zerstörten Natur haben, sondern ein Rieseninteresse an gesunden Böden, auf denen man was Vernünftiges anbauen kann. Und wir müssen es einfach besser hinkriegen, dass am Ende die Betriebswirtschaft auch stimmt.
13: Der Termin heute ist für Friedrich Merz sicherlich nicht vergnügungssteuerpflichtig. Nach den schlechten Wahlergebnissen für die CDU berät er mit der Unionsfraktion über Konsequenzen und will seine Leute davon überzeugen, dass er weiterhin der Richtige als Kanzler und Parteichef ist. Auch bei der SPD wird, wenn auch etwas leiser, über die Parteichefs Klingbeil und Baas diskutiert. Juso-Chef Philipp Thürmer sagte bei NTV:
15: Man muss ja feststellen, dass in den letzten 1,5 Jahren sie noch nicht die Antworten gefunden haben, um dieser Partei Orientierung und wieder eine Strategie zu sehen. Ich sag nicht, dass die beiden die Probleme sind, aber im Moment sind sie auch nicht Teil der Lösung und haben noch keine Antworten gefunden.
13: Die Bundesregierung hat den Tankrabatt auf den Weg gebracht. Noch in dieser Woche sollen noch Bundestag und Bundesrat die Maßnahmen beschließen. Ab Anfang Oktober sollen Benzin und Diesel 17 Cent pro Liter günstiger werden. Ohne den deutschen Bundeskanzler geht in New York heute die UN-Generaldebatte los. Merz hatte abgesagt, weil klar war, dass nach den Wahlen in MV und Berlin zu Hause jede Menge Arbeit auf ihn wartet. Am Rande der Generaldebatte wollen die USA, Dänemark und Grönland heute das Grönland-Abkommen unterzeichnen. In Lübeck-St. Jürgen ist ein Jugendlicher mit einer Simson verunglückt. Eine Autofahrerin hatte den 17-Jährigen beim Abbiegen auf die Krummesser Landstraße übersehen und erfasst. Er kam schwer verletzt ins Krankenhaus. Die nächsten Delta-News gibt's in der Stunde.
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17: Und damit geht's rüber zu euch auf die A7 Richtung Flensburg zwischen Henschel und Ulzburg und Kaltenkirchen. Liegen Reifenteile, dann Gegenstände auf der A23 Richtung Hamburg zwischen Heide Süd und Albersdorf. Die Elbfähre Glückstadt-Wischhafen hat gerade eine Stunde Wartezeit und Blitzer Flensburg-Bismarckstraße stadteinwärts. Henstedt-Ulzburg, Norderscheder Straße beidseitig und Fockbeck-Linterweg ortsauswärts. Gute Fahrt euch!
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17: Hallo, das bin ja dann wohl ich und von The Bowser, Leute, gibt es bald neue Musik. So diese schöne Scandi-House-Musik, die wir gerade alle total feiern. Die neu angekündigte Single Can't Be Friends. Oh, ich freue mich sehr, wenn das Ding rauskommt. Ein packen wir euch das natürlich sofort auf die Playlist und auch zum jederzeit wieder anhören in unserem Delta Radio Brand Neustream. Und so lange gucken wir, was von den Jungs aktuell so Spaß macht. Hier sind sie mit ihrem ersten großen Hit, das ist Magnet.

0: gestern Joshua und jetzt gibt's Ray.
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0: Bevor ihr ihn hört, wusstet ihr eigentlich, dass sich Prada mal ganz anders angehört hat? Hatte auch einen anderen Namen. Hieß ursprünglich Ferrari Horses, gemeinsam halt gemacht mit D-Block.

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1: Klingt ganz cool. Aber so richtig vom Hocker gehauen hat diesen Song wohl keiner. Also da ist nicht groß was chartmäßig passiert, bis dann der bis dato noch unbekannte DJ Kessel diesen Song geremixed hat. Und diese Remix-Version nannte sich Prada und ging zack viral und hat sich auch in unsere Herzen gespielt. Hier sind Kessel, Ray und Deep Rock Europe auf Delta mit Prada.
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Delta ist hier mit wieder Joshua, weil ich habe hier heute nach der Sendung einen Zahnarzttermin. Und ich meine jetzt gar nicht, dass der mir da irgendwie rumbohrt und ich vielleicht einfach nicht mehr sprechen kann und deswegen nicht wiederkomme, sondern vielleicht habe ich dann heute einfach so die perfekte Geschäftsidee, die perfekte Idee für einen Song, der mich so reich macht, dass ich das hier mit dem Radio nicht mehr brauche. Wobei ich würde es, ganz ehrlich, selbst wenn ich genug Geld hätte, ich würde trotzdem noch kommen, weil mir macht das einfach hier viel zu viel Spaß mit euch jeden Tag auf Delta. Aber ich komme drauf, weil Sängerin EJ, das ist die von Huntrix hier, die war auf dem Weg zum Zahnarzt und dabei ist ihr die Melodie für diesen krassen Hit eingefallen. Golden. Sommerhit 2025 und einfach auch gefühlt nicht mehr wegzudenken aus den Charts. Und der geht ja auch besonders hoch, muss man sagen. Und ich finde, an den hohen Stellen klingt dieser Song auch wie so ein Zahnarztbohrer. Also, vielleicht kommen wir dann auch auf den Weg zum Zahnarzt. Diesmal eine gute Idee. Vielleicht auch nicht. Wir werden es rausfinden. Ab 9:45 wäre ich auf jeden Fall morgen wieder da. Und die nächsten Stunden bleibe ich auch noch bei euch. Spiele euch nämlich diesen Golden Track gleich. Vor noch eine Runde Cat's Eye. Hier ist Animal.

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1: Ja, hallo, guten

0: Dinge machen, um irgendwie krass zu werden, singt sie in ihrem neuesten Song. Man kann auch von überall seine Träume verwirklichen. Sie hat es von Slowenien aus geschafft. Gleich kriegt er sie hier in die Playlist. Gespült mit Aid in LA.
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0: A7 Richtung Hannover. Zwischen Waldershof und Hausbruch liegen Reifenteile. An der Elbfähre Glückstadt-Wischhafen gibt es gerade 1 Stunde Wartezeit. Und die Blitzer Flensburg-Bismarckstraße stadteinwärts. Neumünster-Kieler-Straße stadteinwärts. Und Fockweg-Klinterweg ortsauswärts. Das wär's.

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1: Hello, happy Dienstag euch. Schön, dass ihr mit dabei seid. Leute, wie sieht's bei euch aus? Urlaub mit ganz viel Vorlauf buchen oder mal spontan gucken, was so geht?
2: Also ich bin eher der Typ, Urlaub lieber im Vorlauf buchen, also sobald die Urlaubsplanung fürs nächste Jahr steht, um einfach dann auch genügend Vorlauf zu haben und auch überhaupt noch eine Auswahl zu haben, gerade so bei Ferienwohnungen, die sind immer relativ schnell weg. Ich glaube, weil wenn ich eher Hotelurlaub machen würde, dann würde ich auf Last-Minute-Angebote setzen.
1: Alles klar, sagt hier Delta-Hörerin Lena. Leute, ich checke, dass man jetzt dieses Jahr, also schon mal den Urlaub fürs nächste Jahr buchen will, weil es gibt einfach kaum Brückentage. Also die ganzen geilen Feiertage, die liegen gefühlt alle am Wochenende. Das heißt, wenn man sich irgendwie so brückentagmäßig was verlängerungstechnisch für den Urlaub suchen will, dann tatsächlich auch jetzt schon beim Chef nachfragen, ob man vielleicht den Antrag genehmigt bekommt.
0: Neuer

0: oder fliegen, füllen wir täglich hier auf Delta eure Urlaubskasse auf. Moin, mein Name ist dann Joshua. Ja, und sobald ihr gewonnen habt, kann es eigentlich auch schon losgehen mit dem Urlaub. Vielleicht findet ihr noch irgendwo so ein Last-Minute-Angebot, was ihr günstig nutzen könnt. Bei Urlaub macht das ja auch total Sinn, so Last-Minute-mäßig was zu buchen. Bei anderen Sachen eher nicht.
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3: Ach, die Plakette ist doch erst seit 8 Monaten abgelaufen.
1: Platz 4.
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11: Ja, was soll schon schief gehen?
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13: Schatz, ich habe gute Nachrichten. Wir haben eine Location.
14: Geil, wo denn?
13: Im Bowling Center. Dienst

das war eins der letzten Open-Air-Konzerte, zu dem wir euch geschickt haben. Robin Schulz live am Timmendorfer Strand war richtig gut und gerade haben wir ihn mit seinem ersten großen Hit hier gehört auf der Delta-Playlist Waves. So Leute, und bevor dann morgen der Herbst so richtig meteorologisch auch anfängt, gucken wir mal, was er uns so musikalisch zu bieten hat. Übermorgen würde es direkt losgehen mit

0: Tickets holt ihr euch jetzt im Backstage-Bereich in der Delta Plus App. Und erinnert ihr euch noch an diesen 2000er von Juli? Geile Zeit, der ist nochmal neu aufgelegt worden von Ruby. Auch die Süßmaus spielt im Oktober in Hamburg. Ihr könnt, wie gesagt, da herzlich gerne mit dabei sein. Da wird sie euch dann auch, wie gesagt, die Neuauflage von diesem 2000er-Banger spielen. Und also musikalisch haben wir gern noch einige Songs aus den 2000ern wieder zurück, weil war einfach eins der geilsten Musikjahrzehnte, muss man ganz ehrlich sagen. Es gibt aber auch so ein paar Dinge, die wollen wir nicht zurückhaben. Ruby, was wär's denn bei dir?
1: Die 2000er waren so der Grundstein für dieses ganze Toxische. All diese Toxic Love. So, das darf gerne da bleiben, ja. Wo es hergekommen ist. Damals war auch der Stellenwert von Frauen noch mal ganz anders als heute und ich finde das echt gut, dass wir uns in eine Richtung bewegen, wo Frauen endlich mehr Awareness und sowas bekommen, auch in der Musikindustrie. Also ich sag nicht, dass wir schon irgendwo angekommen sind, aber wir bewegen uns wenigstens dahin und das finde ich schon gut. Da will ich nicht noch mal hin zurück zu dieser Steinzeit quasi.
0: Ja, also wenn ich hier unseren Delta Radio Konzertkalender mal so anschaue, dann merke ich, da sind wirklich viele weibliche Acts in diesem Sinne. Geht doch gerne hin, weil Musik ist einfach geil, wenn sie live ist.

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0: 13.46 Uhr.
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2: Mit Holger Dilk. Die Dithmarscher Kohltage sind mit dem traditionellen Anschnitt eröffnet worden. Es wird eine gute Ernte erwartet. Die Pflanzen haben die Trockenheit im Sommer gut verkraftet, heißt es. Rund 90 Millionen Kohlköpfe reifen auf 3000 Hektar Marschland. Kreispräsidentin Ute Borwig-Detlef sagte beim Anschnitt:
3: Die Kohltage sind ein Zeichen der Gemeinschaft und des Zusammenhaltes. Hier engagieren sich Menschen mit unterschiedlichen Hintergründen, mit unterschiedlichen Interessen und schaffen gemeinsam etwas. Und ich glaube, in der heutigen Zeit kann sich unsere Gesellschaft eine ganz schöne Scheibe davon abschneiden. Nämlich nicht mehr zu gucken, was ist schlecht, sondern einfach mal zu gucken, was funktioniert auch und was haben wir eigentlich.
2: Die Bundesregierung hat den Tankrabatt auf den Weg gebracht. Noch in dieser Woche sollen Bundestag und Bundesrat darüber abstimmen. Ab Anfang Oktober sollen Benzin und Diesel dann um 17 Cent pro Liter günstiger werden. So einen Rabatt hatte es im Mai und Juni schon einmal gegeben. SPD-Bundestagsfraktionsvize Armand Zorn sagte in der ARD:
4: Am Ende war die Wahl, entweder wir machen nichts oder wir bringen wieder den Tankrabatt auf den Weg. Und ich bin auch der Meinung, der Tankrabatt, das ist die Gießkanne. Ja, wir kennen alle die Argumente, die dagegen sprechen. Aber dennoch finde ich schon, wenn man sich die Preise an der Tankstelle anschaut, dann können wir nicht sagen, dass wir als Bundesregierung, als Koalition nichts machen.
2: Die Regierung will ab Januar auch noch einen Spritpreisdeckel einführen. Nach den Wahlpleiten in Mecklenburg-Vorpommern und Berlin trifft Kanzler Merz heute die Bundestagsunionsfraktion. Dabei geht es um die Folgen der Niederlagen. Merz will Kanzler und CDU-Chef bleiben und seinen Reformkurs fortsetzen. Zuletzt forderten aber auch Stimmen in der CDU seine Ablösung. Ohne den deutschen Bundeskanzler geht in New York heute die UN-Generaldebatte los. Friedrich Merz hatte abgesagt, weil klar war, dass nach den Wahlen in Mecklenburg-Vorpommern und Berlin zu Hause jede Menge Arbeit auf ihn wartet. Am Rande der Generaldebatte gibt es ein Treffen von Trump und Zelensky. Die nächsten Delta-News gibt es in einer Stunde.
5: Verkehr. 11:02. Wir gucken mit euch schnell rüber auf die Straßen hier bei uns im Norden. Angefangen bei der Elbfähre Glückstadt Wischhafen. Da steht ihr gerade eine Stunde in der Schlange. Dann haben wir noch Blitzer, Flensburg, Bismarckstraße, stadteinwärts. Neumünster, Kieler Straße, ebenfalls stadteinwärts. Und

0: gute Reise.
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0: Hallo, schön, dass ihr mit dabei seid. Leute, was habe ich denn da letztens gesehen bei First Dates?
2: Gehst du feiern oder so?
3: Nee. Du gehst bestimmt feiern, oder?
2: Also jetzt weniger so in Clubs oder so, mehr so auf unseren Dorfpartys eigentlich.
3: Ah, okay. Und das heißt, du engagierst dich dann aber auch da? Also bist jetzt irgendwie...
2: Ich sauf nur mit.
0: Ja, so einfach kann man sein Image zerstören. Den Song gibt's gleich auf der Delta-Playlist und ich bin mir sicher, der läuft auch auf einigen Scheunenfäden, aber dann in so einer anderen Version, sowas wie Oh, kommen's auf mich aus, singt da bestimmt so ein KI-generiertes Bier. Gleich kriegt der Zartmann vor noch Chris de Serendi und das hier ist Alex.

0: haben die Lemma-Dienstag hier auf Delta und da fragen wir euch, bucht ihr denn lieber denn euren Urlaub mit ganz viel Vorlauf oder spontan?
1: Auf jeden Fall eine gute Frage. Früher wäre ich eher für das Team Last-Minute-Angebot gewesen. Inzwischen habe ich aber Gefallen daran gefunden, den Urlaub mit Vorlauf zu buchen, weil sich dann die Freude auf diesen Urlaub einfach verlängert. Man hat Wochen und Monate, in denen man darauf hinfiebert und dann ist endlich der Tag da und der Urlaub kommt.
0: Rede, Claudi, ey. Vorfreude ist die beste Freude. Ich sag's immer wieder. Und ich meine, die Freude kann man natürlich auch noch ein bisschen steigern, indem man hier bei Delta einfach mal Urlaubscash abgreift. Dafür registriert ihr euch in der Delta Plus App für eine neue Runde Fliegen oder Fliegen. Es geht heute im Delta Nachmittag direkt weiter mit diesem geilen Reisegewinnspiel. Und wir fragen gleich mal nach bei einem Reisebüro, wie ist denn das eigentlich? Kann man überhaupt noch so spontan in den Urlaub? Weil ich habe das Gefühl, früher gab es da mal mehr so Last-Minute-Angebote. Finden wir alles gleich raus hier in der Show. Vor noch der Sommerhit von Shakira und Burna Boy, Die Die. Und das hier ist Changes.

0: das geht mal nicht so eben, also zumindest nicht günstig, sagt Bernd Klose vom Reisebüro Klose. Mit dem sind wir nämlich jetzt hier verbunden in Kiel.
1: Klar kann man Last Minute machen, aber Last Minute impliziert ja, dass der Kunde hofft, einen Schnäpper zu schlagen. Und das ist nicht mehr möglich. Ganz, ganz früher gab es da noch, man ist zum Flughafen einfach gefahren und hat sich hingestellt und wartete, bis irgendeiner aus seinem Kabuff schrie, ich habe hier noch was. Dann konnte man in der Tat für 250 Mark für 2 Wochen nach Tunesien fliegen oder sowas. Das gab es in der Tat, aber das ist Geschichte.
0: Ja, und dann haben wir noch mit Arge Dünhaupt von TUI telefoniert und der meinte doch, es gibt noch ein bisschen Last Minute, aber Last Minute heißt halt nicht mehr so wie früher, so in allerletzter Minute, sondern man gilt als Last Minute Urlauber, wenn man 4 Wochen vor Urlaubsstart bucht und da gibt's wohl angeblich noch ein paar günstige Sachen. Aber jetzt mal die große Frage, wann bucht man denn am günstigsten?
2: Bei Einzelflugtickets, da kann es sein, dass man dienstags oder mittwochs mal günstige Preise bekommt. Bei der Pauschalreise ist es dann nicht ganz so preiselastisch, aber auch mal zu schauen, wann geht eine Saison in einem Land zu Ende, zum Beispiel Griechenland, Oktober bis in den November rein, kann sehr interessant sein. Das Meer ist noch schön warm, die Urlaubsorte sind dann im Grunde genommen auch schon wieder etwas ruhiger nach dem großen Sommer ran. Das kann auch immer so ein kleiner Geheimtipp sein, mal zum Ende der jeweiligen Saison sich dann auf den Weg zu machen. Da gibt es gute Preise und man hat auch noch ein schönes warmes Meer um die Ecke.
0: Ja, und wenn wir hier gerade mit den ganzen Reiseexperten telefonieren, dann müssen wir natürlich auch gleich nochmal so ein paar Reisetrends uns anschauen. Also welche Ziele sind gerade am beliebtesten? Wo findet ihr vielleicht noch so ein bisschen Inspo? Machen wir alles in so einer knappen halben Stunde hier bei

0: wunderschönen guten Tag, Leute. Ich habe gleich alles Wichtige von den Straßen für euch im Delta Radio Verkehr. Und vorher kann ich euch aber noch ankündigen, dass diese gute Dame gleich in der Playlist drin ist. Olivia Dean mit ihrem ersten großen Hit, Man I Need, war eigentlich ganz lustig. Olivia Dean hat von Anfang an gesagt, sie will keine Popmusik machen, weil Popmusik ist irgendwie so anspruchslos. Sie will irgendwie krassere Musik machen. Und dann hat sie diesen Überhit hier geschrieben, Man I Need. Und es ist halt aber ganz klassischer Pop. Und ich meine, es funktioniert halt wahnsinnig gut für sie, deswegen hört sie zum Glück nicht auf. Aber ich finde ihre Tracks, die klingen immer noch so ein bisschen spezieller als viele andere. Also es macht richtig Bock, mir zu hören. Machen wir auch gleich hier bei mir in so 5 Minuten.
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0: So, gucken wir mal schnell auf die A25 Richtung Hamburg. Zwischen Allermöhe und dem Dreieck Südost liegen Gegenstände. An der Elbfähre Glückstadt für Schafen dauert es gerade 1 Stunde länger und ansonsten blitzt es in Neumünster auf der Kieler Straße stadteinwärts, in Malente auf der Schweizer Straße stadteinwärts und beidseitig blitzt es in Henstedt-Ulzburg auf der Norderstedter Straße. Alle Infos für eure Strecke jederzeit bei uns im Web und in der App.
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0: Wenn Summer bald mal vielleicht in den Urlaub fliegen sollte nach Mexiko, dann heißt er bei mir ab sofort nur noch Sombrero Samba. Und wo solltet ihr vielleicht mal hinfliegen? Wir gucken gleich mal hier bei mir in der Show, welche Reiseziele gerade im Trend sind. Vorher spiele ich euch noch Summer Jam, der empfiehlt den Kilimanjaro. Und das hier ist wie gesagt Summer.

0: Jetzt gibt's die Glass Animals mit Heatwave.
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0: Bevor ihr ihn hört, wusstet ihr eigentlich, dass Captain Jack Sparrow den Song als erstes gehört hat? Schauspieler Johnny Depp hat nämlich im Studio nebenan gearbeitet und auf einmal stand er dann hinter Glass Animals Sänger Dave Bailey.
2: That was pretty weird. And then they invited me upstairs to go hang out. So that was it. That was the end of day one.
0: Ja, also es war erst komisch, aber dann wurde er auch noch von Johnny Depp und seinem Team eingeladen, mit ihm den Abend zu verbringen. Und wir verbringen jetzt hier die nächsten 3 Minuten mit den Glass Animals auf Delta. Das ist Heatwave.

0: buche, dann gebe ich als erstes immer als Abflughafen Hamburg an. Dann merke ich, aha, kostet ganz schön viel. Und dann gucke ich nochmal, was kostet der Flug von Frankfurt aus. Und dann ist er meistens so 200 Euro günstiger. Also das macht schon richtig Sinn, Leute, zu vergleichen, von wo man losfliegt. Delta ist hier mit mir dann Joshua. Ja, und viel einfacher wird die ganze Urlaubsplanerei natürlich, wenn ihr einfach ein bisschen mehr Cash in der Tasche habt. Und das holt ihr euch bei Fliegen oder Fliegen. Das zocken wir mehrmals täglich bei uns in den Shows. Meldet euch also auch noch gerne an dafür in der Delta Plus App. Und wir sind jetzt verbunden mit Arge Dünhaupt von TUI. Was sind denn gerade so die Trendreiseziele?
1: Also im Trend sieht man das rund um die Adria im südlichen Bereich. Also ob man sagt, man geht jetzt Richtung Albanien oder auch Richtung Kroatien. Das sind immer noch Ziele, wo viel sich neu entwickelt, die auch teilweise neu dazukommen. Und da kann man schon auch wirklich tollen Urlaub entsprechend machen.
0: Ja, alles klar. Und wenn ich jetzt ja schon jemand mal hier als Reiseexperten persönlich in der Leitung habe, dann auch mal direkt gefragt, wie sieht es denn persönlich aus? Irgendwelche Lieblingsreiseziele?
1: Also ich habe zwei Lieblingsdestinationen. Die eine ist Miami. Ja. Das ist immer ganz toll. Man hat eine Stadt um die Ecke und man hat einen tollen Strand und man kann toll essen mit einem lateinamerikanischen Einfluss. Und ansonsten finde ich, ist Ibiza eine ganz tolle Insel. Da kann man abends gut ausgehen. Da kann man toll lokal essen gehen. Man kann mal rausfahren in die kleinen Dörfer auf der Insel. Also auch weg von dem reinen Party-Tourismus, sondern auch individuell ganz schön. Also Miami und Ibiza, das sind so meine Tipps.
0: Ja, also jetzt habt ihr es gehört und dann heißt es rein in die App und anmelden für eine Runde Fliegen oder Fliegen, damit euer Urlaub dann auch bald starten kann. Hier ist Tate McRae mit Greedy auf Delta.

0: Set Am I to Love Me von Ariana Grande. Hier ist der Delta Nachmittag. Ich bin Amy und gleich gibt's diesen hier. Sabrina Carpenter mit Tears, genauso wie Kygo Khalid in Brooklyn. Kleinen Moment, erste News und dann geht's los.
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4: Mit Holger Dilk. In Hemme sind die 40. Dithmarscher Kohltage mit dem traditionellen Anschnitt eröffnet worden. Rund 90 Millionen Kohlköpfe werden in den kommenden Wochen geerntet. Die Landwirte sprechen trotz des trockenen Sommers von einer hervorragenden Qualität. Ministerpräsident Günther sagte beim Anschnitt mit Blick auf die Landwirtschaft:
5: Wir haben freiwillige Vereinbarungen getroffen, um mehr für die Umwelt zu machen. Diese Lanze möchte ich für die Landwirtschaft auch brechen. Das sind Menschen, die aus Eigeninteresse Nachhaltigkeit leben, weil die null Interesse an einer zerstörten Natur haben, sondern ein Rieseninteresse an gesunden Böden, auf denen man was Vernünftiges anbauen kann. Und wir müssen es einfach besser hinkriegen, dass am Ende die Betriebswirtschaft auch stimmt.
4: In Simonsberg in Nordfriesland ist am späten Abend eine Windkraftanlage in Flammen aufgegangen. Weil das Feuer in 60 Metern Höhe brannte, konnte die Feuerwehr nicht löschen, sondern das Gebiet nur weiträumig absperren. Als Brandursache wird ein technischer Defekt vermutet. Der neue Tankrabatt ist auf dem Weg. Das Bundeskabinett hat ihn beschlossen. Bundestag und Rat sollen diese Woche noch folgen. Zum Oktober sollen die Preise dann um 17 Cent pro Liter sinken. Wirtschaftsexperten finden, dass der Tankrabatt zu teuer und sozial ungerecht ist. Marcel Fratscher vom Deutschen Institut für Wirtschaftsforschung hätte lieber eine Energiekostenpauschale für alle gesehen. Die gab es nach Beginn des Ukraine-Kriegs schon mal. Fratscher sagte in der ARD:
6: Manche brauchen es wirklich fürs Tanken, aber andere Menschen brauchen es fürs Heizen oder für die höheren Kosten bei den Lebensmitteln. Und das wäre sozial ausgewogener gewesen, es hätte schnell umgesetzt werden können und es hätte auch die richtigen Anreize zum Einsparen gehabt.
4: Es ist sowas wie das alljährliche Klassentreffen der Weltpolitik. In New York beginnt heute die Generaldebatte der Vereinten Nationen. Kanzler Merz fehlt nach den Wahlen in Deutschland. Am Rande der Debatte treffen sich auch Trump und Zelensky. Die nächsten Delta News gibt es in einer Stunde.
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7: Schauen wir gemeinsam auf die Straßen. Mit dabei ist eine Meldung von der A21 Parkteid Richtung Kiel. Zwischen Trampenkamp und Bonn-Höwedt ist die Strecke wegen Bauarbeiten noch bis heute Nachmittag auf eine Spur verengt. Die Blitze auf Flensburg-Bismarckstraße stadteinwärts, Neumünster-Kieler Straße stadteinwärts, Malente-Schweizer Straße stadteinwärts, dann Hennstedt-Ulzburg, Norderstedter Straße und Fahrdorf-Bundesstraße in Richtung Schleswig. Alle Staus, alle Blitzer bei uns in der App und auch im Web.
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7: Und es geht rein Richtung Dienstagfeierabend, jetzt mit Mucke von Sabrina Carpenter Tears. Und hier sind Kygo, Khalid und Griffin.

von Sabrina Carpenter um kurz vor drei hier am Delta-Nachmittag. Wir kommen jetzt hier zur harten Mackerin-EP. Die kommt von Yola und Dani Lia, ihre erste gemeinsame EP. Vorher gab es schon einige Auskopplungen und es wurde auch schnell klar, dass sich die beiden Girls noch mehr Flinter-Artists mit auf die EP raufgeholt haben, wie zum Beispiel Paula Engels. Und wie der Heul so ein Freestyle klingt, das hört ihr jetzt hier am Delta-Nachmittag und checkt das Album gerne aus auf Delta Radio.

dem Hurricane Festival ist vor dem nächsten Hurricane Festival. Moin, hier ist der Detta Nachmittag. Ich bin Abi. Wir haben es kurz vor drei und ich würde sagen, wir schauen uns doch einfach mal das Line-Up an, was ja letzte Woche bekannt gegeben worden ist. Zumindest die erste Welle. Wir haben zum Beispiel Ikimel mit dabei. Wir haben Muse mit dabei. MGK. Wir haben Phoebe Bridges auch noch mit am Start. Feine Sahne Fischfilet. Paula Hartmann. Simple Plan. Epsilon. Und unter anderem auch noch Giant Rooks. Da kommt ja jetzt das neue Album und genau da hören wir jetzt mal rein. Ihr bekommt Slow Dance for a Minute und an eurer Stelle würde ich auf jeden Fall mir mal die Delta Plus App runterladen und den Backstage-Bereich im Auge behalten, denn ich könnte mir vorstellen, dass wir auch im nächsten Jahr

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1: Die Straßen sind soweit frei. Geblitzt wird Flensburg-Bismarck-Straße stadteinwärts, Neumünster-Kieler Straße stadteinwärts, Malente-Schweizer Straße und Fahrdorf-Bundesstraße in Richtung Schleswig. Alle Staus, alle Blitzer bei uns in der App und auch im Web.
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1: Richtig, und heute wird natürlich auch wieder um euren nächsten Urlaub gezockt. Wie genau, erzähle ich euch gleich noch. Alex Warren mit Emerald Eyes und hier ist dieser Song.
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1: 100 Euro.
2: Weiter.
0: Mhm. Dann drücke ich mal.
1: 120 Euro.
2: Weiter.
1: 130 Euro.
2: Ach, Scheiße.
0: Das, was jetzt kommt, ist die vierte Stufe bereits.
2: Ja, deswegen bin ich tatsächlich auch etwas unschlüssig.
0: Aber einer geht doch noch, oder?
2: Und dann? Dann falle ich zurück. Okay, ich probier's.
0: Ein noch?
2: Einer noch. Gut.
0: Drei. Zwei. Eins. Ich drücke.
1: 150 Euro.
2: Okay, stopp. Fliegen.
0: Du willst die 150 Euro mitnehmen?
2: Ja, die habe ich safe dann.
0: Dann machen wir das. Ich gratuliere dir zu 150 Euro.
2: Dankeschön.
0: Was willst du mit der Kohle machen?
2: Ich würde tatsächlich nächstes Jahr mit einer Freundin nach Mallorca fliegen. Und die würde ich dafür schon dann mitnehmen.
0: Ja, das ist schon mal gutes Taschengeld, was man im Bierkönig
2: kann man schon
0: oder
2: mal ansparen.
0: Sonstiges.
2: Ja, genau.
0: Wünsche ich euch ganz viel Spaß.
2: Vielen, vielen Dank.
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Slack Jagger, Maroon 5, Christina Aguilera, hier ist Delta, ich bin Amy und wahrscheinlich habe ich es gestern ein bisschen gejinxt oder die Jungs von Provinz haben mich erhört. Denn ja, wir haben einen Song-Snippet bekommen von dem Song, der vielleicht eventuell diese Woche rauskommt. Mehr dazu auf jeden Fall heute Abend 18 Uhr haben sie gepostet und ich würde sagen, wir hören mal rein.

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3: Mit Holger Dilk. Polizei und Jäger haben es bereits wieder vermehrt mit Wildunfällen bei uns im Land zu tun. Die Zahl der Zusammenstöße von Autos mit Rehböcken oder Wildschweinen ist in den vergangenen

0: Tagen spürbar angestiegen. Im vergangenen Jahr gab es in Schleswig-Holstein fast 18.800 Wildunfälle mit knapp 270 Verletzten. Stefanie Lage von der Polizeidirektion Kiel.
1: Ja, das stellen wir schon fest, dass die Wildunfälle jetzt langsam anziehen und dass die Autofahrer dann natürlich noch nicht aufgrund der meist noch recht sommerlichen Temperaturen darauf eingestellt sind. Da sollte man jetzt wirklich drauf achten. Die Wildtiere sind insbesondere in der Dämmerung unterwegs. Wir registrieren jedes Jahr viele, viele Unfälle. Die Technik im Fahrzeug wird natürlich ein bisschen besser. Nichtsdestotrotz muss man immer wieder damit rechnen, dass Wildtiere über die Fahrbahn laufen.
0: Die Dithmarscher Kohltage sind mit dem traditionellen Anschnitt eröffnet worden. Es wird eine gute Ernte erwartet. Die Pflanzen haben die Trockenheit im Sommer gut verkraftet, heißt es. Rund 90 Millionen Kohlköpfe reifen auf 3000 Hektar. Bis Sonntag gibt es in der Region Bauernmärkte, Stadtfeste und viele Aktionen rund um den Kohl. Es ist kein einfacher Termin für Friedrich Merz. Nach den schweren Wahlpleiten in Mecklenburg-Vorpommern und Berlin trifft sich der Kanzler zur Stunde mit der Bundestagsfraktion der Union. Unionsfraktionschef Frey sagte vorher, aus den Wahlen müssten die richtigen Lehren gezogen werden. Unter anderem,
2: dass das starke Ergebnis der AfD in Mecklenburg-Vorpommern und das starke Ergebnis der Linke in Berlin unzweifelhaft nicht nur Protestwahlen und Proteststimmen waren, sondern dass eben auch der Fingerzeig auf bestimmte thematische Leerstellen gegeben worden ist.
0: Ohne den deutschen Bundeskanzler geht in New York heute die UN-Generaldebatte los. Friedrich Merz hatte abgesagt, weil klar war, dass nach den Wahlen in Mecklenburg-Vorpommern und Berlin zu Hause jede Menge Arbeit auf ihn wartet. Am Rande der Generaldebatte gibt es ein Treffen von Trump und Zelensky. Der ADAC hat bei vielen neuen Winterreifen sicherheitsrelevante Mängel festgestellt. Beim aktuellen Test kriegen knapp die Hälfte der 32 getesteten Reifen für Klein- und Mittelklassewagen das Urteil ausreichend oder mangelhaft und sind damit nicht zu empfehlen. Die nächsten Delta-News gibt es in einer Stunde.
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4: Nicht viel los auf den Straßen, aber es wird geblitzt. Flensburg, Bismarckstraße stadteinwärts in Höhe der Schule, Neumünster, Kieler Straße stadteinwärts, Fahrdorf, Bundesstraße in Richtung Schleswig. Und dann haben wir es auch. Alle Staus, alle Blitzer bei uns in der App und auch im Web.
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4: Genau so sieht's aus und es geht rein in euren Feierabend. Jetzt mit natürlich euren Lieblingssongs auch wieder. Miley Cyrus dabei, genauso wie Tame Impala.
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1: Wir sind mittendrin im Dilemma Dienstag und heute geht es um die wahrscheinlich schönste Art, Geld auszugeben, nämlich Urlaub. Und wann bucht ihr eigentlich? Seid ihr Team Monate vorher, weil ihr dann schon Hotel, Flug, Liege am Pool und so schon sicher habt? Oder sagt ihr, ach komm, wir machen das einfach last minute? Und ja, ich checke, Frühbuchen fühlt sich irgendwie erwachsen an, aber dieser Thrill, den last minute eben so hat, ist auch ganz geil. Wie ist es bei euch?
2: Also ich bin super spontan und mag das auch voll gerne. Mein Freund ist jetzt so ein bisschen der Planungstyp und teilweise, wenn wir mit seiner Familie im Urlaub sind, dann planen wir das schon anderthalb Jahre vorher. Also beides, würde ich sagen.
3: Auf jeden Fall spontan was buchen. Am liebsten eine Woche vorher beim Kaffee im Café und dann ja, spontan Unterkunft buchen und gucken, ob noch Flüge da sind. Das langfristige Buchen liegt mir irgendwie nicht so und hat immer bis jetzt immer geklappt, dass man schöne Orte findet, an die man irgendwie spontan kommt.
4: Auf jeden Fall eher im Voraus, weil ich generell gerne alles plane. Ich kann auch spontan sein, aber lieber im Voraus.

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1: Von wegen ist es alles nur schlecht. Hier nicht.
2: Ja, vor allem für alle, die nicht wollen, dass Google ständig weiß, wo ihr so seid. Google muss jetzt nämlich über 400 Millionen Euro Strafe zahlen. Die irische Datenschutzbehörde hat nämlich festgestellt, dass Google zwischen 2018 und 2020 Standortdaten nicht so verarbeitet hat, wie es die EU-Datenschutzregeln eigentlich verlangt. Betroffen waren da unter anderem eure Standortverläufe, Web- und App-Aktivitäten und auch die Standortgenauigkeit. Das Problem ist da, dass ihr gar nicht richtig erkennen könnt als Nutzer oder Nutzerin, wofür diese Daten eigentlich genutzt werden und dass sie vermutlich auch noch länger gespeichert worden sind. Deshalb jetzt die gute Nachricht: Google muss jetzt die Verarbeitung von Standortdaten innerhalb von 6 Monaten an die EU-Regeln anpassen. Immerhin.
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8: Verkehr. Schauen wir auf die A7 Flensburg-Hamburg zwischen Stellingen und dem Elbtunnel 4 Kilometer. Und es wird geblitzt Neumünster-Kieler Straße stadteinwärts sowie Fahrdorf-Bundesstraße in Richtung Schleswig. Alle Staus, alle Blitzer bei uns in der App und auch im Web.
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8: Morgen ist dann auch so richtig offiziell Herbst und das schauen wir uns natürlich gleich mal an, nämlich im Netz. Ihr seid schon fleißig am Posten nach Billie Eilish und Cat's Eye.

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1: Am Mittwoch ist jetzt offiziell Herbstanfang und natürlich dreht das Netz jetzt auch so langsam durch. Alle posten wieder Instagram-Stories von heißer Schokolade statt Eismatscha. Die Gummistiefel werden wieder rausgeholt und die Jeansjacke und Sommerbekleidung jetzt endgültig in den Keller gebracht. Und das schreibt ihr so zum Herbst. Dieser User nur 7 Gründe, den Herbst zu lieben. Milde Temperaturen, goldene Herbstsonne, keine Mücken und Wespen, Pilze, Laubhaufen, bunte Bäume, man kann schon Glühwein trinken, verregnete Tage, auf der Couch bleiben, Kastanien und Eichen fallen dir auf den Kopf und erhöhen so das Denkvermögen. Frau von Sass noch, Oktober, die magische Zeit, in der sich in Schals gewickelte Menschen und knapp Bekleidete zugleich ein Pumpkin Spice Latte in der Innenstadt gönnen. Papa Flemse noch, Oktober Norddeutschland bedeutet vor allem endlich wieder Pumpkin Spice Matthias. Und die Maus noch, Kuscheldecke, Lichterkette, eine gute Serie und der Herbst kann kommen.
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0: Bei diesem Song frage ich mich ehrlich, wurde er in irgendeiner Kiste vergessen? Oder war es wirklich so geplant, dass er einfach mal erst 12 Jahre später das Licht der Welt erblickt?
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0: Kein Witz, Ed Sheeran hat ja schon in der Vergangenheit ganz oft mit dem DJ Martin Garrix zusammengearbeitet. Und so wurde dieser Song auch das allererste Mal 2015 in einem DJ-Set von Martin Garrix beim Ultra Music Festival gespielt. Ja, dann war dieser Song auf einmal irgendwie weg, man hat nie wieder was davon gehört. Und jetzt im Jahre 2026 ist Repeated endlich da und wir können ihn uns so oft anhören, wie wir wollen. Für euch ganz neu mit drauf auf der Delta-Playlist und ich liebe diesen Song wirklich sehr.
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1: Darum lieben wir plötzlich den Herbst. Ja, warum freuen wir uns eigentlich auf kalte Füße, Regen und um 16 Uhr Dunkelheit? Tja, unser Gehirn findet das offenbar ziemlich geil. Denn nach einem heißen Sommer bedeutet weniger Licht und kühlere Luft für unser Nervensystem endlich mal runterfahren. Das Ganze nennt man auch Cocooning, also Decke, Sofa und Tee. Wir ziehen uns freiwillig in unser kleines Wohlfühlnest zurück. Und jetzt kommt der fiese Trick unseres Gehirns. Sobald wir Spekulatius sehen oder Herbstvideos gucken, denken wir sofort an Gemütlichkeit, an Kerzen, Kuscheldecken oder auch Serienabende. Und der Teil mit nassen Socken und Dauerregen und so, der fällt dann erstmal hinten runter. Meteorologisch ist er seit dem 1. September Herbst. Astronomisch geht es allerdings erst Mitte September weiter. Heißt, also wer schon jetzt mit Kürbissuppe und Kuscheldecke auf dem Sofa liegt, ist entweder seiner Zeit voraus oder einfach sehr gut vorbereitet.
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3: Mit Holger Dilk. Auch die dritte Runde der Tarifverhandlungen für die Busfahrer in Kiel, Lübeck, Flensburg und Neumünster ist heute ohne Ergebnis zu Ende gegangen. Die Gewerkschaft Verdi fordert 6,5% mehr Lohn. Außerdem soll es eine Sonderzahlung für Gewerkschaftsmitglieder geben. Gisa Wieber.
4: Es habe zwar Bewegung bei den Arbeitgebern gegeben, für einen akzeptablen Abschluss hat es aber nicht gereicht, hieß es von Seiten der Gewerkschaft nach den Gesprächen. Nächsten Dienstag, am 29. September, gibt es die nächste Verhandlungsrunde. Kommt es dazu keine Einigung, will Verdi die Zügel anziehen und einen Tag später zu einem 5 Tage langen Streik der Busfahrer in Kiel, Lübeck, Flensburg und Neumünster aufrufen.
3: Polizei und Jäger haben es bereits wieder vermehrt mit Wildunfällen bei uns im Land zu tun. Die Zahl der Zusammenstöße von Autos mit Rehböcken oder Wildschweinen ist in den vergangenen Tagen spürbar angestiegen. Im vergangenen Jahr gab es in Schleswig-Holstein fast 18.800 Wildunfälle mit knapp 270 Verletzten. Kein einfacher Termin heute für Friedrich Merz. Nach den schweren Wahlpleiten in Mecklenburg-Vorpommern und Berlin trifft sich der Kanzler zur Stunde mit der Bundestagsfraktion der Union. Dirk Justus.
5: Ja, dabei wollen er und die Abgeordneten über die Folgen beraten. Das Ganze ist für Merz alles andere als vergnügungssteuerpflichtig. Viele Fraktionsmitglieder waren am Wochenende in ihren Wahlkreisen und bekamen da sicher auch den Ärger über die Bundesregierung und den Kanzler zu spüren. Und das wird sicher auch angesprochen. Merz hatte bereits angekündigt, Parteichef und Kanzler bleiben und seinen Reformkurs fortsetzen zu wollen. Die Frage ist nur, ob die CDU-Basis da mitzieht.
3: Beim Tankrabatt drückt die Bundesregierung auf die Tube. Das Kabinett hat die Maßnahme gegen die hohen Spritpreise beschlossen. In dieser Woche sollen dann auch noch Bundestag und Bundesrat den Tankrabatt beschließen. Der Start ist für Anfang Oktober angepeilt. Viele neue Winterreifen sind nicht zu empfehlen. Der ADAC hat 32 Modelle für Klein- und Mittelklassewagen getestet. Knapp die Hälfte kriegt nur das Urteil ausreichend oder sogar mangelhaft, weil sie nicht sicher genug sind. Überwiegend sind es günstige Reifen, vereinzelt sind aber auch Markenprodukte durchgefallen. Die nächsten Delta-News gibt es in einer Stunde.
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7: Schauen wir auf die Blitzer, beziehungsweise erstmal Stau. A1 Hamburg Richtung Bremen zwischen dem Dreieck Norderelbe und dem Maschner Kreuz 7 Kilometer sowie A7 Flensburg-Hamburg. Zwischen Stellingen und dem Elbtunnel, da sind es 4. Geblitzt wird Flensburg-Fördestraße Richtung Glücksburg, Neumünster Kieler Straße Stadt einwärts, Fahrdorf-Bundesstraße Richtung Schleswig und Kreis Steinburg-Karksburg Richtung Itzehoe. Alle Staus, alle Blitzer bei uns in der App und auf dem Web.
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7: Und ich schicke euch jetzt rein Richtung Feierabend mit Mike Smith, A Stay If You Wanna Dance und Shakira Burnable.

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1: Ja, wir sind mittendrin im Dilemma-Dienstag und mal ehrlich, Urlaub beginnt doch eigentlich schon beim Buchen. Ihr habt monatelang was, auf was ihr euch so richtig freuen könnt. Ihr schaut euch vielleicht zwischendurch immer wieder das Hotel an, habt einen Countdown oder schickt Leuten nur irgendwelche Insta-Stories nach dem Motto, oh, da sind wir ja bald. Last Minute geht das natürlich nicht. Deshalb mal meine Frage, was seid ihr eigentlich für Bucher? Last Minute oder lieber schon weit im Voraus buchen?
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0: Nur The Weeknd, Madonna und Playboy Carti, hier ist Delta, ich bin Amy und beim Urlaub kann Last Minute ja wirklich richtig geil sein. Ihr wartet, zockt ein bisschen und habt am Ende mit Glück das Schnäppchen eures Lebens. Es gibt aber auch Dinge, bei denen diese Taktik komplett nach hinten losgeht. Deshalb jetzt mal hier die Top 5 Sachen, bei denen ihr niemals auf Last Minute setzen solltet.
1: Platz 5.
2: Den TÜV machen.
3: Ach, die Plakette ist doch erst seit 8 Monaten abgelaufen.
1: Platz 4.
2: Lernen für eine Prüfung.
3: 3 Monate Zeit gehabt, aber die Nacht vorher und 4 Energy Drinks werden das schon regeln.
1: Platz 3.
2: Geburtstagsgeschenk für euren Schatz.
4: Happy Birthday to you.
3: Tankstellen, Blumen und ein Rubbellos schreien nicht unbedingt nach. Ich hab mir Gedanken gemacht.
1: Platz 2.
3: Zum Flughafen fahren. Google Maps sagt 48 Minuten, Boarding schließt in 49. Ja, was soll schon schief gehen?
1: Platz 1.
2: Eure eigene Hochzeit planen.
5: Schatz, ich habe gute Nachrichten. Wir haben eine Location.
6: Geil, wo denn?
5: Im Bowling Center.

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9: Euer Dienstag wird zum Kurzurlaub. Bei der Caribbean Night in Hamburg gibt's Salsa, Bachata und jede Menge tropische Vibes. Egal, ob ihr Anfänger oder Profi seid, einfach eure Friends schnappen und den Alltagsstress wegtanzen. Karibisches Flair findet ihr im Cascadas in Hamburg ab 20 Uhr. Der Eintritt kostet euch 10 Euro, es gibt einen Studirabatt und das Cascadas findet ihr direkt an der Binnenalster. Beim Soundcheck im Grünen Jäger könnt ihr heute Abend euer Musikwissen unter Beweis stellen. In 3 Runden geht's durch wechselnde Kategorien von Olivia Rodrigo über BTS bis Metallica. Alles möglich. Bis zu 8 Leute können ein Team bilden. Shazam ist natürlich strengstens verboten. Für die besten Teams gibt's Schnaps und schicke Vinyls zu gewinnen. Ab 19 Uhr könnt ihr euer Musikwissen unter Beweis stellen. Mit Rätseln geht für 10 Euro. Und den Grünen Jäger findet ihr natürlich an der U-Bahn-Station Feldstraße.
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10: Schauen wir einmal auf die Straßen. Geblitzt wird Flensburg-Förde-Straße Richtung Glücksburg, Neumünster, Kieler Straße stadteinwärts, Fahrdorf, Bundesstraße in Richtung Schleswig und Kreis Steinburg-Karksburg Richtung Itzehoe. Alle Staus, alle Blitzer bei uns in der App und auch im Web.
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10: Und wir füllen hier gleich gemeinsam wieder die Urlaubskasse auf. Vorher gibt's aber Musik von Sim Fender und Olivia Dean, Rain Me In, und hier sind Glockenbach und Tom Mocker.
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0: Rain Me In von Sam Fender, Olivia Dean. Hier ist der Delta-Nachmittag. Ich bin Amy und es wird wieder gezockt.
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0: Hallo, hier ist Amy von Delta. Moin.
2: Hallo, ja, hier ist Latta.
0: Hi, na, wie geht's?
2: Gut, und selbst?
0: Ja, auch. Wo erwische ich dich gerade? Was machst du so?
2: Hatte gerade Schule.
0: Wie lange hast du noch Schule? Also was ist so dein Plan für danach? Hast du schon irgendeine Idee?
2: Ich mache ja gerade Ausbildung als Erzieherin.
0: Ah, ja.
2: Also von daher wird das wahrscheinlich mein Plan sein. Irgendwo in der Kita, vielleicht auch in der Grundschule irgendwo arbeiten.
0: Ja, mega cool. Sehr gut. Und da hast du dir gedacht, ey, aber ich will dieses Jahr auch noch genau einen Urlaub machen. Wo soll es hingehen?
2: Genau. Ich und mein Freund planen ja zusammen nach Laos zu fliegen, beziehungsweise zu meiner Familie. Und da wollen wir gerne mal, oder ich war jetzt schon lange nicht mehr da. Ich bin schon 10 Jahre her bei mir und da wollte ich ihn mitnehmen und dann ihm meine Familie so ein bisschen vorstellen.
0: Cool. Ja, dann würde ich sagen, wir fangen jetzt mal an und spielen einfach. Es geht so lange weiter, bis du weiter sagst. Ich warne, denke ich, allerdings vor, es ist ja ein Zufallsspiel. Heißt, es kann jederzeit sein, dass du die Geldleiter runterfällst und dann mit 0 Euro nach Hause gehst. Wenn du allerdings fliegen sagst, nimmst du die Kohle, die du bis dahin erspielt hast, mit, ja?
2: Jo.
0: Okay, dann starten wir erstmal ganz entspannt rein.
1: 100 Euro.
2: Ja, weiter.
1: 200 Euro.
2: Überleg. Aber ich sag weiter.
0: Okay.
1: 359 Euro.
0: Ach. Wie lange würdet ihr wegfliegen wollen?
2: Ich würde gern länger, aber wir haben auf jeden Fall 2 Wochen.
0: Okay.
2: Oh, schwierig. Scheiße.
0: Man will ja auch leben, sag ich immer, ne?
2: Das stimmt.
0: Okay, also wir hätten statt jetzt 359 Euro. Willst du noch weitermachen?
2: Einmal weiter würde ich noch gehen.
1: 523 Euro.
2: Wir fliegen. Ich glaube, das ist genug.
0: Oder noch ein?
2: Oh, weiß es nicht. Oh, ein noch? Oh, schwierig. Einen würde ich noch gehen, komm.
0: Okay, dann drücke ich jetzt hier die Zahl.
2: Ja.
0: Also, wir haben jetzt, stand jetzt 523.
2: Ja.
0: Und jetzt drücke ich diesen Knopf hier.
1: 1000 Euro.
2: Ja, wir nehmen die.
0: Dann gratuliere ich dir ganz herzlich zu 1000 Euro.
2: Ich freue mich richtig gerade. Ich weiß gar nicht, was ich dazu sagen soll.
0: Sehr schön. Freut mich. Dann wünsche ich euch eine richtig tolle Zeit in Laos, ja?
2: Danke, danke.

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1: Ihr könnt von dem Podcast Kaulitz-Hills gar nicht genug bekommen, dann habe ich jetzt auf jeden Fall das Richtige für euch. Denn Tokyo Hotel haben sich für ihr neues Album Encore was ganz Besonderes überlegt, und zwar einen Podcast für jeden Song. Also es gibt für jeden Song eine einzelne Episode, und Kickoff des Ganzen ist am 24. direkt mit einfach mal 2 Folgen. Das Ganze gibt es nicht nur auf Deutsch, sondern übrigens auch auf Englisch und auf Spanisch, und ganz ehrlich Leute, das kann nun fest werden.

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3: Mit Holger Dilk. Gefühlt ist der Sommer noch gar nicht so richtig vorbei, die Polizei warnt aber aktuell bereits vor dem Wildwechsel. Die Zahl der Unfälle ist in den vergangenen Tagen auch deutlich angestiegen. Im vergangenen Jahr sind es bei uns im Land fast 18.800 gewesen. Stefanie Lage von der Polizeidirektion Kiel appelliert an die Autofahrer, gerade in der Dämmerung aufmerksam zu sein. Sie sagte uns:
4: Jetzt sind die Wildtiere schon aktiv und laufen gerne über die Fahrbahn. Und da muss man natürlich wissen, dass die Wildtiere oft nicht alleine unterwegs sind. Wenn man ein Wildtier sieht am Rand stehen oder auch über die Fahrbahn laufend, ist die Herde meist nicht weit entfernt. Von daher muss man auch jetzt schon wirklich aufpassen.

0: Nach einem Feuer in Neuendorf, Sachsen-Bande bei Itzehoe sucht die Polizei Zeugen. Dort stand heute früh ein Einfamilienhaus in Flammen. Die Kripo schließt Brandstiftung nicht aus. Der Schaden wird auf etwa 100.000 Euro geschätzt. Das Haus stand leer, weil es dort vergangene Woche eine Verpuffung gegeben hatte. Es ist kein einfacher Termin für Friedrich Merz. Nach den schweren Wahlpleiten in Mecklenburg-Vorpommern und Berlin trifft sich der Kanzler zur Stunde mit der Bundestagsfraktion der Union. Unionsfraktionschef Frey sagte vorher, aus den Wahlen müssten die richtigen Lehren gezogen werden. Unter anderem,
1: dass das starke Ergebnis der AfD in Mecklenburg-Vorpommern und das starke Ergebnis der Linke in Berlin unzweifelhaft nicht nur Protestwahlen und Proteststimmen waren, sondern dass eben auch der Fingerzeig auf bestimmte thematische Leerstellen gegeben worden ist.
0: Die Bundesregierung hat den Tankrabatt auf den Weg gebracht. Noch in dieser Woche sollen Bundestag und Bundesrat abstimmen. Ab Anfang Oktober sollen Benzin und Diesel dann um 17 Cent pro Liter günstiger werden. So einen Rabatt hatte es bereits im Mai und Juni schon einmal gegeben. Der ADAC hat bei vielen neuen Winterreifen sicherheitsrelevante Mängel festgestellt. Beim aktuellen Test kriegen knapp die Hälfte der 32 getesteten Reifen für Klein- und Mittelklassewagen das Urteil ausreichend oder mangelhaft und sind damit nicht zu empfehlen. Die nächsten Delta-News gibt es in einer Stunde.
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3: Schauen wir einmal nach Hamburg. Da ist nämlich die Ampel am Harburger Ring in Höhe des Schlossmühlendamms beidseitig außer Betrieb. Und es wird geblitzt. Flensburg-Förderstraße Richtung Glücksburg, Neumünster, Kieler Straße statt einwärts in der 30er, Fahrdorf-Bundesstraße und Kreis Steinburg, Karksburg Richtung Itzehoe. Alle Staus, alle Blitzer bei uns in der App und auch im Web.
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3: Neue Musik von Juju und Raf Camora gibt's auf jeden Fall gleich. Komm näher, vorher aber noch Harry Styles mit American Girls und damit einen schicken Start in den Dienstagabend.
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0: Wir sind mittendrin im Dilemma-Dienstag und heute geht es um die wahrscheinlich schönste Art, Geld auszugeben, nämlich Urlaub. Und wann bucht ihr eigentlich? Seid ihr Team Monate vorher, weil ihr dann schon Hotel, Flug, Liege am Pool und so schon sicher habt? Oder sagt ihr, ach komm, wir machen das einfach last minute? Und ja, ich checke, Frühbuchen fühlt sich irgendwie erwachsen an, aber dieser Thrill, den last minute eben so hat, ist auch ganz geil. Wie ist es bei euch?
1: Also ich bin super spontan und mag das auch voll gerne. Mein Freund ist jetzt so ein bisschen der Planungstyp und teilweise, wenn wir mit seiner Familie im Urlaub sind, dann planen wir das schon anderthalb Jahre vorher. Also beides, würde ich sagen.
2: Auf jeden Fall spontan was buchen. Am liebsten eine Woche vorher beim Kaffee im Café und dann ja, spontan Unterkunft buchen und gucken, ob noch Flüge da sind. Das langfristige Buchen liegt mir irgendwie nicht so und hat immer bis jetzt immer geklappt, dass man schöne Orte findet, an die man irgendwie spontan kommt.
3: Auf jeden Fall eher im Voraus, weil ich generell gerne alles plane. Ich kann auch spontan sein, aber lieber im Voraus.
4: Ich sag Malle oder Malediven. Hauptsache Urlaub.

0: Not Love, Calvin Harris, Rihanna, hier ist Delta. Ich bin Amy. Heute ging es ganz, ganz viel ums Last-Minute-Buchen. Und das ist vor allem...
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0: Last-Minute.
2: Wie sollen wir das machen?
0: Ja, ach, da kommt bestimmt noch was. Wir müssen einfach flexibel sein. Ach, zur Not nehmen wir halt einen anderen Flughafen, auch wenn er in Bayern ist. Warum ist plötzlich alles so teuer? Flug um 5.40 Uhr, wer hat sich das denn überlegt? 4 Stunden Aufenthalt läuft. Naja, das Hotel hat zwar nur 2,9 Sterne, aber wird schon. Ist ja nur eine Woche, ne?
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1: Euer Dienstag wird zum Kurzurlaub. Bei der Caribbean Night in Hamburg gibt es Salsa, Bachata und jede Menge tropische Vibes. Egal, ob ihr Anfänger oder Profi seid, einfach eure Friends schnappen und den Alltagsstress wegtanzen. Karibisches Flair findet ihr im Cascadas in Hamburg ab 20 Uhr. Der Eintritt kostet euch 10 Euro, es gibt einen Studirabatt und das Cascadas findet ihr direkt an der Binnenalster. Beim Soundcheck im Grünen Jäger könnt ihr heute Abend euer Musikwissen unter Beweis stellen. In drei Runden geht's durch wechselnde Kategorien von Olivia Rodrigo über BTS bis Metallica. Alles möglich. Bis zu 8 Leute können ein Team bilden. Shazam ist natürlich strengstens verboten. Für die besten Teams gibt's Schnaps und schicke Vinyls zu gewinnen. Ab 19 Uhr könnt ihr euer Musikwissen unter Beweis stellen. Mit Rätseln geht für 10 Euro. Und den Grünen Jäger findet ihr natürlich an der U-Bahn-Station Feldstraße.
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2: 4 Kilometer Stau auf der A25 Hamburg Richtung Geesthacht zwischen Südost und Allermöhe. Die B76 Schleswig-Kiel ist zwischen Fahrdorf und Gübi nach einem Unfall in beiden Richtungen gesperrt. Geblitzt wird in Fahrdorf auf der Bundesstraße Richtung Schleswig, in Neumünster auf der Kieler Straße stadteinwärts und ein Blitzer steht auch in Flensburg auf der Fördestraße Richtung Glücksburg. 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
3: Hier gibt's auf jeden Fall gleich erstmal eine Dosis Good News. Vorher aber Mucke von Sabrina Carpenter, Manchild und DJ Goja Michiko.
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1: Von wegen, es ist alles nur schlecht. Hier nicht.
2: Ja, vor allem für alle, die nicht wollen, dass Google ständig weiß, wo ihr so seid. Google muss jetzt nämlich über 400 Millionen Euro Strafe zahlen. Die irische Datenschutzbehörde hat nämlich festgestellt, dass Google zwischen 2018 und 2020 Standortdaten nicht so verarbeitet hat, wie es die EU-Datenschutzregeln eigentlich verlangt. Betroffen waren da unter anderem eure Standortverläufe, Web- und App-Aktivitäten und auch die Standortgenauigkeit. Das Problem ist da, dass ihr gar nicht richtig erkennen könnt als Nutzer oder Nutzerin, wofür diese Daten eigentlich genutzt werden und dass sie vermutlich auch noch länger gespeichert worden sind. Deshalb jetzt die gute Nachricht: Google muss jetzt die Verarbeitung von Standortdaten innerhalb von 6 Monaten an die EU-Regeln anpassen. Immerhin.
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9: Mit Holger Dilk. Polizei und Jäger haben es bereits wieder vermehrt mit Wildunfällen bei uns im Land zu tun. Die Zahl der Zusammenstöße von Autos mit Rehböcken oder Wildschweinen ist in den vergangenen Tagen spürbar angestiegen. Im vergangenen Jahr gab es in Schleswig-Holstein fast 18.800 Wildunfälle mit knapp 270 Verletzten. Stefanie Lage von der Polizeidirektion Kiel.
10: Ja, das stellen wir schon fest, dass die Wildunfälle jetzt langsam anziehen und dass die Autofahrer dann natürlich noch nicht aufgrund der meist noch recht sommerlichen Temperaturen darauf eingestellt sind. Da sollte man jetzt wirklich drauf achten. Die Wildtiere sind insbesondere in der Dämmerung unterwegs. Wir registrieren jedes Jahr viele, viele Unfälle. Die Technik im Fahrzeug wird natürlich ein bisschen besser. Nichtsdestotrotz muss man immer wieder damit rechnen, dass Wildtiere über die Fahrbahn laufen.
9: Der Klimaforscher Moib Latif ist in einer Feierstunde zum Ehrenbürger Schleswig-Holsteins ernannt worden. Ministerpräsident Günther nannte den 71-Jährigen einen der renommiertesten und bedeutendsten Klimaforscher unserer Zeit. Latif ist der 9. Ehrenbürger des Landes. Unter den 3 verbliebenen Olympiabewerbungen hat München knapp die Nase vorn. Der Ansicht sind die Prüfer des Deutschen Olympischen Sportbunds. Finn Riebesell-Freundlieb.
11: Die hatten die Bewerbungen aus München, Berlin und der Region Rhein-Ruhr genau unter die Lupe genommen und halten die der bayerischen Landeshauptstadt für am besten geeignet, knapp vor der aus NRW. Berlin ist dagegen eher abgeschlagen, allen voran, weil eines der wichtigsten Kriterien auch die Zustimmung der Menschen vor Ort ist. Bindend ist diese Empfehlung der DOSB-Prüfer aber nicht. Samstag fällt die endgültige Entscheidung, wer sich um die Spiele 2036, 40 oder 44 bewirbt.
9: Kanzler Merz gibt sich selbst eine Mitschuld an den Wahlschlappen der CDU, das hat er vor der Unionsbundestagsfraktion eingeräumt. An seinem Kurs will er trotzdem weiter festhalten. Vor allem bei der Rentenreform soll alles so umgesetzt werden wie vereinbart. Die Europäische Union verlängert die Sanktionen gegen Russland, hebt sie für 2 russische Oligarchen aber auf. Darauf haben sich die Mitgliedstaaten kurz vor dem Ablauf einer Frist zur Verlängerung heute geeinigt. Für die restlichen rund 3000 Menschen und Organisationen gelten sie nun.

0: weitere 3 Jahre. Die nächsten Delta-News gibt es in einer Stunde.
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2: Auf der A7 Hamburg Richtung Flensburg. Achtung, im Elbtunnel steht ein Pannenauto. Die B76 Schleswig-Kiel zwischen Süderstraße und Winterrade ist in beiden Richtungen wieder frei. Geblitzt wird in Fahrdorf auf der Bundesstraße Richtung Schleswig, dann steht ein Blitzer in Neumünster auf der Kieler Straße stadteinwärts und außerdem in Flensburg auf der Fördestraße Richtung Glücksburg. 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
3: Alle wichtigen Themen des Tages gibt's auf jeden Fall gleich hier bei mir in FOMO. Vorher aber Miles Smith und Niall Horan, Drive Safe, und hier ist The Bowser Magnetic.

0: Safe, Miles Smith, Niall Horan, hier ist der Delta-Nachmittag, ich bin Amy und es gibt auf jeden Fall News von den Jungs von Tokyo Hotel. Denn passend zum neuen Album gibt es einen Podcast und das in direkt 3 Sprachen.
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0: Einmal in Englisch, einmal auf Deutsch und einmal auf Spanisch. Auschecken könnt ihr das Ganze natürlich auf Instagram, tokyohotel.zugabe. 12 Episoden wird es geben und der Kickoff ist schon in 2 Tagen am Donnerstag.
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0: Lost Frequencies, The Feeling, hier ist der Delta-Nachmittag. Ich bin Amy und natürlich gab es auch heute wieder Kohle.
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0: Hallo, hier ist Amy von Delta. Moin.
2: Hallo, ja, hier ist Latta.
0: Hi, na, wie geht's?
2: Gut und selbst?
0: Ja, auch. Wo erwische ich dich gerade? Was machst du so?
2: Hatte gerade Schule.
0: Wie lange hast du noch Schule? Also was ist so dein Plan für danach? Hast du schon irgendeine Idee?
2: Ich mache ja gerade Ausbildung als Erzieherin. Ah, ja. Also von daher wird das höchstwahrscheinlich mein Plan sein. Irgendwo in der Kita, vielleicht auch in der Grundschule irgendwo arbeiten.
0: Ja, mega cool. Sehr gut. Und da hast du dir gedacht, ey, aber ich will dieses Jahr auch noch genau einen Urlaub machen. Wo soll es hingehen?
2: Genau. Ich und mein Freund planen ja zusammen nach Laos zu fliegen, beziehungsweise zu meiner Familie. Und da wollen wir gerne mal, oder ich war jetzt schon lange nicht mehr da, das ist schon 10 Jahre her bei mir. Und da wollte ich ihn mitnehmen und dann ihm meine Familie so ein bisschen vorstellen.
0: Cool. Ja, dann würde ich sagen, wir fangen jetzt mal an und spielen einfach. Es geht so lange weiter, bis du weiter sagst. Ich warne, denke ich, allerdings vor, es ist ja ein Zufallsspiel. Heißt, es kann jederzeit sein, dass du die Geldleiter runterfällst und dann mit 0 Euro nach Hause gehst. Wenn du allerdings fliegen sagst, nimmst du die Kohle, die du bis dahin erspielt hast, mit dir.
2: Jo.
0: Okay, dann starten wir erstmal ganz entspannt rein.
1: 100 Euro.
2: Ja, weiter.
1: 200 Euro.
2: Überleg. Aber ich sag weiter.
0: Okay.
1: 359 Euro.
0: Ach. Wie lange würdet ihr wegfliegen wollen?
2: Ich würde gern länger, aber wir haben auf jeden Fall 2 Wochen.
0: Okay.
2: Oh, schwierig. Scheiße.
0: Man will ja auch leben, sag ich immer, ne?
2: Das stimmt.
0: Okay, also wir hätten statt jetzt 359 Euro. Willst du noch weitermachen?
2: Einmal weiter würde ich noch gehen.
1: 523 Euro.
2: Wir fliegen. Ich glaube, das ist genug.
0: Oder noch ein?
2: Oh, weiß es nicht. Aufs Risiko. Hey, noch. Oh, schwierig. Einen würde ich noch gehen, komm.
0: Okay, dann drücke ich jetzt hier die Zahl.
2: Ja.
0: Also, wir haben jetzt, stand jetzt 523.
2: Ja.
0: Und jetzt drücke ich diesen Knopf hier.
1: 1000 Euro.
2: Ja, wir nehmen die.
0: Dann gratuliere ich dir ganz herzlich zu 1000 Euro.
2: Ich freue mich richtig gerade. Ich weiß gar nicht, was ich dazu sagen soll.
0: Sehr schön. Freut mich. Dann wünsche ich euch eine richtig tolle Zeit in Laos, ja?
2: Danke, danke.
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3: Auf der A7 Hamburg Richtung Flensburg. Achtung, zwischen der Raststätte Holmoor Ost und Quickborn liegen Gegenstände auf der Autobahn. Geblitzt wird in Krempel auf der alten Bundesstraße Richtung Heide. Außerdem ist blitzt auch auf der B5 Itzehoe-Heide kurz vor dem Ortseingang Marne beidseitig und in Neumünster auf der Kieler Straße stadteinwärts. 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
4: Der Herbst ist da, haben wir doch alle in meiner Schule gesungen. Und jetzt ist langsam Realität. Morgen offiziell Herbstanfang und somit natürlich auch Top-Thema im Netz. Wir schauen gleich drauf nach Nico Santos' Why Don't You Stay und Alex Warren mit Fever Dream.
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1: Am Mittwoch ist jetzt offiziell Herbstanfang und natürlich dreht das Netz jetzt auch so langsam durch. Alle posten wieder Instagram-Stories von heißer Schokolade statt Eismatcha. Die Gummistiefel werden wieder rausgeholt und die Jeansjacke und Sommerbekleidung jetzt endgültig in den Keller gebracht. Und das schreibt ihr so zum Herbst. Dieser User nur 7 Gründe, den Herbst zu lieben. Milde Temperaturen, goldene Herbstsonne, keine Mücken und Wespen, Pilze, Laubhaufen, bunte Bäume, man kann schon Glühwein trinken, verregnete Tage, auf der Couch bleiben, Kastanien und Eichen fallen dir auf den Kopf und erhöhen so das Denkvermögen. Frau von Sass noch, Oktober, die magische Zeit, in der sich in Schals gewickelte Menschen und knapp Bekleidete zugleich ein Pumpkin Spice Latte in der Innenstadt gönnen. Papa Flemse noch, Oktober Norddeutschland bedeutet vor allem endlich wieder Pumpkin Spice Matthias. Und die Maus noch, Kuscheldecke, Lichterkette, eine gute Serie und der Herbst kann kommen.
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0: Moving to the Sun, Hügel, hier ist Delta, ich bin Amy und verabschiede mich jetzt langsam in den Feierabend. Weiter geht's hier aber mit Melle und der Delta Frische Theke, ihr bekommt ganz viel neue Musik. Das neue Album von Miley Cyrus ist mit dabei, Kim Petras. Wir haben die neue EP von Dani Lia und Yola und noch ganz viel mehr, also bleibt einfach dran und ich sag bis morgen, ciao.
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3: Mit Holger Dilk. Polizei und Jäger haben es bereits wieder vermehrt mit Wildunfällen bei uns im Land zu tun. Die Zahl der Zusammenstöße von Autos mit Rehböcken

0: oder Wildschwein ist in den vergangenen Tagen spürbar angestiegen. Im vergangenen Jahr gab es in Schleswig-Holstein fast 18.800 Wildunfälle mit knapp 270 Verletzten. Stefanie Lage von der Polizeidirektion Kiel.
1: Ja, das stellen wir schon fest, dass die Wildunfälle jetzt langsam anziehen und dass die Autofahrer dann natürlich noch nicht aufgrund der meist noch recht sommerlichen Temperaturen darauf eingestellt sind. Da sollte man jetzt wirklich drauf achten. Die Wildtiere sind insbesondere in der Dämmerung unterwegs. Wir registrieren jedes Jahr viele, viele Unfälle. Die Technik im Fahrzeug wird natürlich ein bisschen besser. Nichtsdestotrotz muss man immer wieder damit rechnen, dass Wildtiere über die Fahrbahn laufen.
0: Auch die dritte Runde der Tarifverhandlungen für die Busfahrer in Kiel, Lübeck, Flensburg und Neumünster ist heute ohne Ergebnis zu Ende gegangen. Die Gewerkschaft Verdi fordert 6,5% mehr Lohn. Außerdem soll es eine Sonderzahlung für Gewerkschaftsmitglieder geben. Gisa Wieber.
2: Es habe zwar Bewegung bei den Arbeitgebern gegeben, für einen akzeptablen Abschluss hat es aber nicht gereicht, hieß es von Seiten der Gewerkschaft nach den Gesprächen. Nächsten Dienstag, am 29. September, gibt es die nächste Verhandlungsrunde. Kommt es dazu keine Einigung, will Verdi die Zügel anziehen und einen Tag später zu einem 5-Tage-langen Streik der Busfahrer in Kiel, Lübeck, Flensburg und Neumünster aufrufen.
0: Der Klimaforscher Mohib Latif ist in einer Feierstunde zum Ehrenbürger Schleswig-Holsteins ernannt worden. Ministerpräsident Günther nannte den 71-Jährigen einen der renommiertesten und bedeutendsten Klimaforscher unserer Zeit. Latif ist der 9. Ehrenbürger des Landes. Die Dithmarscher Kohltage sind mit dem traditionellen Anschnitt eröffnet worden. Es wird eine gute Ernte erwartet. Die Pflanzen haben die Trockenheit im Sommer gut verkraftet, heißt es. Rund 90 Millionen Kohlköpfe reifen auf 3000 Hektar Marschland. Kreispräsidentin Ute Borwig-Detlef sagte beim Anschnitt:
3: Die Kohltage sind ein Zeichen der Gemeinschaft und des Zusammenhaltes. Hier engagieren sich Menschen mit unterschiedlichen Hintergründen, mit unterschiedlichen Interessen und schaffen gemeinsam etwas. Und ich glaube, in der heutigen Zeit kann es unsere Gesellschaft eine ganz schöne Scheibe davon abschneiden. Nämlich nicht mehr zu gucken, was ist schlecht, sondern einfach mal zu gucken, was funktioniert auch und was haben wir eigentlich.
0: Die IG Metall Küste fordert für die Beschäftigten der Branche 5% mehr Lohn. Die Tarifverhandlungen beginnen am 8. Oktober. Die Friedenspflicht geht Ende Oktober zu Ende. Die nächsten Delta-News gibt es in einer Stunde.
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5: Nichts los auf den Straßen, ihr habt überall freie Fahrt. Geblitzt wird in Krempel auf der alten Bundesstraße Richtung Heide. Außerdem blitzt es auf der B5 Itzehoe-Heide, kurz vor dem Ortseingang Marne beidseitig und in Neumünster auf der Kieler Straße stadteinwärts. 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
7: Einen wunderschönen guten Abend. Zeit wieder für die frische Theke. Wie immer am Freitagabend ab 20 vor 9 und Dienstagabend ab 20 vor 8. Ich bin Melle und hab euch neue Musik mitgebracht. Von Fastboy, Young Pep, Timmy Trumpet, Montez, Rosie, Sido, Yücel, Ritalin, Kim Petras und wir starten jetzt mit Miley Cyrus. Die hat jetzt ihr 10. Studioalbum veröffentlicht, Bass Persuades, heißt übersetzt Bass überzeugt. Das gibt schon mal eine Idee von der soundlichen Richtung des Albums. Ein Song von dieser Platte würde ich euch sehr gerne spielen, nämlich Track 8. Und das ist ein Song, den Miley Cyrus über ihre jüngere Schwester Noah Cyrus geschrieben hat. Und es geht so ein bisschen, und vielleicht kann der ein oder andere da relaten, um diese etwas schwierige Position einer älteren Schwester, die irgendwie helfen möchte, Rat geben möchte, gleichzeitig aber auch irgendwie merkt und weiß, dass sie das Leben der anderen eben nicht kontrollieren kann. Miley ist sehr viele Jahre nicht aufgetreten. Das wird sich ändern im Oktober. Da spielt sie 2 große Konzerte im Hollywood Bowl in Los Angeles. Ich habe mich letztens gerade noch mit jemandem drüber unterhalten und die Person meinte, ich würde so gerne mal Miley Cyrus live sehen. Und da habe ich noch gesagt, meines Wissens spielt die keine Konzerte mehr. Aber vielleicht ist das jetzt hier auch so ein erster Testlauf, ob man nicht vielleicht doch mal auch mal wieder auf Tour gehen könnte. Ich hätte ja wohl auch Bock. Hier ist Miley Cyrus mit Innocent Ways.
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Danilia, Jola und Verifiziert. Hier gemeinsam in der frischen Theke bei Delta. Schönen guten Abend, mein Name ist Melle. Und Danilia und Jola haben nun wirklich nicht das erste Mal zusammen Musik gemacht. Zwischendurch haben sie mal einen musikalischen Split inszeniert, nur aber um wenig später bekannt zu geben, dass sie eine EP zusammen veröffentlichen werden. Die ist jetzt da, heißt Harte Mackerinnen EP. 8 Songs sind drauf, sind auch noch jede Menge Gäste mit am Start, unter anderem auf dem Track, den wir gerade gehört haben, noch Verifiziert. Die Nummer gerade hieß Vergötter mich mit Bürgermeisterin von Wien. Damit war Verifiziert gemeint. Mit Kim Petras geht's jetzt weiter. Die hat jetzt gerade von ihrem letzten Album nochmal eine kleine Erweiterung veröffentlicht. Und der Song, den ich euch jetzt spiele, ist einer dieser neuen Songs. Der Song heißt Autobahn. Das Wort gibt's ja so im Englischen jetzt nicht, aber ich weiß gar nicht, ob das jedem so klar ist. Kim Petras lebt zwar in den USA, ist aber eigentlich Deutsche, hier geboren. Aus Köln kommt sie eigentlich. In dem Song geht es um eine unerwiderte Liebe und dass man für die andere Person überall hinfahren möchte. Aber man gleichzeitig auch weiß, die andere Person will einen nicht zurück. Hier ist Kim Petras bei Delta in der frischen Theke.

Liza ist Anfang 20 und hat diesen Song schon mal solo veröffentlicht. Hier ist die frische Theke bei Delta wie jeden Freitag und Dienstagabend. Und jetzt gibt's eben nochmal diese Neuauflage zusammen mit Ritalin. Der Song hieß Optimistisch. Der nächste Slot hier in der Delta-Playlist geht an Yujel. Den Song hat er zusammen mit einem mexikanischen Sänger gemacht, der heißt Neton Vega. Und der gemeinsame Song heißt Mami. Gibt's jetzt hier in der frischen Theke

Am 9. Oktober veröffentlicht Charakter sein neues Album. Das wird, wie er selbst, Charakter heißen. Und hier ist die frische Theke bei Delta. Und zum Release des Songs hat er auf seinen Social-Media-Kanälen auch ein Statement gepostet, was mich sehr berührt hat. Ich sollte jetzt eigentlich die wunderschönsten Worte für diesen Song finden, weil er mir unfassbar viel bedeutet und ich weiß, dass er eine große Kraft in sich trägt und vielen Menschen helfen kann. Und genau das war immer der Grund, warum ich Musik machen wollte. Etwas bewegen und jeden Tag für das Gefühl aufstehen, die Welt ein Stückchen besser zu machen. Aber paradoxerweise ist genau heute nicht der Tag, an dem ich mich stark fühle, so wie es war, als ich diesen Song geschrieben habe. Ich fühle mich heute sowas von schwach, zerbrechlich und mal wieder verloren in dieser Welt. Ich bin traurig und bin wütend und genau das hier auszusprechen hat Jahre gebraucht. Den Mut zu entwickeln, Schwäche zu zeigen, hat Jahre gebraucht. Wir leben in einem System, was uns Männern schon sehr früh beigebracht hat, keine Gefühle zu zeigen. Es sind Sätze wie Helden kennen keinen Schmerz, hör auf zu weinen. Es sind Hollywood-Filme, die uns Männlichkeit in Form von muskulösen Typen, die vor nichts Angst haben, in die Köpfe gebrannt haben. Es ist das System, was uns beibringt, uns über das, was wir leisten, zu definieren, aber nicht über das, was in uns ist. Aber was wird aus Menschen, die jahrelang ihren Schmerz, ihre Angst, ihre Wut, ihre Trauer unterdrücken, weil ihnen beigebracht wurde, genau das sei ihre Stärke? All diese Muster sitzen noch viel tiefer in uns, als wir uns das überhaupt vorstellen können. Ich habe sie gesehen, doch ich musste danach graben. Es war wie eine unsichtbare Wand in mir, von der ich Jahre nicht mal wusste, dass diese Wand überhaupt da ist. Wenn ihr dabei seid, sie aufzubrechen, dann macht damit weiter, egal was andere sagen oder denken. Ich hoffe, dieser Song wird euch dabei helfen, zu zeigen, dass es in Ordnung ist, schwach zu sein und dass genau darin die Stärke liegt. Vielen Dank für eure Liebe und euren Support, Charakter. Das hat mich wirklich sehr berührt. Ein toller Typ. Wenn ihr noch nicht so viel von dem kennt, gerne auch mal ein paar ältere Songs hören. Wir kommen jetzt zu Miss Monique. Miss Monique ist DJ und Produzentin aus der Ukraine. Und ich erinnere mich, das ist also bestimmt schon ein paar Monate her, da habe ich gesehen, dass irgendwo in der Presse tauchten gemeinsame Bilder von ihr und Robbie Williams auf und mit der Frage, was macht Robbie Williams mit dieser Musikerin? Und jetzt ist klar, was die beiden gemacht haben, nämlich einen Song zusammen aufgenommen, der jetzt erschienen ist. Beauty in Us, hier sind Robbie Williams und Miss Monique bei Delta in der Frische Theke.

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2: Jeden Freitagabend ab 20 vor 9 und Dienstagabend ab 20 vor 8 gibt's hier bei Delta die frische Theke. Ich bin Melle, schönen guten Abend. Und in der zweiten halben Stunde erwartet euch hier noch neue Musik von Fastboy, Young Pep, Timmy Trumpet, Montez, Rosie. Und wir starten jetzt mit Sido, der am 27. November sein neues Album veröffentlichen wird. Frieden wird's heißen. Die letzte Single war ja Issa, ziemlicher Hit geworden. Und als ich den Titel von dem jetzt kommenden Song gelesen habe, habe ich gedacht, na, was kommt denn da jetzt? Ich lasse das mal offen. Der Song heißt Vogue. Hier ist Sido.
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Rosie von Blackpink war das hier in der frischen Theke bei Delta mit ihrem neuen Solo-Song New Trick. Und ich finde es so krass, dass egal ob das jetzt so Mode ist oder auch Musik, dass ja immer so bestimmte Jahrzehnte, wo man gerade merkt, ah, das ist jetzt gerade so ein bisschen, da werden jetzt gerade Dinge zitiert, so, ne? So lange natürlich die 80er, die 90er und so weiter. Und jetzt im Moment sind es dann doch wirklich oft die 2000er, die zitiert werden, auch in der Musik. Denn dieser Track von Rosie, der hätte auch locker in den 2000ern, in dieser ganzen Pop-Punk-Ära erscheinen können. Und was ich auch ganz, ganz abgefahren finde, es gibt ein Musikvideo zu New Trick von Rosie. Und es wird sicherlich nicht das erste gewesen sein, aber zumindest fand ich es ungewöhnlich für die Größe des Acts. Das Musikvideo wurde ausschließlich auf einem iPhone 18 Pro gedreht. 2027 soll ihr zweites Soloalbum kommen und das ist sozusagen jetzt gerade hier so die Zwischenwelt zwischen Album 1 und 2. Wir kommen zu Ness und Montez, die einen Song zusammen gemacht haben. Der Song heißt Stille Kämpfe und es geht um Menschen, die nach außen, also für andere, gut funktionieren. Sie lachen, sagen alles gut, wenn sie gefragt werden, wie es ihnen geht, obwohl es innerlich dann doch ganz anders aussieht. Der Song ist ein Vorbote auf das Album von Ness, Fluchtinstinkt wird es heißen, und am 12. Februar 2027 wird es rauskommen. Hier der gemeinsame Song mit Montez, hier ist Stille Kämpfe bei Delta in der Frische Theke.

Australien meets Deutschland, Timmy Trumpet meets alle Farben. Hier ist die frische Theke bei Delta und der gemeinsame Song heißt Chase the Feeling. Und da ist noch ein dritter Act mit dabei, Alex mit Doppel X. Und hab ich gedacht, ja klar, das wird wahrscheinlich die Lady sein, die da zu hören ist. Aber Alex ist ein Produzent, Sänger und Songwriter aus Brighton. Kommen wir hier in der frische Theke bei Delta jetzt zu Young Pep, der jetzt auch gerade auf dem Reeperbahn-Festival gespielt hat. Und pünktlich zum Reeperbahn-Festival hat Young Pep zusammen mit dem Produzenten und Songwriter Florida Juicy das Album oder die EP, also 8 Tracks sind drauf, namens Laut sein immer veröffentlicht. Und davon würde ich euch gerne den Titeltrack spielen. Laut sein immer. Hier sind Young Pep und Florida Juicy. 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

Vorhin hatten wir ja schon Timmy Trumpet und alle Farben, australischer Produzent und ein deutscher Produzent. Und das machen wir jetzt wieder. Fastboy aus Deutschland und Oddmob aus Australien. Hier zusammen mit einem Song namens Super High in der Frische Theke bei Delta. Oddmob war in diesem Jahr auf dem Line-Up vom Tomorrowland und hat da auf der Mainstage den Song jetzt auch schon vorab gespielt. Jetzt gibt's ihn für jedermann. Ich bin Melle, verabschiede mich nun und hab noch Aaron Rowe für euch. Aaron Rowe ist um die 30, kommt aus Irland und ist einer der Acts, die sich sozusagen selbstständig vom Line-Up der laufenden Loop-Tour von Ed Sheeran verabschiedet haben. Gilt ja auch für Phineas, den Bruder von Billie Eilish. Macklemore sowieso, ihr werdet es sicherlich mitbekommen haben. Auch die Touring-Band von Ed Sheeran hat Konsequenzen daraus gezogen, aber eben halt auch Aaron Rowe. Und natürlich war das auch für all diese Acts schwierige Tage. Und er hat auf seinen Social-Media-Kanälen auch geschrieben, dass er wirklich überlegt hat, auch den Release seines neuen Songs irgendwie zu verschieben, einfach weil so viel los war. Und er hat gesagt, aber er hat zu hart an diesem Song gearbeitet und der bedeutet ihm zu viel. Und deshalb hat er gesagt, der kommt jetzt einfach raus. Und damit würde ich jetzt gerne sozusagen die frische Theke der KW 38 schließen. Hier ist Aaron Rowe mit Forever Now. Melle wünscht euch noch einen schönen Abend.

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0: 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Das war heute bei uns los.
4: Mit Holger Dilk. Gefühlt ist der Sommer noch gar nicht so richtig vorbei, die Polizei warnt aber aktuell bereits vor dem Wildwechsel. Die Zahl der Unfälle ist in den vergangenen Tagen auch deutlich angestiegen. Im vergangenen Jahr sind es bei uns im Land fast 18.800 gewesen. Stefanie Lage von der Polizeidirektion Kiel appelliert an die Autofahrer, gerade in der Dämmerung aufmerksam zu sein. Sie sagte uns:
5: Jetzt sind die Wildtiere schon aktiv und laufen gerne über die Fahrbahn. Und da muss man natürlich wissen, dass die Wildtiere oft nicht alleine unterwegs sind. Wenn man ein Wildtier sieht am Rand stehen oder auch über die Fahrbahn laufen, ist die Herde meist nicht weit entfernt. Von daher muss man auch jetzt schon wirklich aufpassen.
4: Auch die dritte Runde der Tarifverhandlungen für die Busfahrer in Kiel, Lübeck, Flensburg und Neumünster ist heute ohne Ergebnis zu Ende gegangen. Die Gewerkschaft Verdi fordert 6,5% mehr Lohn. Außerdem soll es eine Sonderzahlung für Gewerkschaftsmitglieder geben.

0: Isa Wieber.
1: Es habe zwar Bewegung bei den Arbeitgebern gegeben, für einen akzeptablen Abschluss hat es aber nicht gereicht, hieß es von Seiten der Gewerkschaft nach den Gesprächen. Nächsten Dienstag, am 29. September, gibt es die nächste Verhandlungsrunde. Kommt es dazu keine Einigung, will Verdi die Zügel anziehen und einen Tag später zu einem 5 Tage langen Streik der Busfahrer in Kiel, Lübeck, Flensburg und Neumünster aufrufen.
0: Der Klimaforscher Muhib Latif ist in einer Feierstunde zum Ehrenbürger Schleswig-Holsteins ernannt worden. Ministerpräsident Günther nannte den 71-Jährigen einen der renommiertesten und bedeutendsten Klimaforscher unserer Zeit. Latif ist der 9. Ehrenbürger des Landes. In Hemme sind die 40. Dithmarscher Kohltage mit dem traditionellen Anschnitt eröffnet worden. Rund 90 Millionen Kohlköpfe werden in den kommenden Wochen geerntet. Die Landwirte sprechen trotz des trockenen Sommers von einer hervorragenden Qualität. Ministerpräsident Günther sagte beim Anschnitt mit Blick auf die Landwirtschaft:
2: Wir haben freiwillige Vereinbarungen getroffen, um mehr für die Umwelt zu machen. Diese Lanze möchte ich für die Landwirtschaft auch brechen. Das sind Menschen, die aus Eigeninteresse Nachhaltigkeit leben, weil die null Interesse an einer zerstörten Natur haben, sondern ein Rieseninteresse an gesunden Böden, auf denen man was Vernünftiges anbauen kann. Und wir müssen es einfach besser hinkriegen, dass am Ende die Betriebswirtschaft auch stimmt.
0: Die IG Metall Küste fordert für die Beschäftigten der Branche 5% mehr Lohn. Die Tarifverhandlungen beginnen am 8. Oktober. Die Friedenspflicht geht Ende Oktober zu Ende. Die nächsten Delta-News gibt es in einer Stunde.
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4: Auf der A7 Hamburg Richtung Flensburg. Vorsicht, zwischen Volkspark und Stellingen liegen Gegenstände auf der Autobahn. Die A1 Lübeck Richtung Fehmarn ist zwischen Rathekau und Pansdorf nach einem Unfall gesperrt. Geblitzt wird in Krempel auf der alten Bundesstraße Richtung Heide. Außerdem steht ein Blitzer in Neumünster auf der Kieler Straße stadteinwärts und auf der B5 Itzehoe Heide kurz vor dem Ortseingang Marne beidseitig. 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

0: Drive Safe, Miles Smith, Niall Horan, hier ist der Delta-Nachmittag. Ich bin Amy und es gibt auf jeden Fall News von den Jungs von Tokyo Hotel. Denn passend zum neuen Album gibt es einen Podcast und das in direkt 3 Sprachen.
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0: 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Auschecken könnt ihr das Ganze natürlich auf Instagram, tokyohotel.zugabe. 12 Episoden wird es geben und der Kickoff ist schon in 2 Tagen am Donnerstag.
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2: Mit Dirk Justus. Unter den drei verbliebenen Olympia-Bewerbungen hat München knapp die Nase vorn. Der Ansicht sind die Prüfer des Deutschen Olympischen Sportbunds. Finn Riebesel-Freundlieb berichtet.
3: Die hatten die Bewerbungen aus München, Berlin und der Region Rhein-Ruhr genau unter die Lupe genommen und halten die der bayerischen Landeshauptstadt für am besten geeignet, knapp vor der aus NRW. Berlin ist dagegen eher abgeschlagen, allen voran, weil eines der wichtigsten Kriterien auch die Zustimmung der Menschen vor Ort ist. Bindend ist diese Empfehlung der DOSB-Prüfer aber nicht. Samstag fällt die endgültige Entscheidung, wer sich um die Spiele 2036, 40 oder 44 bewirbt.
2: Die Bundesregierung hat den Tankrabatt auf den Weg gebracht. Noch in dieser Woche sollen Bundestag und Bundesrat darüber abstimmen. Ab Anfang Oktober sollen Benzin und Diesel dann um 17 Cent pro Liter günstiger werden. So einen Rabatt hat es im Mai und Juni schon einmal gegeben. SPD-Fraktionsvize Armin Zorn sagt in der ARD:
4: Am Ende war die Wahl, entweder wir machen nichts oder wir bringen wieder den Tankrabatt auf den Weg. Und ich bin auch der Meinung, der Tankrabatt, das ist die Gießkanne. Ja, wir kennen alle die Argumente, die dagegen sprechen. Aber dennoch finde ich schon, wenn man sich die Preise an der Tankstelle anschaut, dann können wir nicht sagen, dass wir als Bundesregierung, als Koalition nichts machen.
2: Die Regierung will ab Januar auch noch einen Spritpreisdeckel einführen. Kanzler Merz gibt sich selbst eine Mitschuld an den Wahlschlappen der CDU. Das hat er vor den Unionsbundestagsabgeordneten eingeräumt. An seinem Kurs will er trotzdem weiter

0: festhalten. Vor allem bei der Rentenreform soll alles so umgesetzt werden wie vereinbart. Große Ankündigungen von US-Präsident Trump bei der UN-Vollversammlung. Er hält ein Abkommen zwischen Russland und der Ukraine in naher Zukunft für möglich. Außerdem geht er von einem Friedensabkommen mit dem Iran nach den US-Kongresswahlen Anfang November aus. Kommunen aus ganz Deutschland können jetzt den Radverkehr besser planen. Forscher der TU Dresden haben Daten vom Stadtradeln ausgewertet und ein Tool entwickelt. Ihr Tool simuliert zum Beispiel, wie stark Radfahrer bestimmte Wege nutzen würden, wenn sie ausgebaut oder neu angelegt werden. Über 100 Kommunen nutzen das Tool bereits. Die nächsten Delta-News gibt's in einer Stunde.
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2: Auf der A1 Hamburg Richtung Lübeck. Achtung, zwischen Rheinfeld und dem Kreuz Lübeck liegt ein Reifen auf der Autobahn. Und die A1 Lübeck Richtung Fehmarn ist zwischen Ratekau und Pansdorf nach einem Unfall gesperrt. 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
1: Nicht nur das Deutschland-Ticket, bestimmt auch die Spritpreise treiben die Leute gerade auf Schiene und in den Bus. Im ersten Halbjahr 2026 sind rund 5,7 Milliarden Fahrgäste mit dem Nahverkehr unterwegs gewesen. Das sind nochmal 2% mehr als im Vorjahr schon. Mhm. Allerdings ist der Wachstumsschub inzwischen kleiner geworden. Kurz gesagt, der ÖPNV ist voller geworden, aber Sardinenbüchse ist es auch noch nicht. Im Fernverkehr hat es dagegen einen kleinen Rückwärtstrend gegeben. Die Zahl der Reisenden ist um 2% gesunken, aber die Fernbusse haben ordentlich zugelegt. Da sind 10% mehr Gäste. Fazit: Nahverkehr rauf, Fernverkehr runter und irgendwo dazwischen hat wahrscheinlich jemand auch wieder seinen Anschluss verpasst.
2: Jetzt stehe ich schon seit geraumer Zeit hier und warte.
3: Ich weiß nicht, wie es dir geht, Schwenker, aber hast du, wenn du Obst oder Gemüse gegessen hast, nicht auch das Gefühl, dass es dir danach irgendwie besser geht und du dich vitaler fühlst?
4: Dürfte ich die erste Frage nochmal hören?
1: Ja, aber ich glaube, das ist so ein Placebo-Effekt.
3: Ja, Obst und Gemüse war jetzt nur ein Beispiel, weil eben bekanntermaßen gesund und so, ne, ist klar.
1: Ja.
3: Forscher aus Sydney wollten jetzt mit einer kleinen Studie mal genauer feststellen, wie bestimmtes Essen auf unseren Körper wirkt. Dafür hat man die Teilnehmer in 4 Ernährungsgruppen aufgeteilt. Es ging dabei unter anderem um den Anteil von Fett, Kohlenhydraten und pflanzlichem bzw. tierischem Eiweiß. Besonders auffällig war, dass bei den Leuten, die in einem Zeitraum von 4 Wochen weniger Fett und Kohlenhydrate zu sich genommen haben, das berechnete biologische Alter rund 3,5 bis 4 Jahre niedriger war als bei den anderen Gruppen. Das heißt jetzt natürlich nicht automatisch, dass 4 Wochen anderes Essen einen 4 Jahre jünger macht, aber es ist schon spannend zu sehen, wie krass der Körper auf so eine Essensumstellung reagiert.
5: Ich bin so krass am Start, alter Schwede.
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0: Fliegen oder Fliegen füllen wir täglich hier auf Delta eure Urlaubskasse auf. Moin, mein Name ist dann Joshua. Ja, und sobald ihr gewonnen habt, kann es eigentlich auch schon losgehen mit dem Urlaub. Vielleicht findet ihr noch irgendwo so ein Last-Minute-Angebot, was ihr günstig nutzen könnt. Bei Urlaub macht das ja auch total Sinn, so Last-Minute-mäßig was zu buchen. Bei anderen Sachen eher nicht.
1: Platz 5.
2: Den TÜV machen.
3: Ach, die Plakette ist doch erst seit 8 Monaten abgelaufen.
1: Platz 4.
4: Lernen für eine Prüfung.
5: 3 Monate Zeit gehabt, aber die Nacht vorher und 4 Energy Drinks werden das schon regeln.
1: Platz 3.
6: Geburtstagsgeschenk für euren Schatz.
7: Happy Birthday to you.
8: Tankstellen, Blumen und ein Rubbellos schreien nicht unbedingt nach. Ich hab mir Gedanken gemacht.
1: Platz 2.
9: Zum Flughafen fahren.
10: Google Maps sagt 48 Minuten, Boarding schließt in 49.
11: Ja, was soll schon schief gehen?
1: Platz 1.
12: Eure eigene Hochzeit planen.
13: Schatz, ich habe gute Nachrichten. Wir haben eine Location.
14: Geil, wo denn?
13: Im Bowling Center. Dienstag.

0: mit Dirk Justus. München ist knapper Favorit im Rennen um die deutsche Olympia-Bewerbung. Zu dem Schluss kommt eine Kommission des Deutschen Olympischen Sportbunds. Die hatte die drei Bewerber München, Berlin und Rhein-Ruhr unter die Lupe genommen. Wer sich am Ende bewerben darf, wird aber erst Samstag entschieden. Der neue Tankrabatt ist auf dem Weg. Das Bundeskabinett hat ihn beschlossen. Bundestag und Rat sollen diese Woche noch folgen. Zum Oktober sollen die Preise dann um 17 Cent pro Liter sinken. Wirtschaftsexperten finden, dass der Tankrabatt zu teuer und sozial ungerecht ist. Marcel Fratscher vom Deutschen Institut für Wirtschaftsforschung hätte lieber eine Energiekostenpauschale für alle gesehen. Die gab es nach Beginn des Ukraine-Krieges schon mal. Fratscher sagt in der ARD.
1: Manche brauchen es wirklich fürs Tanken, aber andere Menschen brauchen es fürs Heizen oder für die höheren Kosten bei den Lebensmitteln. Und das wäre sozial ausgewogener gewesen, es hätte schnell umgesetzt werden können und es hätte auch die richtigen Anreize zum Einsparen gehabt.
0: Kanzler Merz gibt sich selbst eine Mitschuld an den Wahlschlappen der CDU. Das hat er vor den Unionsbundestagsabgeordneten eingeräumt. An seinem Kurs will er trotzdem weiter festhalten. Vor allem bei der Rentenreform soll alles so umgesetzt werden wie vereinbart. Die Drohne, die in der Nähe des Bundeswehrstandorts Wunsdorf gefunden wurde, ist offenbar mit Sprengstoff bestückt gewesen. Davon gehen die Ermittler aus, berichtet unter anderem die Süddeutsche Zeitung. Sie prüfen jetzt, ob es Verbindungen zu der Sprengstoffdrohne gibt, die am Flughafen Leipzig-Halle gefunden wurde. Nicht nur in Deutschland, auch im Rest der EU werden E-Autos immer beliebter. Letztes Jahr war jeder sechste neu zugelassene Wagen rein elektrisch betrieben. Ein neuer Rekord. Colin Mock mit den Einzelheiten.
2: Deutschland lag dabei knapp über dem EU-Schnitt, aber ganz deutlich unter den Spitzenreitern. Platz 1 sicherte sich Dänemark, da haben über zwei Drittel aller neu zugelassenen Autos E-Antrieb. Dahinter kommt mit großem Abstand die Niederlande. Schlusslicht ist Kroatien, da wurden fast keine neuen E-Autos angemeldet. Neben denen sind in der EU vor allem auch Hybride aktuell im Trend. Knapp 4 von 10 Neuzulassungen sind aber immer noch klassische Verbrenner.
0: Die nächsten Delta-News gibt's in einer Stunde.
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4: Auf der A1 Hamburg Richtung Lübeck. Achtung, zwischen Rheinfeld und dem Kreuz Lübeck liegt ein Reifen auf der Autobahn. Und in Hamburg ist die Reichsbahnstraße zwischen der Kieler Straße und dem Bollweg in beiden Richtungen gesperrt. 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

0: Lost Frequencies, The Feeling, hier ist der Delta-Nachmittag. Ich bin Amy und natürlich gab es auch heute wieder Kohle.
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0: Hallo, hier ist Amy von Delta. Moin.
2: Hallo, ja, hier ist Latta.
0: Hi, na, wie geht's?
2: Gut und selbst?
0: Ja, auch. Wo erwische ich dich gerade? Was machst du so?
2: Hatte gerade Schule.
0: Wie lange hast du noch Schule? Also was ist so dein Plan für danach? Hast du schon irgendeine Idee?
2: Ich mache ja gerade Ausbildung als Erzieherin. Ah, ja. Also von daher wird das wahrscheinlich mein Plan sein. Irgendwo in der Kita, vielleicht auch in der Grundschule irgendwo arbeiten.
0: Ja, mega cool. Sehr gut. Und da hast du dir gedacht, ey, aber ich will dieses Jahr auch noch genau einen Urlaub machen. Wo soll es hingehen?
2: Genau. Ich und mein Freund planen ja zusammen nach Laos zu fliegen, beziehungsweise zu meiner Familie. Und da wollen wir gerne mal, oder ich war jetzt schon lange nicht mehr da, das ist schon 10 Jahre her bei mir. Und da wollte ich ihn mitnehmen und dann ihm meine Familie so ein bisschen vorstellen.
0: Cool. Ja, dann würde ich sagen, wir fangen jetzt mal an und spielen einfach. Es geht so lange weiter, bis du weiter sagst. Ich warne, denke ich, allerdings vor, es ist ja ein Zufallsspiel. Heißt, es kann jederzeit sein, dass du die Geldleiter runterfällst und dann mit 0 Euro nach Hause gehst. Wenn du allerdings fliegen sagst, nimmst du die Kohle, die du bis dahin erspielt hast, mit, ja?
2: Jo.
0: Okay, dann starten wir erstmal ganz entspannt rein.
1: 100 Euro.
2: Ja, weiter.
1: 200 Euro.
2: Überleg. Aber ich sag weiter.
0: Okay.
1: 359 Euro.
0: Ach. Wie lange würdet ihr wegfliegen wollen?
2: Ich würde gern länger, aber wir haben auf jeden Fall 2 Wochen.
0: Okay.
2: Schwierig. Scheiße.
0: Man will ja auch leben, sag ich immer, ne?
2: Das stimmt.
0: Okay, also wir hätten statt jetzt 359 Euro. Willst du noch weitermachen?
2: Einmal weiter würde ich noch gehen.
1: 523 Euro.
2: Wir fliegen. Ich glaube, das ist genug.
0: Oder noch ein?
2: Oh, weiß es nicht. Auch frisst. Hey, noch. Oh, schwierig. Einen würde ich noch gehen, komm.
0: Okay, dann drücke ich jetzt hier die Zahl.
2: Ja.
0: Also, wir haben jetzt, stand jetzt 523.
2: Ja.
0: Und jetzt drücke ich diesen Knopf hier.
1: 1000 Euro.
2: Ja, wir nehmen sie.
0: Dann gratuliere ich dir ganz herzlich zu 1000 Euro.
2: Freut mich richtig gerade. Ich weiß gar nicht, was dazu sagen soll.
0: Sehr schön. Freut mich. Dann wünsche ich euch eine richtig tolle Zeit in Laos, ja?
2: Danke, danke.

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0: Wenn ich Urlaub buche, dann gebe ich als erstes immer als Abflughafen Hamburg an. Dann merke ich, aha, kostet ganz schön viel. Und dann gucke ich nochmal, was kostet der Flug von Frankfurt aus. Und dann ist er meistens so 200 Euro günstiger. Also das macht schon richtig Sinn, Leute zu vergleichen, von wo man losfliegt. Delta ist hier mit mir dann Joshua. Ja, und viel einfacher wird die ganze Urlaubsplanerei natürlich, wenn ihr einfach ein bisschen mehr Cash in der Tasche habt. Und das holt ihr euch bei Fliegen oder Fliegen. Das zocken wir mehrmals täglich bei uns in den Shows. Meldet euch also auch noch gerne an dafür in der Delta Plus App. Und wir sind jetzt verbunden mit Arge Dünhaupt von TUI. Was sind denn gerade so die Trendreiseziele?
1: Also im Trend sieht man das rund um die Adria im südlichen Bereich. Also ob man sagt, man geht jetzt Richtung Albanien oder auch Richtung Kroatien. Das sind immer noch Ziele, wo viel sich neu entwickelt, die auch teilweise neu dazukommen. Und da kann man schon auch wirklich tollen Urlaub entsprechend machen.
0: Ja, alles klar. Und wenn ich jetzt ja schon jemand mal hier als Reiseexperten persönlich in der Leitung habe, dann auch mal direkt gefragt, wie sieht denn persönlich aus? Irgendwelche Lieblingsreiseziele?
1: Also ich habe zwei Lieblingsdestinationen. Die eine ist Miami. Ja. Das ist immer ganz toll. Man hat eine Stadt um die Ecke und man hat einen tollen Strand und man kann toll essen mit einem lateinamerikanischen Einfluss. Und ansonsten finde ich, ist Ibiza eine ganz tolle Insel. Da kann man abends gut ausgehen. Da kann man toll lokal essen gehen. Man kann mal rausfahren in die kleinen Dörfer auf der Insel. Also auch weg von dem reinen Partytourismus, sondern auch individuell ganz schön. Also Miami und Ibiza, das sind so meine Tipps.
0: Ja, also jetzt habt ihr es gehört und dann heißt es rein in die App und anmelden für eine Runde Fliegen oder Fliegen, damit euer Urlaub dann auch bald starten kann.
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1: Mit Dirk Justus. Unter den drei verbliebenen Olympiabewerbungen hat München knapp die Nase vorn. Der Ansicht sind die Prüfer des Deutschen Olympischen Sportbunds. Finn Riebesel-Freundlieb berichtet.
2: Die hatten die Bewerbungen aus München, Berlin und der Region Rhein-Ruhr genau

0: Räumte März eigene Fehler ein, an seinem Kurs will er trotzdem festhalten. Vor allem bei der Rentenreform soll alles so umgesetzt werden, wie mit der SPD vereinbart. Dazu sagt der Chef der Jungen Union, Johannes Winkel, im ZDF.
1: Ich bin ein großer Freund davon, sich an Zusagen auch zu halten. Und Verträge sind geschlossen und deswegen müssen wir das jetzt auch so durchsetzen. Wenn man das Paket jetzt aufschnürt, dann besteht die ganz große Gefahr, dass das gesamte Paket nicht kommen kann. Und daran darf keiner Interesse haben.
0: Vertreter der Bundesregierung haben sich am Abend im Kanzleramt getroffen, um über den weiteren Reformkurs zu beraten. Die EU verlängert die Sanktionen gegen Russland um weitere 3 Jahre, hebt sie für 2 russische Oligarchen aber auf. Frankreich etwa will laut Medien damit 2 seiner Bürger aus Aserbaidschan frei bekommen. Die Mitgliedstaaten hatten sich kurz vor Ablauf einer Frist zur Verlängerung geeinigt. Auf der US Airbase Spangdahlem in der Eifel ist ein Kampfjet abgestürzt. Der Pilot konnte sich mit dem Schleudersitz retten und verletzte sich dabei. Zum genauen Unfallhergang ist bislang noch nichts bekannt. Fast 30 Jahre nach ihrem Tod gibt es ein neues Buch über Prinzessin Diana. Geschrieben hat es Dianas Bruder Charles Spencer. Er erhebt schwere Vorwürfe gegen König Charles. Demnach soll der damalige Prinz nach Dianas Tod gesagt haben, sie werde schnell vergessen sein. Der Palast unterstellt Spencer indirekt Erinnerungslücken. Die nächsten Delta-News gibt's in einer Stunde.
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3: Auf der A1 Hamburg Richtung Lübeck. Achtung, zwischen Rheinfeld und dem Kreuz Lübeck liegt ein Reifen auf der Autobahn. 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

0: 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Und wir zocken hier mehrmals am Tag und haben auch schon ein paar tausend Euro an euch rausgehauen. So, jetzt ist natürlich die Frage, bisschen länger warten mit der Buchung dann, wenn man die Knete erstmal hat oder einfach mal nochmal last minute. Geht das überhaupt?
1: Gibt zwei Menschentypen quasi, kann man fast sagen, ne? Die einen schön weit im Voraus drauf freuen und die anderen denken sich so kurz vor, ach, da kommt noch bestimmt ein richtig gutes Angebot. Also Last Minute oder entsprechend dann Frühbucher. Wir wollen mal ganz kurz wissen, gibt's Last Minute eigentlich noch in dieser Form? Und quatschen jetzt drüber mit Arge Dünhaupt von TUI. Arge, sag mal, klassisches Last Minute Buchen, gibt's das noch?
2: Man kann theoretisch zum Flughafen fahren, sich dort einen Urlaub aussuchen und dann auch ein paar Stunden später oder einen Tag später verreisen. Aber die meisten wollen dann doch nicht so super flexibel sein. Insofern gilt Last Minute schon so ab 4 Wochen vor dem Urlaub. Da kann man dann noch auch ein bisschen mehr aus der Auswahl schöpfen.
0: Na gut, okay. Aber wenn ich jetzt unbedingt sparen möchte, bei welchen Themen sollte ich denn dann bei der Reisebuchung auf jeden Fall flexibel sein?
2: Man kann an vielen Stellen flexibel sein, wann man genau in den Urlaub fährt, wie lange man fährt. Es ist auch manchmal nicht uninteressant zu schauen, wo reise ich ab. Also man kann natürlich als nächstes nach Hamburg schauen. Manchmal kann aber auch der Weg nach Hannover interessant sein. Die Pauschalreisen haben ja einen Zug zum Flug kostenlos dabei. Und wenn in einem einen Bundesland Ferien sind, dann ist es in einem anderen Bundesland vielleicht sogar günstiger abzureisen. Da kann man also an vielen Stellschrauben drehen, um wirklich einen günstigen Urlaub zu finden. Und wenn man mal schaut, was in der Türkei oder in Ägypten im Angebot ist, das sind große Destinationen, dann hat man da auch eine sehr gute Auswahl.
0: Okay. Arge Dünhaupt von TUI, vielen Dank dafür. Oder man bleibt einfach mit dem Wohnwagen hier auf dem Campingplatz und verdrinkt das Geld, was man dann bei uns dementsprechend bei Fliegen oder Fliegen gewinnt.
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1: Lust auf einen Abend voller Jokes und guter Stimmung? Im Hafenbahnhof Altona bringen euch heute Abend 8 Comedians zum Lachen. Beim Open Mic testen erfahrene Comedians neue Gags. Newcomer bringen ihre ersten Bühnenerfahrungen mit. Und das Ganze gibt's sogar direkt an der Wasserkante der Elbe. Bei gutem Wetter findet die Show draußen im kleinen Amphitheater am Wasser statt. Heute Abend ab 20 Uhr, Tickets für unter 10 Euro. Ihr habt Bock auf Kino, aber wollt vorher nicht wissen, was läuft? Dann ist die Sneak Preview im Studio Kino Hamburg genau das Richtige. Ab 21.30 Uhr gibt es heute Abend einen Film ganz weit vor Bundesstart. Welcher das ist, bleibt bis zum ersten Bild geheim. Für 6 Euro bekommt ihr Popcorn, Filmquiz und Gewinnspiele dazu. Die Filme laufen im Originalton mit Untertiteln ab 21.30 Uhr im Studio Kino Hamburg in Altona. Tickets gibt's für 6 Euro.
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5: Mit Dirk Justus. München hat im Rennen um die deutsche Olympiabewerbung knapp die Nase vorn. Zu dem Schluss kommt eine Kommission des Deutschen Olympischen Sportbunds.

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1: Trotz der schweren Wahlpleiten stellt sich die Unionsfraktion im Bundestag hinter Kanzler Merz. In einer Sondersitzung räumte er eigene Fehler ein. Gleichzeitig will Merz seinen Reformkurs fortsetzen. Zuletzt hatten Abgeordnete den Führungsstil und seine Politik kritisiert. Der Vizechef der CDU-CSU-Fraktion Matthias Mittelberg sagte nach der Sitzung im Ersten:
2: Da hat sich auch keiner zurückgehalten. Auch Skepsis in der Partei gegenüber dem Bundeskanzler wurde klar und offen angesprochen. Und trotzdem hat der Bundeskanzler die Fraktion hinter sich.
1: Am Abend haben sich Vertreter von Schwarz-Rot im Kanzleramt getroffen, um über den Reformkurs zu beraten, etwa bei Pflege und Rente. Die Bundesregierung hat den Tankrabatt auf den Weg gebracht. Noch in dieser Woche sollen Bundestag und Bundesrat darüber abstimmen. Ab Anfang Oktober sollen Benzin und Diesel dann um 17 Cent pro Liter günstiger werden. So einen Rabatt hat es im Mai und Juni schon einmal gegeben. Große Ankündigungen von US-Präsident Trump bei der UN-Vollversammlung. Er hält ein Abkommen zwischen Russland und der Ukraine in naher Zukunft für möglich. Außerdem geht er von einem Friedensabkommen mit dem Iran nach den US-Kongresswahlen Anfang November aus. Viele neue Winterreifen sind nicht zu empfehlen. Der ADAC hat 32 Modelle für Klein- und Mittelklassewagen getestet. Knapp die Hälfte kriegt nur das Urteil ausreichend oder sogar mangelhaft, weil sie nicht sicher genug sind. Überwiegend sind es günstige Reifen. Vereinzelt sind aber auch Markenprodukte durchgefallen. Die nächsten Delta-News gibt's in einer Stunde.
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4: Im Moment ist alles frei, es gibt keine Staus. Alle Staus und Blitzer gibt's wann immer ihr es braucht und immer aktuell in unserer Delta Plus App und auf deltaradio.de.

0: Drive Safe, Miles Smith, Niall Horan, hier ist der Delta-Nachmittag, ich bin Amy und es gibt auf jeden Fall News von den Jungs von Tokyo Hotel, denn passend zum neuen Album gibt es einen Podcast und das in direkt 3 Sprachen.
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0: Einmal in Englisch, einmal auf Deutsch und einmal auf Spanisch. Auschecken könnt ihr das Ganze natürlich auf Instagram, tokyohotel.zugabe. 12 Episoden wird es geben und der Kickoff ist schon in 2 Tagen am Donnerstag.
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0: oder fliegen, füllen wir täglich hier auf Delta eure Urlaubskasse auf. Moin, mein Name ist dann Joshua. Ja, und sobald ihr gewonnen habt, kann es eigentlich auch schon losgehen mit dem Urlaub. Vielleicht findet ihr noch irgendwo so ein Last-Minute-Angebot, was ihr günstig nutzen könnt. Bei Urlaub macht das ja auch total Sinn, so Last-Minute-mäßig was zu buchen. Bei anderen Sachen eher nicht.
1: Platz 5.
2: Den TÜV machen.
3: Ach, die Plakette ist doch erst seit 8 Monaten abgelaufen.
1: Platz 4.
2: Lernen für eine Prüfung.
3: 3 Monate Zeit gehabt, aber die Nacht vorher und 4 Energy Drinks werden das schon regeln.
1: Platz 3.
2: Geburtstagsgeschenk für euren Schatz.
4: Happy Birthday to you.
3: Tankstellen, Blumen und ein Rubbellos schreien nicht unbedingt nach. Ich hab mir Gedanken gemacht.
1: Platz 2.
2: Zum Flughafen fahren.
3: Google Maps sagt 48 Minuten, Boarding schließt in 49. Ja, was soll schon schief gehen?
1: Platz 1.
2: Eure eigene Hochzeit planen.
5: Schatz, ich habe gute Nachrichten. Wir haben eine Location.
6: Geil, wo denn?
5: Im Bowling Center.

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5: Mit Dirk Justus.

0: und Verträge sind geschlossen und deswegen müssen wir das jetzt auch so durchsetzen. Wenn man das Paket jetzt aufschnürt, dann besteht die ganz große Gefahr, dass das gesamte Paket nicht kommen kann und daran darf keiner Interesse haben.
1: Vertreter der Bundesregierung haben sich am Abend im Kanzleramt getroffen, um über den weiteren Reformkurs zu beraten. Unter den drei verbliebenen Olympiabewerbungen hat München die Nase vorn. Der Ansicht sind die Prüfer des Deutschen Olympischen Sportbunds. Bindend ist diese Empfehlung aber nicht. Samstag fällt die endgültige Entscheidung, wer sich um die Spiele 2036, 40 oder 44 bewirbt. Die EU verlängert die Sanktionen gegen Russland um weitere 3 Jahre, hebt sie für 2 russische Oligarchen aber auf. Frankreich etwa will laut Medien damit 2 seiner Bürger aus Aserbaidschan frei bekommen. Die Mitgliedstaaten hatten sich kurz vor Ablauf einer Frist zur Verlängerung geeinigt. Fast 30 Jahre nach ihrem Tod gibt es ein neues Buch über Prinzessin Diana. Ihr Bruder hat es geschrieben und das britische Königshaus ist alles andere als begeistert, Colin Mock.
2: Ja, das kann man wohl sagen. In den letzten Tagen gab es schon Auszüge aus dem Buch von Charles Spencer und darin erhebt er heftige Vorwürfe gegen König Charles. Nach dem Tod von Diana soll der damalige Prinz zu Spencer gesagt haben, dass sie schnell genug vergessen sein werde. Eigentlich äußert sich das Königshaus ja nie zu solchen Themen, dieses Mal aber schon. In einer außergewöhnlich deutlichen Erklärung unterstellt der Buckingham Palace Dianas Bruder indirekt Erinnerungslücken und ein getrübtes Urteilsvermögen.
1: Alexander Blessin soll Borussia Mönchengladbach aus dem Keller der Fußball-Bundesliga holen. Der 53-Jährige hat beim Tabellenletzten einen 2-Jahres-Vertrag unterschrieben und folgt auf Eugen Polanski. Blessin war letzte Saison mit St. Pauli abgestiegen. Die nächsten Delta-News gibt's in einer Stunde.
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4: Es gibt gerade keine Staus, ihr kommt entspannt durch. Alle Staus und Blitzer gibt's wann immer ihr es braucht und immer aktuell in unserer Delta Plus App und auf deltaradio.de.

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1: Nicht nur das Deutschland-Ticket, bestimmt auch die Spritpreise treiben die Leute gerade auf Schiene und in den Bus. Im ersten Halbjahr 2026 sind rund 5,7 Milliarden Fahrgäste mit dem Nahverkehr unterwegs gewesen. Das sind nochmal 2% mehr als im Vorjahr schon. Allerdings ist der Wachstumsschub inzwischen kleiner geworden. Kurz gesagt, der ÖPNV ist voller geworden, aber Sardinenbüchse ist es auch noch nicht. Im Fernverkehr hat es dagegen einen kleinen Rückwärtstrend gegeben. Die Zahl der Reisenden ist um 2% gesunken, aber die Fernbusse haben ordentlich zugelegt. Da sind 10% mehr Gäste. Fazit: Nahverkehr rauf, Fernverkehr runter und irgendwo dazwischen hat wahrscheinlich jemand auch wieder seinen Anschluss verpasst.
2: Jetzt stehe ich schon seit geraumer Zeit hier und warte und warte.
3: Ich weiß nicht, wie es dir geht, Schwenker, aber hast du, wenn du Obst oder Gemüse gegessen hast, nicht auch das Gefühl, dass es dir danach irgendwie besser geht und du dich vitaler fühlst?
4: Dürfte ich die erste Frage nochmal hören?
1: Ja, aber ich glaube, das ist so ein Placebo-Effekt.
3: Ja, Obst und Gemüse war jetzt nur ein Beispiel, weil eben bekanntermaßen gesund und so, ne, ist klar.
1: Ja.
3: Forscher aus Sydney wollten jetzt mit einer kleinen Studie mal genauer feststellen, wie bestimmtes Essen auf unseren Körper wirkt. Dafür hat man die Teilnehmer in 4 Ernährungsgruppen aufgeteilt. Es ging dabei unter anderem um den Anteil von Fett, Kohlenhydraten und pflanzlichem bzw. tierischem Eiweiß. Besonders auffällig war, dass bei den Leuten, die in einem Zeitraum von 4 Wochen weniger Fett und Kohlenhydrate zu sich genommen haben, das berechnete biologische Alter rund 3,5 bis 4 Jahre niedriger war als bei den anderen Gruppen. Das heißt jetzt natürlich nicht automatisch, dass 4 Wochen anderes Essen einen 4 Jahre jünger macht, aber es ist schon spannend zu sehen, wie krass der Körper auf so eine Essensumstellung reagiert.
5: Ich bin so krass am Start, alter Schwede.
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